0: Zeitpunkt des Vorfalls hielt sich Präsident Trump im Weißen Haus auf, um an einer Vereinbarung zur Beendigung des Iran-Kriegs zu arbeiten. Der FC Bayern München hat zum 21. Mal den DFB-Pokal gewonnen und das Double perfekt gemacht. Der deutsche Fußballmeister besiegte Titelverteidiger VfB Stuttgart mit 3:0. Aus der Sportredaktion Tom Gerntke.
1: Mann des Spiels war Bayerns Torjäger Harry Kane. Der Engländer traf gleich dreimal und gewann so zum ersten Mal in seiner Karriere ein großes Finale. Dabei war der Gegner aus Stuttgart über weite Teile der Partie klar spielbestimmt, mutig, engagiert und hatte die besseren Tormöglichkeiten. Die klare Leistungssteigerung der Bayern in der zweiten Halbzeit machte am Ende den Unterschied aus. Für die Bayern ist es der erste Pokalsieg seit 6 Jahren. Stuttgart beendet die Saison ohne Titel.
0: Das waren die Nachrichten. Das Wetter in Deutschland. Es ist trocken, im Norden vereinzelt Schauer, Tiefstwerte 17 bis 8 Grad. Am Tage sonnig, Höchstwerte 26 bis 34 Grad. Es ist 2:03 Uhr.
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1: Um 3 Uhr mit Gabriela Kühne. Die gesetzlichen Krankenkassen warnen vor einem Milliardendefizit in der Pflege. Demnach hat sich die Finanzlage seit Jahresanfang noch einmal deutlich verschlechtert. Aus der Nachrichtenredaktion Simone Kienzle.
2: Laut dem GKV-Spitzenverband gab es im ersten Quartal in der Pflegeversicherung ein Minus von fast 670 Millionen Euro. Bis Ende des Jahres droht demnach ein Defizit von 4,2 Milliarden Euro. Bei der Pflegeversicherung brenne die Hütte, sagte Verbandschef Blatt dem Spiegel. Die Politik müsse jetzt das Ruder herumreißen, sonst würden die Finanzprobleme im kommenden Jahr unbeherrschbar. Bundesgesundheitsministerin Warken hat angekündigt, noch vor der Sommerpause den Entwurf für eine Pflegereform vorzulegen. Es wird befürchtet, dass Pflegebedürftige dann mehr selbst zahlen müssen.
1: Nach Schüssen in der Nähe des Weißen Hauses in Washington haben Beamte des Secret Service den mutmaßlichen Schützen offenbar tödlich verletzt. Das melden mehrere US-Medien unter Berufung auf die Behörde, die für die Sicherheit des Präsidenten verantwortlich ist. Demnach soll der Mann an einem Kontrollpunkt das Feuer auf Beamte eröffnet haben, die es erwiderten. Dabei wurde auch ein Passant getroffen. Der Täter erlag später in einer Klinik seinen Verletzungen. Zum Zeitpunkt des Vorfalls hielt sich Präsident Trump im Weißen Haus auf. Das Gebiet ist infolge der Schüsse weiträumig abgeriegelt. Russland greift die ukrainische Hauptstadt Kiew offenbar massiv mit Drohnen und ballistischen Raketen an. Das ging aus Warnungen der ukrainischen Luftwaffe auf der Plattform Telegram hervor. Medien und Augenzeugen berichten von mehreren Explosionen in Kiew. In Polen, als westlichem Nachbarland der Ukraine, teilte das Militär auf der Plattform X mit, wegen der russischen Angriffe in der Ukraine sei die Luftabwehr in Alarmbereitschaft, es seien Militärflugzeuge aufgestiegen. Der FC Bayern München hat zum 21. Mal den DFB-Pokal gewonnen und das Double perfekt gemacht. Der deutsche Fußballmeister besiegte Titelverteidiger VfB Stuttgart mit 3:0. Aus der Sportredaktion Tom Gernke.
3: Mann des Spiels war Bayerns Torjäger Harry Kane. Der Engländer traf gleich dreimal und gewann so zum ersten Mal in seiner Karriere ein großes Finale. Dabei war der Gegner aus Stuttgart über weite Teile der Partie klar spielbestimmt, mutig, engagiert und hatte die besseren Tormöglichkeiten. Die klare Leistungssteigerung der Bayern in der zweiten Halbzeit machte am Ende den Unterschied aus. Für die Bayern ist es der erste Pokalsieg seit 6 Jahren. Stuttgart beendet die Saison ohne Titel.
1: Das waren die Nachrichten. Das Wetter in Deutschland. Es ist trocken, im Norden vereinzelt Schauer, Tiefstwerte 17 bis 8 Grad. Am Tage sonnig, Höchstwerte 26 bis 34 Grad. Die Zeit, es ist 3:03 Uhr.
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1: Um 4 Uhr mit Gabriela Kühne. Die gesetzlichen Krankenkassen warnen vor einem Milliardendefizit in der Pflege. Demnach hat sich die Finanzlage seit Jahresanfang noch einmal deutlich verschlechtert. Aus der Nachrichtenredaktion Simone Kienzle.
2: Laut dem GKV-Spitzenverband gab es im ersten Quartal in der Pflegeversicherung ein Minus von fast 670 Millionen Euro. Bis Ende des Jahres droht demnach ein Defizit von 4,2 Milliarden Euro. Bei der Pflegeversicherung brenne die Hütte, sagte Verbandschef Blatt dem Spiegel. Die Politik müsse jetzt das Ruder herumreißen, sonst würden die Finanzprobleme im kommenden Jahr unbeherrschbar. Bundesgesundheitsministerin Warken hat angekündigt, noch vor der Sommerpause den Entwurf für eine Pflegereform vorzulegen. Es wird befürchtet, dass Pflegebedürftige dann mehr selbst zahlen müssen.
1: Nach den Schüssen nahe dem Weißen Haus in Washington ist ein mutmaßlicher Angreifer tot. Laut Secret Service, der für die Sicherheit von US-Präsident Trump zuständig ist, hatte die Person eine Waffe aus einer Tasche gezogen und das Feuer eröffnet. Beamte hätten das Feuer erwidert und den Verdächtigen getroffen. Er sei im Krankenhaus für tot erklärt worden. Auch ein unbeteiligter Passant wurde demnach während des Schusswechsels verletzt. US-Präsident Donald Trump hielt sich zum Zeitpunkt des Vorfalls im Weißen Haus auf. Der Vorfall werde nun untersucht. Russland hat die ukrainische Hauptstadt Kiew offenbar massiv mit Drohnen und ballistischen Raketen angegriffen. Mehrere Wohngebäude seien beschädigt worden, teilte Kiews Bürgermeister Vitali Klitschko mit. Dem Angriff ging eine Warnung der Luftwaffe vor dem möglichen Einsatz der russischen Mittelstreckenrakete Oreschnik voraus. Russland äußerte sich bislang nicht zu den Angriffen. In Polen, als westlichem Nachbarland der Ukraine, ist die Luftwaffe im eigenen Luftraum im Einsatz. Es handle sich um eine Vorsichtsmaßnahme, teilte die Armee mit. Der FC Bayern München hat zum 21. Mal den DFB-Pokal gewonnen und das Double perfekt gemacht. Der deutsche Fußballmeister besiegte Titelverteidiger VfB Stuttgart mit 3:0. Aus der Sportredaktion Tom Gernke.
3: Mann des Spiels war Bayerns Torjäger Harry Kane. Der Engländer traf gleich dreimal und gewann so zum ersten Mal in seiner Karriere ein großes Finale. Dabei war der Gegner aus Stuttgart über weite Teile der Partie klar spielbestimmt, mutig, engagiert und hatte die besseren Tormöglichkeiten. Die klare Leistungssteigerung der Bayern in der zweiten Halbzeit machte am Ende den Unterschied aus. Für die Bayern ist es der erste Pokalsieg seit 6 Jahren. Stuttgart beendet die Saison ohne Titel.
1: Das waren die Nachrichten. Das Wetter in Deutschland. Am Tage sonnig, Höchstwerte 26 bis 34 Grad, im Norden kühler. Die Zeit, es ist 4.03 Uhr.
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1: Um 5 Uhr mit Gabriela Kühne. Die gesetzlichen Krankenkassen warnen vor einem Milliardendefizit in der Pflege. Demnach hat sich die Finanzlage seit Jahresanfang noch einmal deutlich verschlechtert. Aus der Nachrichtenredaktion Simone Kienzle.
2: Laut dem GKV-Spitzenverband gab es im ersten Quartal in der Pflegeversicherung ein Minus von fast 670 Millionen Euro. Bis Ende des Jahres droht demnach ein Defizit von 4,2 Milliarden Euro. Bei der Pflegeversicherung brenne die Hütte, sagte Verbandschef Blatt dem Spiegel. Die Politik müsse jetzt das Ruder herumreißen, sonst würden die Finanzprobleme im kommenden Jahr unbeherrschbar. Bundesgesundheitsministerin Warken hat angekündigt, noch vor der Sommerpause den Entwurf für eine Pflegereform vorzulegen. Es wird befürchtet, dass Pflegebedürftige dann mehr selbst zahlen müssen.
1: Nach den Schüssen nahe dem Weißen Haus in Washington ist ein mutmaßlicher Angreifer tot. Laut Secret Service, der für die Sicherheit von US-Präsident Trump zuständig ist, hatte die Person eine Waffe aus einer Tasche gezogen und das Feuer eröffnet. Beamte hätten das Feuer erwidert und den Verdächtigen getroffen. Er sei im Krankenhaus für tot erklärt worden. Auch ein unbeteiligter Passant wurde demnach während des Schusswechsels verletzt. US-Präsident Donald Trump hielt sich zum Zeitpunkt des Vorfalls im Weißen Haus auf. Der Vorfall werde nun untersucht. Russland hat die ukrainische Hauptstadt Kiew offenbar massiv mit Drohnen und ballistischen Raketen angegriffen. Mehrere Wohngebäude seien beschädigt worden, außerdem eine Schule, teilte Kiews Bürgermeister Vitali Klitschko mit. 9 Menschen seien verletzt worden. Dem Angriff ging eine Warnung der Luftwaffe vor dem möglichen Einsatz der russischen Mittelstreckenrakete Oreshnik voraus. Russland äußerte sich bislang nicht zu den Angriffen. In Polen, als westlichem Nachbarland der Ukraine, ist die Luftwaffe im eigenen Luftraum im Einsatz. Es handle sich um eine Vorsichtsmaßnahme, teilte die Armee mit. Der FC Bayern München hat zum 21. Mal den DFB-Pokal gewonnen und das Double perfekt gemacht. Der deutsche Fußballmeister besiegte Titelverteidiger VfB Stuttgart mit 3:0. Aus der Sportredaktion Tom Gerdke.
3: Mann des Spiels war Bayerns Torjäger Harry Kane. Der Engländer traf gleich 3-mal und gewann so zum ersten Mal in seiner Karriere ein großes Finale. Dabei war der Gegner aus Stuttgart über weite Teile der Partie klar spielbestimmt, mutig, engagiert und hatte die besseren Tormöglichkeiten. Die klare Leistungssteigerung der Bayern in der zweiten Halbzeit machte am Ende den Unterschied aus. Für die Bayern ist es der erste Pokalsieg seit 6 Jahren. Stuttgart beendet die Saison ohne Titel.
1: Das waren die Nachrichten. Das Wetter in Deutschland. Am Tage sonnig, Höchstwerte 26 bis 34 Grad, im Norden kühler. Und die Zeit, es ist gleich 5.03 Uhr.
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1: Guten Morgen, es ist 6 Uhr. Die Nachrichten des Bayerischen Rundfunks mit Diana Gaul. Die Übersicht: FC Bayern gewinnt den DFB-Pokal. Sicherheitskräfte erschießen Schützen vor dem Weißen Haus. Rumäne Mundschuh erhält die goldene Palme in Cannes. Das Wetter: viel Sonne bei 26 bis 33 Grad. Berlin. Der FC Bayern hat den DFB-Pokal gewonnen. Im Finale setzten sich die Münchner gestern Abend mit 3:0 gegen Titelverteidiger VfB Stuttgart durch. Alle drei Tore erzielte Harry Kane. Damit machten die Bayern das Double aus Meisterschaft und Pokalgewinn perfekt. Für den FC Bayern ist es bereits der 21. Gewinn des DFB-Pokals. Die Partie war von massiven Fanprotesten überschattet worden. Kurz nach Beginn der zweiten Halbzeit zündeten beide Fanlager Pyrotechnik und sorgten für eine minutenlange Spielunterbrechung. Mit Sprechchören und Bannern kritisierten die Fans den Deutschen Fußballbund. Washington. An einem Kontrollpunkt vor dem Weißen Haus ist es zu einem Schusswechsel gekommen. Ein Mann habe dort am Abend eine Waffe aus seiner Tasche gezogen und auf die Beamten geschossen, teilte der Secret Service mit. Die Sicherheitskräfte hätten das Feuer erwidert, der Verdächtige wurde getroffen und erlag seinen Verletzungen später im Krankenhaus. Auch ein Passant wurde angeschossen. Unklar ist, aus welcher Waffe die Kugel kam. Von den Beamten wurde niemand verletzt. Einem Ermittler zufolge handelt es sich bei dem Schützen um einen psychisch Kranken, gegen den bereits eine Anordnung bestand, dass er sich vom Weißen Haus fernhalten muss. US-Präsident Trump hielt sich während des Vorfalls dort auf. Kiew. Russland hat die ukrainische Hauptstadt in der Nacht mit Drohnen und Raketen angegriffen. Mehrere Gebäude wurden getroffen, darunter auch Wohnhäuser. Mindestens 21 Menschen seien verletzt worden und es gebe Informationen über ein Todesopfer, teilte Bürgermeister Klitschko auf Telegram mit. Der ukrainische Präsident Selenskyj hatte am Abend unter Berufung auf Geheimdienstkenntnisse bereits vor einem russischen Angriff mit der neuen Mittelstreckenrakete vom Typ Oreshnik gewarnt. Die Rakete erreicht Geschwindigkeiten bis zu 12.000 Kilometern pro Stunde und hat eine Reichweite von bis zu 5.500 Kilometern. Russlands Präsident Putin zufolge ist es selbst modernen Luftabwehrsystemen nicht möglich, eine Oreshnik-Rakete abzufangen. Belgrad. Nach einer Großdemonstration gegen Serbiens Präsident Vucic ist es in der Hauptstadt zu Ausschreitungen gekommen. Maskierte zielten mit Feuerwerkskörpern auf die Polizei, diese setzte Tränengas und Blendgranaten ein. Nach Angaben des serbischen Innenministers Dacic wurden mehrere Beamte verletzt und 23 Demonstranten festgenommen. Zuvor hatten Zehntausende Menschen für Neuwahlen und gegen Korruption demonstriert. Cannes. Die Goldene Palme der Filmfestspiele ging in diesem Jahr an den rumänischen Regisseur Christian Mungiu. Er erhielt den Preis für seinen Film Fjord. Dieser erzählt von einem rumänisch-norwegischen Ehepaar, das in Verdacht gerät, eines seiner Kinder zu misshandeln. Die deutsche Regisseurin Valeska Griesebach gewann mit Das geträumte Abenteuer den Preis der Jury. Sie erzählt in ihrem Film die Geschichte einer Archäologin, die in Bulgarien an einer Ausgrabungsstätte arbeitet und in kriminelle Kreise gerät. Der Film Vaterland über den Schriftsteller Thomas Mann mit Sandra Hüller als dessen Tochter erhielt den Preis für das beste Drehbuch. Mit der Ehrenpalme wurde die US-Schauspielerin und Sängerin Barbara Streisand ausgezeichnet. Zürich. Bei der Eishockey-WM hat das DEB-Team gegen Österreich 6:2 gewonnen. Um den Weg ins Viertelfinale zu schaffen, braucht es morgen im letzten Gruppenspiel aber noch einen Sieg gegen Großbritannien und etwas Schützenhilfe, denn auch Lettland hat gewonnen mit 4:2 gegen die USA. Das Wetter in Bayern. Zunächst sonnig und klar, am Nachmittag ein Wechsel aus Sonne und Wolken, am Abend vereinzelt Schauer und Hitzegewitter möglich, Höchstwerte 26 bis 33 Grad. In der Nacht in weiten Teilen Bayerns trocken bei 17 bis 9 Grad. Und die Aussichten: morgen an Pfingstmontag sowie am Dienstag wenig Änderung bei 28 bis 34 Grad. Soweit die Nachrichten, es wird 6:05 Uhr. Und es liegt eine Verkehrsmeldung vor auf der A96 Lindau Richtung München. Wurde in Höhe Greifenberg am Tunnel die Höhenkontrolle ausgelöst. Soweit der Service.
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2: Veni Creator Spiritus, komm Schöpfergeist, kehr bei uns ein. So heißt es in einem bekannten Pfingstlied. Zum Heimatspiegel an diesem Pfingstsonntag, diesem Feiertag im Mai, begrüßt Sie der Martin Wieland. Schön, dass Sie so früh schon mit dabei sind.

Das ist der Heimatspiegel am Pfingstsonntag in der Früh. Wir haben gehört, die Moosbachbläser, die Familie Dicker und Fredl und die Fischbachauer Sängerinnen mit einem Dank, einem Erntedank. Und sie führen uns damit hinein in die Entstehung und in die Bedeutung des christlichen Pfingstfestes. Denn ursprünglich war Pfingsten eine jüdische Wurzel. Es geht auf das jüdische Shavuot zurück, das Wochenfest. Das war eines der drei großen Pilgerfeste Israels und ist 50 Tage nach dem Pessachfest gefeiert worden. Ursprünglich war es ein Erntefest zum Abschluss der Gersten- und Weizenernte und später hat es dann auch an die Gabe der Tora am Sinai erinnert. Das griechische Wort Pentekoste, der 50. bezeichnet im hellenistischen Judentum diesen Festtag. Und im Neuen Testament haben wir dann die Geschichte in der Apostelgeschichte mit diesen Feuerzungen, als die Jünger sich nach der Auferstehung Jesu in Jerusalem versammelt haben und dann plötzlich so ein Brausen wie einen Sturm hören. Zungen wie von Feuer, die sich auf sie niederlassen. Sie werden vom Heiligen Geist erfüllt und können plötzlich in ganz frühen Sprachen reden. Dieses Sprachenwunder hat es ihnen dann ermöglicht, die Botschaft Jesu in allen Menschen, in allen Teilen der Erde verständlich zu verkündigen. Und ganz viele Zuhörer haben sich taufen lassen. Und das ist ein entscheidender Moment für die frühe Christenheit, denn damit geht das Pfingstfest quasi als die Geburtsstunde der Kirche hervor. Mehr zum Pfingstfest in dieser Stunde und auch in der nächsten Stunde Heimatspiegel. Auch über das Thema Heiliger Geist werden wir uns Gedanken machen. Komm, Heiliger Geist, Herr Gott, hören wir jetzt von den Bläsern der Froster Verdanzelmusik und drauf die Orsinger Salettelmusikanten.

Die Orsinger Salettl-Musikanten im Heimatspiegel am Pfingstsonntag, dem Festtag des Heiligen Geistes, dem Fest des Lebens, der Kreativität, der Schöpferin, der Schöpfung und des schöpfenden Geistes. An diesem Sonntag geht natürlich auch oder ist natürlich auch die Sonne aufgegangen und sie beschert uns einen freundlichen und meist trockenen Tag mit einem Mix aus Sonne und Wolken haben wir bei Temperaturen 22 bis 33 Grad. Und Sonnenaufgang war in Passau um 5.17 Uhr schon. Vorher schon in Hof um 5.15 Uhr, in Nürnberg um 5.22 Uhr, in Würzburg um 5.24 Uhr, in München um 5.26 Uhr und in Kempten um 5.32 Uhr. Und Sonnenuntergang ist dann um 20.52 Uhr in Passau, um 21.01 Uhr in Kempten, um 21.05 Uhr in Hof und in Nürnberg. In Würzburg ist dann Sonnenuntergang um 21.10 Uhr und in München auch schon vor 9 Uhr, nämlich um 20.58 Uhr. Pfingsten als das Fest des Heiligen Geistes wird uns in dieser und in der nächsten Stunde beschäftigen. Auch im Heimatspiegel extra nach der 8. Nachrichten wird uns Regina Vandal über den Pfingstochsen erzählen. Zahlreiche Bräuche gibt's zum heutigen Festtag. Der Heilige Geist wird ja oft in Form der Taube dargestellt. Gerade die Barockzeit hat da ganz interessante Bräuche entwickelt, um das ein bisschen anschaulich zu machen, wie dieser lebendige Geist, diese lebendige Kraft Gottes zu den Menschen kommt. Mit Heiliggeistlöchern, wo dann eine Taube im Kirchenraum ausgelassen wird oder zumindest dann eine hölzerne Taube heruntergelassen wird. Zum Geburtsfest der Kirche hören wir gleich noch mehr. Zuerst aber erst nochmal Dieter Schaborak mit einem Präludium und G und drauf die Inleitengeigenmuse mit einem Portativ.

Die Inlettengeigenmusik am Pfingstsonntag in der Früh mit der bekannten Melodie aus der Deutschen Bauernmesse von Annette Thoma. Lasst uns dem Herrn danken, bevor dass wir gehen, dem Vater, dem Sohn und dem Heiligen Geist. Die Dreieinigkeit dieses Gottesbildes ist damit ausgedrückt. Die frühe Kirche hat das Ereignis des Pfingstsonntages, dieser Aussendung in Jerusalem, als die Jünger von den Feuerzungen ergriffen worden sind und sie plötzlich in allen Sprachen haben reden können. Die frühe Kirche sieht das als die Geburtsstunde der Kirche an. Die Jünger, die zuvor verunsichert und zurückgezogen, ja vielleicht sogar mutlos waren, die trauen sie plötzlich wieder und gingen öffentlich auf die Straßen, um von Jesus zu reden. Und die Kirche sieht das als den Aufruf zur weltweiten Mission. Pfingsten ist damit zum dritten Hauptfest des Kirchenjahres geworden, neben Weihnachten und Ostern. Die Feier des Heiligen Geistes betont die bleibende Gegenwart Gottes in der Kirche und die Bestärkung im Glauben. Drum auch das Firmfest, das Sakrament der Firmung, wo die Heranwachsenden mit dem Heiligen Geist ausgestattet werden, beziehungsweise sich das bewusst machen, dass sie nicht allein sind im Leben, sondern dass eine gute Kraft mit einer geht, die einer was zutraut, damit sie im Leben stehen können. Der Geist des Herrn erfüllt das Haus. Wir hören die Fischbachauer Sängerinnen.

Hans Wieswitzer im Heimatspiegel am Pfingstsonntag. Davor die Fischbachauer Sängerinnen. Es ist genau 6:30. Wir schauen kurz rein in unseren Wetterbericht, der für den heutigen Pfingstsonntag durchaus sommerlich klingt. Wir haben heute noch verbreitet klaren und sonnigen und trockenen Beginn, von Franken her allmählich Übergang zu Wechsel aus Sonne und Wolken. Und am Nachmittag und auf Nacht sind sogar vereinzelt Schauer oder Hitzegewitter möglich. Meist ist aber freundlich und trocken bei 27 bis 33 Grad. Die Nacht zum Pfingstmontag ist dann locker bewölkt bis sternenklar und weitgehend trocken. Allenfalls haben wir im südlichen Nieder- und Oberbayern einzelne kurze Schauer. Die Tiefstwerte liegen bei 17 Grad im östlichen Donauraum und bis zu 9 Grad in manchen Alpentälern. Ja, und morgen, da scheint dann wieder viel Sonne. Bei ein paar dünnen Schleierwolken über dem Bayerischen Wald und dem Alpenvorland können es auch lockere Quellwolken sein. Es ist trocken und sommerlich warm bis heiß bei maximal 26 bis 32 Grad. Am Dienstag dann da mal sogar ein bisschen wärmer, maximal 28 bis 34 Grad. Sehr warme Pfingsten. Da hat es der Heilige Geist mit seinen Feuerzungen gut gemeint. Schauen wir in die Wettermeldungen von unseren Wettermeldern rein. Wir haben in Mittelfranken, in Tennenlohe aktuell, Sonne bei 13 Grad. Wir haben dann Wetterwerte auch hier aus aus Würzburg-Heidingsfeld. Da ist wolkenlos bei 13 Grad. Und wir schauen noch nach Weißenburg. In Weißenburg haben wir ebenfalls wolkenlos im Himmel bei 13 Grad. Andere Wetterwerte von unseren Wettermeldern, die in der Früh schon draußen waren am Fensterbankel und nachgeschaut haben, wie es den Wert, haben wir Werte aus Oberbayern. In Polling im Landkreis Weilheim-Schongau wolkenlos bei 11 Grad. Wir haben Werte aus Schwaben in Illerberg im Landkreis Neu-Ulm wolkenlos bei schon 15 Grad. Und wir schauen noch in die Oberpfalz in Deuerling im Landkreis Ringsburg wolkenlos bei 12 Grad. Und auch Niederbayern in Hebertsfelden im Landkreis Rottal-Inn wolkenlos 12 Grad. Ich wünsche begeisterte und schöne sonnige Pfingsttage. Den Sonntagsmarsch dazu hören wir jetzt von den Laubensteiner Bläsern.

0: Florian Bedarnik mit der Pastorellin Gias Welschenhofen, davor die Geschwister Esner, Gott zu Ehren, lasst uns hören, und das Ensemble Hans Berger und die Laubensteiner Bläser im Heimatspiegel, heute am Pfingstsonntag. 49 Tage nach dem Ostersonntag, also am 50. Tag des Osterfestes, da wird Pfingsten gefeiert. Daher auch der Name Pfingsten, der aus dem Altgriechischen kommt und zu 50. Tag umgedeutet wird. An Pfingsten gedenken Christen an das Kommen des Heiligen Geistes. Das Fest markiert außerdem das Ende der Osterzeit. Pfingsten gilt auch als der Geburtstag der Kirche, und in der Bibel wird die Geschichte vom Pfingstwunder erzählt. Warum die Taube an Pfingsten und die Taube an Pfingsten eine so große Rolle spielt, das hat Christina Dumas für uns herausgefunden, und sie war mit einer jungen Begleiterin zuerst einmal in einer Barockkirche.
1: Jetzt sind wir in einer Kirche, und wenn man sich hier so umschaut, sieht man ganz viele Schnörkel und Engel, und auf einem alten Bild sehe ich eine Taube.
2: An Pfingsten feiern Christen das Kommen des Heiligen Geistes, und weil im Christentum die Taube das Symbol des Heiligen Geistes ist, sind Figuren von Tauben besonders jetzt verbreitet, so Dr. Thomas Schindler vom Bayerischen Nationalmuseum in München. In der Hand hält er eine kleine Holztaube, die filigran in einer Glaskugel sitzt.
3: Ja, die Taube ist seit dem Mittelalter das Symbol für den Heiligen Geist. Der Heilige Geist insbesondere repräsentiert etwa bei der Taufe Jesu im Jordan, also im Neuen Testament, überliefert, und wurde insbesondere in der Barockzeit hier in Bayern mit einem eigenen Gegenstand sogar versehen. Das ist die Taube in einer Glaskugel, die zu Hause über dem Tisch insbesondere aufgehängt wurde. Und weil dort oft Suppe serviert wurde und sich der Suppendampf an der Kugel gesammelt hat und abgeperlt ist, auch ganz pragmatisch sozusagen als Suppenbrunzer bezeichnet wird.
2: Ab dem 17. Jahrhundert haben besonders die Jesuiten bildliche Symbole wie zum Beispiel die Taube verbreitet, um die Menschen nach der Reformation an die katholische Kirche wieder zu binden.
3: Die Taube spielt im Kirchenraum spätestens seit der Barockzeit, also spätestens seit dem frühen 17. Jahrhundert, eine sehr große Rolle. Barock ist ja eine Zeit der Gegenreformation, ist eine Zeit, in der durch Veranschaulichung den Menschen die christliche Botschaft noch deutlicher vor Augen geführt werden sollte. Insofern gibt es in vielen Kirchen eben auch die Heiliggeistlöcher. Das heißt, im Kirchendach sozusagen, in der Kirchendecke, ist ein Loch, durch das eine Taube heruntergelassen wird in der Pfingstzeit, um die in der Apostelgeschichte dargelegte Begebenheit, dass der Heilige Geist eben den Aposteln erschien, den einzelnen Kirchgängern nochmal nacherlebbar zu gestalten.
2: In nahezu jedem süddeutschen katholischen Haushalt fand man im 19. und Anfang des 20. Jahrhunderts so einen Suppenbrunzer. Er hing im Herrgottswinkel oder eben über dem Esstisch und half so manch einem, nach einem anstrengenden Tag auf dem Feld wieder etwas Kraft zu schöpfen.
3: Die Heiliggeisttaube brauchte jeder, und zwar deshalb, weil nach den langen und anstrengenden Arbeitstagen, nach den Mühen des Daseins, zum Beispiel an einem abendlich gedeckten, kargen Essenstisch, dann der Blick womöglich Richtung Decke schweifte und dort oben diese Taube hing und in dem Moment womöglich eben die Daseinsbewältigung einfacher erschien, weil man wusste, man hatte Schutz von oben zu erwarten. Man war nicht aus dem Sichtfeld Gottes, sondern der Heilige Geist als dessen Gesandter und Ausspruch wäre immer bei einem.
1: Das ist eine ganz süße Taube, die sitzt in einer Glaskugel. Das sieht eigentlich so aus wie so eine Wunderkugel.
3: Gewünscht und gezielt hergestellt für die Suppenbrunzer sind es eigentlich immer weiße Tauben. Weiß als Farbe der Reinheit, die eben diesem Heiligen Geist als Ausdruck der Hin- und Zuwendung Gottes im Grunde am ehesten entsprach oder was man am ehesten für angemessen hielt.
2: Suppenbrunzer gibt es auch heute noch, und sie werden zum Beispiel im Bayerischen Wald und in Berchtesgaden hergestellt. Ältere Modelle kann der Besucher im alten Schloss in Schleißheim bewundern, in der Sammlung Weinhold. Dort werden die Feste im christlichen Jahresablauf gezeigt. Tauben sind dort in vielen Darstellungen zu sehen, Tauben auf Pfingstkerzen und auch Darstellungen von den Flammen des Heiligen Geistes.
0: von Suppenbrunzern und Flammenwerfern. Die kreative Kraft des Heiligen Geistes ist schier unerschöpflich. Dank an Christina Dumas, sie dennoch ein bisschen greifbarer zu machen. Hier sind die Göllwurzenbläser. Wie im Himmel, so auf Erden.

0: Die Altmühldorfer Musikanten mit dem festlichen Marsch heute am Pfingstsonntag, 10 vor 7 ist. In der Kunst wird der Heilige Geist oft als Taube dargestellt, haben wir von Christina Dümmer vorher gehört. Aber oft einmal als dritter Mann neben Vater und Sohn, als gleichbedeutender und gleichaussehender. Trotzdem fällt es heute vielen Menschen schwer, sich den Heiligen Geist so richtig vorzustellen. Ist er ein Gespenst, eine fliegende Flamme oder eine Begabung, die uns zu Sachen befähigt, die man allein eigentlich nicht schaffen hat? Nelly Ritz hat sich auf die Suche gemacht, den Heiligen Geist ein bisschen greifbarer zu machen und hat sich umgehört und nachgefragt bei Experten.
1: Man kann den Geist nicht beherrschen. Der bricht auch manchmal an Orten auf, wo man ihn nicht erwartet oder auch nicht haben will.
2: Der Heilige Geist macht, was er will. Da ist sich Thomas Schertl-Trendl sicher. Er leitet den katholischen Lehrstuhl für Fundamentaltheologie an der Ludwig-Maximilians-Universität München. Der Heilige Geist, sagt der Theologe, ist etwas ziemlich Kurioses.
1: Er ist nicht nur bei den Mächtigen, nicht nur bei den Schlauen und den Intellektuellen oder der Elite, sondern der kann bei jeder Mann und jeder Frau wirklich wirken und auftauchen.
2: In der biblischen Erzählung vom Pfingstereignis erscheint der Heilige Geist den Aposteln als ein Brausen, als Windböe oder als Feuerzunge. Ich glaube an Gott, den Vater, den Sohn und den Heiligen Geist. So sprechen es Christen bis heute im Glaubensbekenntnis. Aber passt so ein Geist überhaupt noch ins Weltbild des 21. Jahrhunderts?
3: Also ich bin mir nicht sicher, ob es den überhaupt gibt, aber ich stelle mir den so vor, so wie ein weißer Geist und dass der einfach fliegen kann und ja, dass der richtig lieb ist.
4: Ich stelle ihn mir weiblich vor.
5: Ich stelle ihn mir gar nicht vor.
6: Uff, eine sehr philosophische Frage.
7: Ich habe noch nie über den Heiligen Geist nachgedacht. Über den Glauben, über Gott und so weiter, ja, aber der Heilige Geist.
2: Der Heilige Geist scheint schwer greifbar. Das sagt auch Thomas Schertl-Trendl. Die Vorstellung, dass Gott zugleich Vater, Sohn und Heiliger Geist ist, also die Dreifaltigkeit, wirft für Gläubige oft Rätsel auf.
1: Vater und Sohn, da kommen uns sofort Bilder in den Kopf, Assoziationen, aber Geist, das musste ich bei meinem kleinen Sohn ausräumen, die ganzen Alltagsassoziationen von wegen Geist und Geister und Spuken und sowas.
2: In der Kunst wurden Gott, Jesus und der Heilige Geist häufig als drei einzelne Personen, meist Männer, dargestellt. Dorothea Sattler, Direktorin des Ökumenischen Instituts an der Uni Münster, wünscht sich,
8: dass wir uns nicht drei menschenartige Figuren vorstellen, die sich miteinander beraten. So ist das ja nie gemeint gewesen. Es ist immer der eine Gott.
2: Manchmal in Gestalt einer Taube, dann wieder als Atem oder als Sturmwind. Auch diese Bilder findet man in der Kunst. Sattler findet diese Vielfalt an Bildern gut. Gerade in einer Zeit, in der traditionelle Gottesbilder nicht mehr alle erreichen.
8: Es ist mir auch wichtig geworden, gerade die Vielfalt der Bilder wertzuschätzen, weil die Vielfalt mich davor bewahrt, mir Gott etwa in einer geschlechtlichen Gestalt vorzustellen.
2: In manchen christlichen Strömungen und Gemeinschaften spielt der Heilige Geist eine noch zentralere Rolle. Sie sprechen in fremden Sprachen oder wollen Menschen heilen. Alles durch die Kraft des Heiligen Geistes. Der Theologe Johannes Grössel von der Julius-Maximilians-Universität Würzburg forscht zu diesen charismatischen Bewegungen, die sich sogar nach dem Charisma, also den Geistgaben, benennen.
9: Die Zunahme der Rolle des Heiligen Geistes hat natürlich zwei Seiten. Das Gute ist, dass wieder die Äußerlichkeit des Glaubens betont wird, den Glauben nach außen zu tragen, die Leidenschaft, die in sehr vielen Kirchengemeinden abhanden gekommen ist. Die Gefahr liegt aber darin, dass Menschen, einzelne Menschen, sich vom Heiligen Geist berufen fühlen und meinen, sie sind jetzt vom Geist erfüllt. Und das ist die Gefahr auch jeder religiösen Sekte, dass sie einzelne Führerpersönlichkeiten hat, denen sie bedingungslos folgt.
2: Grössel ist der Meinung, solche Geisterlebnisse sollten immer intellektuell hinterfragt werden. Aber auch dann ist klar, ganz ohne Geist kommt der christliche Glaube nicht aus. Für Heinrich Bedford Strom ist der Heilige Geist ein Begriff für Transzendenz, also für unerklärliche Erfahrungen mitten im Alltag. Und die kenne eigentlich jeder.
10: Der Heilige Geist wirkt ja nicht nur in der Kirche, der wirkt ja in der gesamten Welt, wo Menschen Verständigungsprozesse einleiten, wo Menschen Schwachen helfen, wo einfach Menschen das, wofür Gott steht, wofür Christus steht, also die Liebe auszustrahlen, wo sie das in der Welt zeigen.
0: Der Heilige Geist, die Kraft Gottes, dass die Menschen miteinander in Gemeinschaft leben können, sich verständigen können, sich verstehen und gut miteinander auskommen. Vielen Dank, Nelly Ritz, für die Informationen und das Umfragen bei Experten, bei Theologen und Menschen, die sich viel Gedanken dazu gemacht haben, den Heiligen Geist zu fassen und zu erklären. Es bleibt sicherlich ein Wunder, aber schön, dass es diese Kraft, diesen Heiligen Geist gibt, der so kreativ ist, so schöpferisch und uns ja, lebendig macht. Wir hören das Weilheimer Holzbläser-Trio.

die Weilheimer Holzbläser im Heimatspiegel heute am Pfingstsonntag. Mit der Kirchleitensortenmusik geht's auf die Seminarrichten zu und dann würde ich mich freuen, wenn Sie noch eine Stunde Zeit hätten für den Heimatspiegel am Pfingstsonntag. Wir werden klären, welche Bräuche und besonderen Ereignisse an diesem Festtag zu erleben sind und schon erlebt worden sind. Und was es dazu alles Wissenswertes gibt. Noch die Seminarrichten im Heimatspiegel auf BR Heimat. Der Martin Wieland sagt Guten Morgen und bis gleich.

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1: Sieben Uhr. Guten Morgen. Die Nachrichten des Bayerischen Rundfunks mit Diana Gaul. Die Übersicht. Harry Kane bringt FC Bayern zum Pokalsieg. Secret Service erschießt bewaffneten Mann vor dem Weißen Haus. Kiew meldet einen massiven russischen Angriff. Das Wetter in Bayern. Viel Sonne bei 26 bis 33 Grad. Berlin. Der FC Bayern hat den DFB-Pokal gewonnen. Die Münchner setzten sich im Finale gegen den VfB Stuttgart mit 3:0 durch und sicherten sich das Double aus Meisterschaft und Pokalsieg. Alle drei Tore schoss Stürmer Harry Kane. Es ist der 21. Pokaltriumph für die Bayern. Zuletzt gewannen sie vor 6 Jahren im Berliner Olympiastadion. Überschattet wurde die zweite Halbzeit von Protesten gegen den DFB. Die Fans beider Lager verunglimpften den Verband mit Sprechchören und Bannern. Anschließend zündeten sie massive Pyrotechnik und sorgten damit für eine Spielunterbrechung. Der Protest der Fans richtete sich gegen hohe Ticketpreise und die aus ihrer Sicht rigide Rechtsprechung bei Fanvergehen. Washington. In der Nähe des Weißen Hauses hat es einen Schusswechsel gegeben. Nach Angaben des Secret Service hat sich ein bewaffneter Mann einem Kontrollpunkt genähert und auf die Beamten geschossen. Diese hätten das Feuer erwidert und den Schützen dabei verletzt. Anschließend erlag er in einem Krankenhaus seinen Verletzungen. Bei dem Schusswechsel sei zudem ein Passant getroffen worden. Mehreren US-Medien zufolge handelt es sich bei dem Angreifer um einen 21-Jährigen. Er sei in der Vergangenheit durch psychische Probleme aufgefallen und wiederholt mit dem Secret Service aneinander geraten. Zu einem möglichen Motiv ist bislang nichts bekannt. Während des Vorfalls hatte sich US-Präsident Trump im Weißen Haus aufgehalten. Washington. Die USA und der Iran stehen nach Angaben von US-Präsident Trump kurz vor einem Rahmenabkommen zur Beendigung des Kriegs. Letzte Details würden derzeit besprochen und in Kürze bekannt gegeben, schrieb Trump auf seiner Plattform Truth Social. Zum Inhalt machte er keine weiteren Angaben. Der Iran dämpfte die Erwartungen an einen schnellen Durchbruch. Außenamtssprecher Baghaei erklärte im iranischen Staatsfernsehen, die Standpunkte näherten sich an. Die USA hätten aber im Verhandlungsprozess bisher mehrfach widersprüchliche Positionen eingenommen. Deshalb, so Baghaei, könne sich Teheran nicht sicher sein, dass das nicht erneut der Fall sein werde. Demnach geht es um ein 14-Punkte-Memorandum. In dessen Mittelpunkt, so hieß es, stünden die Beendigung des Kriegs und die Verwaltung der Straße von Hormus. Größter Streitpunkt bleibt die Atomfrage. Kiew. Russland hat die ukrainische Hauptstadt massiv mit ballistischen Raketen und Drohnen angegriffen. Bürgermeister Klitschko schrieb auf Telegram, mehrere Gebäude seien getroffen worden, darunter auch Wohnhäuser. Ein Mensch sei getötet und mehrere Personen verletzt worden. Am Abend hatte Präsident Selenskyj vor einem Angriff mit russischen Oryeshnik-Mittelstreckenraketen gewarnt. Er berief sich dabei auf Geheimdiensterkenntnisse und forderte die Bürger auf, bei Luftalarm die Schutzbunker aufzusuchen. Die Oryeshnik-Rakete fliegt über 12.000 Kilometer pro Stunde und ist für Luftabwehrsysteme kaum abzufangen. Nach einem ukrainischen Drohnenangriff am Freitagabend in der russisch besetzten ukrainischen Region Luhansk mit 18 Toten hatte Putin mit Vergeltung gedroht. Rom. Die christlichen Kirchen feiern heute Pfingsten. Das Fest erinnert an die Entsendung des Heiligen Geistes und gilt damit als Geburtstag der Kirche. Papst Leo XIV. Feiert ab 10 Uhr eine festliche Messe im Vatikan. Neben dem Pfingstsonntag ist auch der morgige Pfingstmontag in Deutschland und einer Reihe anderer Länder ein gesetzlicher Feiertag. Das Wetter in Bayern. Zunächst sonnig und klar, am Nachmittag ein Wechsel aus Sonne und Wolken. Am Abend vereinzelt Schauer- und Hitzegewitter möglich. Die Höchstwerte 26 bis 33 Grad. In der Nacht in weiten Teilen Bayerns trocken, bei 17 bis 9 Grad. Und die Aussichten? Morgen an Pfingstmontag sowie am Dienstag wenig Änderung, bei 28 bis 34 Grad. Soweit die Nachrichten. Es wird 7:05 Uhr. und es liegen keine Verkehrsmeldungen vor, damit normaler Verkehr auf den Fernstraßen in Bayern. Soweit der Service.
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2: Zum Heimatspiegel an diesem Pfingstsonntag begrüßt Sie der Martin Wieland. Schön, dass Sie mit dabei sind und wir Sie hinein begleiten dürfen in diesen schöpferischen und lebendig machenden Tag. Zum Auftakt die Sonnseitenbläser.

Das Klarinettenquartett Karl Edelmann im Heimatspiegel, 7:09. Heid ist Pfingsten, das Fest der Kirchen, das die beiden großen Kirchen am heutigen Sonntag und am morgigen Montag feiern. Mit Pfingsten endet die 49-tägige Osterzeit, oder 50 Tage sind es seit dem Ostersonntag. Das Wort Pfingsten leitet sich auch von Pentekoste, dem griechischen Wort für 50, ab. Die religiöse Bedeutung des Festes ist ein bisschen abstrakter als die von Ostern oder Weihnachten. Für Christinnen und Christen ist es das Fest des Heiligen Geistes und gut, dass das Geburtsfest der Kirche. Ganz viele Bräuche gibt es auch da dazu. Wir haben in der ersten Stunde schon ein bisschen mehr erklärt. Im Berchtesgadenerland zum Beispiel, da sind um 4 in der Früh schon die Kirchenglocken angegangen für 10 Minuten. Und die Berchtesgadener Weihnachtsschützen haben den Tag eingeläutet, eingeschossen und waren zu hören mit ihren Salutfeuern. Aus der Berchtesgadener Ecken und dem Ramsauerland hören wir die Ramsauer Sänger. Geist vom Vater und vom Sohn. Drauf Moritz Thema an der Harfen. Und dann schauen wir uns, ob wir bei uns noch andere Bräuche und Veranstaltungen zum Pfingstwochenende gestaltet werden.

0: Moritz Dehmer im Heimatspiegel am Pfingstsonntag, Viertel nach Semiwärts. Pfingsten ist das drittwichtigste Fest der Christen neben Weihnachten und Ostern, beziehungsweise Ostern und Weihnachten. Osternkultur ist das Wichtigste mit der Feier der Auferstehung, dass das Leben und die Liebe stärker sind als der Tod. Und dieses Osterfest findet dann quasi so diese Verlängerung, diese Verstärkung, Bestärkung im Pfingstfest. Dass Christen, Menschen, die diesen Glauben haben, begleitet sind von einer Kraft, die eben stärker ist als der Tod. Auch wenn Jesus nimmer da ist, hat er für sie diesen Geist zur Verfügung gestellt, diese Kraft. Und dieses wichtige Feiern kennt man, das ist der Kirche wichtig ist, weil sie immer zwei Festtage haben. Wir haben Ostersonntag, Ostermontag, wir haben ersten und zweiten Weihnachtsfeiertag und wir haben Pfingsten mit Pfingstsonntag und dem morgigen Pfingstmontag. Und so wird dieses Pfingstfest auch in vielen Regionen unterschiedlich gefeiert mit ganz großen Festen. Markus Kaiser hat genauere Informationen dazu, was heute und morgen so alles los ist.
1: In Bayern hat sich ein vielfältiges Brauchtum um das Pfingstfest entwickelt. Rund 700 Reiter in Trachten und auf geschmückten Pferden nehmen zusammen mit dem Regensburger Bischof Rudolf Voderholzer am traditionellen Pfingstritt in Bad Kötzting im Bayerischen Wald teil. Bevor dieser morgen früh startet, gibt es heute schon ein Volksfest mit Gottesdiensten, Theater und einem Fackelzug am Abend. Im Augsburger Dom findet heute Vormittag ein Pontifikalamt mit Bischof Bertram Mayer statt. Das Bistum Augsburg war in diesem Jahr Gastgeber der jährlichen Pfingstaktion des Osteuropa-Hilfswerks Renovabis, bei der Geld für Hilfsprojekte unter anderem in der Ukraine oder in Rumänien gesammelt wurde. Der Abschluss der Aktion wird ab 9.30 Uhr mit einem Gottesdienst in Kaufbeuren gefeiert. Am morgigen Pfingstmontag werden außerdem 10.000 Gäste zum Bayerischen Kirchentag der Evangelischen Kirche auf dem Hesselberg in Mittelfranken erwartet. Nach einem Gottesdienst haben die Besucher die Möglichkeit, mit dem bayerischen Landesbischof Christian Kopp ins Gespräch zu kommen. Die Veranstaltung beginnt bereits heute Abend mit der Kirchennacht Night of Spirit und Live-Musik.
0: Vielen Dank, Markus Kaiser, für den kleinen Überblick und einen Ausschnitt dessen, was an Pfingstfest so geboten ist. Bestimmt ist bei Erna daheim, in einer Gegend, vielleicht auch in einer Pfarrkirche, ganz viel Festlichkeit geboten. Schauen Sie noch in die Kirchenzettel und in der lokalen Presse, dann können Sie das Pfingstfest auch mit anderen feiern. Den festlichen Einzug dazu kriegen wir jetzt vom Ensemble Bernhard Kuhjauf.

morgigen Pfingstmontag auf Nacht um 19 Uhr, und zwar in der Pfarrkirche Oberaudorf. Hans Berger wird zusammen mit seinem Montini-Chor das alpenländische Pfingstoratorium zu Gehör bringen. Es musizieren das große Ensemble Hans Berger, der Montini-Chor, Dreigesänge und Solisten. In der Pfarrkirche Oberaudorf im oberbayerischen Inntal im Landkreis Rosenheim. Beginn ist um 19 Uhr. Der Eintritt ist frei bei freier Platzwahl. Dann wünsche ich gutes Gelingen allen Musikerinnen, allen Sängerinnen und Sängern und Musikanten, die uns diese Fest- und Feiertage immer so schön gestalten, damit wir richtig feiern können. Wir hören jetzt das Heilige Geistlied vom Montini-Chor im Heimatspiegel und drauf das Du, wie es jetzt ein Reiserer mit einem festlichen Einzug.

Das Zitterduo Messerer Oettl mit einem starren Landler im Heimatspiegel. 7:30 ist am Pfingstsonntag in der Früh und wir schauen in unsere Wiederkarten. Wir haben heute noch verbreitet klaren bzw. sonnigen und trockenen Start in diesem Tag. Von Franken her allmählich Übergang zu Wechsel aus Sonne und Wolken. Und am Nachmittag und auf Nacht zu sind sogar vereinzelt Schauer oder Hitzegewitter möglich. Meistens ist es aber freundlich und trocken bei 27 bis 33 Grad. In der Nacht zum morgigen Pfingstmontag ist dann leicht locker bewölkt bis sternenklar, aber weitgehend trocken. Allenfalls im südlichen Nieder- und Oberbayern sind einzelne kurze Schauer möglich. Die Tiefstwerte liegen bei 17 Grad im östlichen Donauraum und bis zu 9 Grad in manchen Alpentälern. Und am morgigen Pfingstmontag gibt es dann wieder viel Sonnenschein mit ein paar dünne Schleierwolken. Über dem Bayerischen Wald und im Alpenvorland können auch lockere Quellwolken mit dabei sein. Es ist aber trocken und sommerlich warm bis, ja, vielleicht sogar heiß bei 26 bis 32 Grad. Am Dienstag sogar noch ein bisschen wärmer, 28 bis 34 Grad können erreicht werden. Aktuell melden unsere Wettermelder aus Schwaben in Buchenberg im Oberallgäu wolkenlos bei 13 Grad. In Oberfranken, in Motschiedl, Landkreis Lichtenfels, wolkenlos 15 Grad. In Mittelfranken, Eckersmühlen, Landkreis Roth, fast wolkenlos bei 14 Grad. Und in Unterfranken, in Markt Marolz-Weisach, Ditterswind im Landkreis Haßberge, da ist wolkenlos bei schon 17 Grad. Und in Oberbayern, Polling, Landkreis Weilheim-Schongau, wolkenlos bei 12 Grad. Wir haben wolkenlosen Himmel und 14 Grad in Niederbayern, im Bayerischen Wald, in Spiegelau, im Landkreis Frei und Grafenau und in der Oberpfalz, in Auerbach-Michelfeld, im Landkreis Amberg-Sulzbach, ist wolkenlos bei 13 Grad. Ich hoffe, Sie können Ihren Pfingstsonntag und auch Pfingstmontag so genießen, dass für Sie gerecht ist, was immer Sie auch vorhaben, draußen unterwegs zu sein, sich begeistern zu lassen von den Schönheiten der Natur. Die Alpenlandler Musikanten begleiten uns jetzt und darauf hören wir die Hammerauer Musikanten.

Die Hamburger Musikanten im Heimatspiegel. Es ist 7 Uhr und genau 38 Minuten. Heute am Pfingstsonntag. Pfingsten, das Fest des Heiligen Geistes, der kreative Geist, die Kraft, die es verständlich macht, die uns zu Gemeinschaft möglich macht, die Kreativität lockt, sodass miteinander das Leben erfreut macht. Und dieser Geist, der wart ganz gewiss auch beim Drumherum in Regen. In Regen ist gerade Sonnenschein, aktuell 15 Grad und sonnig und warm soll es auch die nächsten Tage bleiben beim großen Volksmusikfest in Regen, das nur bis zum morgigen Montag geht. Und BR Heimat ist dort auch vertreten. 3 Tage lang, von Samstag bis zum Montag, haben sich auf der Bühne beim Falterbräu 61 Gesangs- und Musikgruppen jeweils eine Stunde lang den Stell dich eingeben. Und heute am Pfingstsonntag wird das der Fall sein. Und zwar von 14 bis 15 Uhr beim Traudi-Mix, das dann live übertragen wird. Traudi Sieferlinger wird die Gruppen Zürwig Fabit, die Gruppe Nord aus Wien, Zech 3 aus Salzburg und die Isar-Schiffer Koblesinger, Doris und Rainer Berauer präsentieren und dann eben auch bei uns im Radio hörbar machen. 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Und ihre Gäste sind dann die 2&2-Musi aus dem Landkreis Passau, der Buxbaumer Zwergsang aus Wolpertskirchen und mit dem Schluss Buchstaben Z als Schlusspunkt die Zirchenzupf aus Unterkreisbach. Insgesamt haben sich ungefähr 400 Ensembles angemeldet, um beim Drumherum in Regen diesmal zu musizieren, zu horgarteln, da wo es schön ist, wo es einer taugt, zusammenzusitzen am Flussufer oder in der Stadt an einem schattigen Platzerl. Ein großes, großes Volksmusikfest, das alle 2 Jahre in Regen stattfindet. Ein herzliches Dankeschön dem Roland Pongratz und seinem Vorbereitungsteam, der das Ganze immer wieder wunderbar organisiert und veranstaltet. Die katholische Erwachsenenbildung im Landkreis Regen ist der Hauptveranstalter des Ganzen. Und Sie können mit dabei sein. Eben auch bei uns im Radio. Heute Nachmittag mit Traudi Mix von 14 bis 15 Uhr berichten wir live vom Drumherum in Regen. Im Heimatspiegel gibt es jetzt die Spielmusik Karl Edelmann mit einem Ländler Nummer 2.

0: Die Zillertaler Waisenbläser im Heimatspiegel. 7:45 ist ganz genau. Pfingsten gilt als Geburtstagsfest der Kirche. Der Heilige Geist gibt den Jüngern nach dem Kreuzestod Jesu den neuen Mut. Und das Kreuz symbolisiert also auch die Erlösung, die auf das Pfingstwunder folgt. Vielleicht ist einer im Vorbeifahren schon mal ein verwittertes Storkreuz am Straßenrand aufgefallen. Vor allem in Franken und der Oberpfalz sind viele dieser alten Wegmarken noch erhalten. Sabine Göb war mit Hobbyforschern im mittelfränkischen Tennenlohe unterwegs, wo nur einige dieser Zeitzeugen Stängern und Geschichten erzählen.
1: Wie ein Halbmond umschmiegt der Reichswald Nürnberg und die umliegenden Gemeinden. Doch bis vor 150 Jahren führten Verkehrswege durch den Wald bei Tennenlohe und viele Kutschen, Fuhrwerke und Wanderer waren da unterwegs. Jörg Langer hat zu den Wegkreuzen an den alten Routen geforscht.
2: Also die meisten dieser Kreuze sind sicherlich Sühnekreuze. Sühnekreuze heißt, dass nach der damaligen Rechtsprechung es möglich war, wenn der Täter ein Kreuz aufstellen hat lassen, dass er zumindest um Strafmilderung erreicht hat. Möglich, vielleicht auch bis zur Strafbefreiung. Es waren noch andere Dinge damit verbunden, dass er eben Buße, Gelder und so weiter bereitgestellt hat.
1: Die meisten Sühnesteine wurden zwischen dem 13. und dem 16. Jahrhundert gesetzt. Sie sollten zum Gebet für denjenigen anhalten, der hier zu Tode kam. Jörg Langer steht vor einem gutmannshohen Stein, der eine besondere Geschichte hat.
2: Ja, die Besonderheit überhaupt ist, dass es vermutlich das älteste Denkmal ist, was wir im gesamten Reichswald haben, was archivmäßig nachweisbar ist. Schon 1421 sind Dokumente da, wo mit Raubüberfallen und so weiter gesprochen wird. Ein paar Jahre später Mord, Totschlag. Es war damals die Bezeichnung Steinernes Kreuz. Und die jetzige Bezeichnung Fuhrmannstein erfolgte erst so um 1580, als ein Fuhrmann hier in der Nähe beraubt wurde.
1: Hier im Tennenloher Forst haben die Steine aber noch mehr Spuren und Narben. Denn hier war nach dem Krieg ein Truppenübungsplatz der Amerikaner und auch sie haben ihre Markierungen hinterlassen, so Dietrich Puschmann vom Heimatverein.
3: Der ist inzwischen ziemlich verwittert, da er lange Zeit auf dem Truppenübungsplatz stand, sieht man auch Einschussspuren von amerikanischer Munition. Und nachdem die Amerikaner abgezogen waren, hat der Forst diesen Stein restauriert und nun hier an dieser Stelle aufgestellt, an der er heute steht.
1: Die Wegkreuze und Steine waren aber nicht nur zur Sühne gedacht. Sie hatten manchmal auch ganz praktische Funktionen und erzählen dabei Geschichten über das Leben der früheren Generationen.
2: Die wurden auch verwendet, dass die Särge dort abgestellt wurden, weil damals Restriktionen bestanden wegen der Bestattung, dass zum Beispiel in Buckenhof die Evangelischen zu konfessionell gebundenen Friedhofen getragen werden mussten. Das heißt, die mussten nach Tennenlohe kommen. Und dann hat man an dieser Verbindungslinie zwischen Buckenhof und Tennenlohe hat man da auch solche Ruhesteine gesetzt, an denen auch dann der Pfarrer gewartet hat, wenn die Trauergemeinde kam und hat die dort mit abgeholt.
1: Der Heimatverein hat inzwischen die Steine im Tennenloher Wald erforscht und etliche Archive dazu ausgewertet. Tragische Schicksale, an die inzwischen mit Informationstafeln direkt an den Wegkreuzen erinnert wird.
2: Hier waren der Patriziersohn Christian Finzing unterwegs auf Pferden mit einem seiner Freunde Sebastian Schädel. Die waren auf dem Weg nach Malofstein. Dort war eine entsprechende Sommerresidenz gewesen. Und sie wurden hier an dieser Stelle von Söldnern des Kaisers Karl V., der hier damals um die Zeit nach Nürnberg gereist ist, wurden sie von den Pferden geschossen.
1: Doch der Forstbetrieb hat längst die Tradition aufgenommen. Heute werden auch für freudige Ereignisse Wegsteine gesetzt, erzählt Jörg Langer.
2: Es gibt zum Beispiel den Eulenstein. Der Eulenstein ist deshalb bemerkenswert, weil er gesetzt wurde, weil hier zum ersten Mal der Sperlingskauz hier im Reichswald aufgetaucht ist. Und schon hat man da reagiert und hat dann da auch einen Stein kreiert und gesetzt.
0: Steinkreuze am Wegesrand erzählen Geschichten und sind Denkmäler im besten Sinn des Wortes. Denkmal. Bisschen nach. Vielen Dank, Sabine Göb, für die Spurensuche.

Seitentanz und die Familienmusik Kleinschwärzer Krammer im Heimatspiegel kurz vor 8 ist. Im Schloss Hartmannsberg im Landkreis Rosenheim ist morgen wieder die Fanderl-Ausstellung geöffnet, zur Erinnerung an den Volksmusikpfleger Wastl Fanderl. Die Kreisvolksmusikpflege Rosenheim hat in dieser Ausstellung das Lebenswerk von Wastl Fanderl ein bisschen zusammengestellt, versucht zu erklären mit ganz vielen Räumen, die Anschauungsmaterial und Informationen bieten. In 4 Räumen wird da anhand der Persönlichkeit von Wastl Fanderl aber auch die Entwicklung der Volksmusik und ihre bewusste Pflege in den letzten 100 Jahren in Schlaglichtern dargestellt. Morgen um 14 Uhr laden die Ausstellungsmacher zu einer Führung ein und zu einem Blick hinter die Kulissen. Wiederum sind zahlreiche Liederblätter, Noten und Volksmusikbücher bei den einzelnen Stationen aufgelegt und die Bücher können kostenlos mitgenommen werden. Dabei ist auch der Bericht einer wissenschaftlichen Tagung im Jahr 1996 im Kloster Seeon der Kommission für Lied-, Musik- und Tanzforschung zum Thema Traditions- und Vermittlungsformen musikalischer Volkskultur in der Gegenwart da. Wastl Fanderl und seine Volksmusikpflege hat vielen Erscheinungen und vielen anderen Veröffentlichungen dazu beigetragen. Um 15.30 Uhr sind dann die Besucher zum Singereiglern von Liedern aus der Region, vor allem aus dem Liederbuch vom Wastl Fanderl Hierankel, Horankel, Wirgengesangel, Kinderfersel, Bauernratsel, Jodler und lustige Liedl für Dirndl und Burm. 1943 hat er dieses Buch veröffentlicht. Und auch vom anderen Liederbüchern von ihm, von Andermiel Zuckerschnell, wird einiges gesungen werden. Interessante und lebendige Ausstellung im Schloss Hartmannsberg zu sehen am vorletzten Tag, bevor sie es dann zu machen, eben am morgigen Pfingstsonntag, das letzte Wochenende dann Ende Mai, ist dann der Ausstellungsschluss und die wandert dann nach Bergen weiter. Morgen, also von 13 bis 18 Uhr, in Schloss Hartmannsberg im Landkreis Endorf, Ausstellung Wastl Fanderl, ein Leben für die Volksmusik.

Die Grassauer Bläser und die Seckauer Geigenmusik haben wir schon im Hintergrund mit dem Sorglos-Walzer. Mit dem verabschieden wir jetzt aus dem Studio. Der Martin Wieland wünscht einen sorglosen und langen Pfingstfeiertag, einschließlich des morgigen Montags. Ganz gesegneter Feiertag. Wenn Sie wollen, dann hören wir uns heute auf noch den Bärheimer Feierabend um 19 Uhr wieder. Jetzt im Anschluss noch die 8. Nachrichten begleitet Sie Regina Vandal durch den Feiertag und sie klärt die Frage, warum der Pfingstochs Pfingstochs heißt. Ich sage jetzt, guten Morgen und für gut beieinander.

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1: Guten Morgen, es ist 8 Uhr. Die Nachrichten des Bayerischen Rundfunks mit Diana Gaul. Die Übersicht. FC Bayern München gewinnt DFB-Pokal. Secret Service erschießt bewaffneten Mann vor dem Weißen Haus. VdK-Chefin Bentele wehrt sich gegen ihre Abberufung. Das Wetter in Bayern. Viel Sonne bei 26 bis 33 Grad. Berlin. Der FC Bayern hat den DFB-Pokal gewonnen. Die Münchner setzten sich im Finale gegen den VfB Stuttgart mit 3:0 durch und sicherten sich das Double aus Meisterschaft und Pokalsieg. Alle drei Tore schoss Stürmer Harry Kane. Es ist der 21. Pokaltriumph für die Bayern. Zuletzt gewannen sie vor 6 Jahren im Berliner Olympiastadion. Überschattet wurde die zweite Halbzeit von Protesten gegen den DFB. Die Fans beider Lager verunglimpften den Verband mit Sprechchören und Bannern. Anschließend zündeten sie massive Pyrotechnik und sorgten damit für eine Spielunterbrechung. Der Protest der Fans richtete sich gegen hohe Ticketpreise und die aus ihrer Sicht rigide Rechtsprechung bei Fanvergehen. Washington. An einem Kontrollpunkt vor dem Weißen Haus ist es zu einem Schusswechsel gekommen. Ein Mann habe dort am Abend eine Waffe aus seiner Tasche gezogen und auf die Beamten geschossen, teilte der Secret Service mit. Die Sicherheitskräfte hätten das Feuer erwidert. Der Verdächtige wurde getroffen und erlag seinen Verletzungen später im Krankenhaus. Auch ein Passant wurde angeschossen. Unklar ist, aus welcher Waffe die Kugel kam. Von den Beamten wurde niemand verletzt. Einem Ermittler zufolge handelt es sich bei dem Schützen um einen psychisch Kranken, gegen den bereits eine Anordnung bestand, dass er sich vom Weißen Haus fernhalten muss. US-Präsident Trump hielt sich während des Vorfalls im Weißen Haus auf. Nikosia. In dem Teil der Insel Zypern, der zur EU gehört, wird heute ein neues Parlament gewählt. Rund 569.000 Menschen sind aufgerufen, ihre Stimme abzugeben. Umfragen deuten auf ein enges Rennen zwischen der konservativen demokratischen Gesamtbewegung und der linken Aufbaupartei des werktätigen Volkes hin. Gleichzeitig wird erwartet, dass rechtsgerichtete Kräfte und politische Außenseiter Stimmen hinzugewinnen werden. Im Mittelpunkt des Wahlkampfes standen unter anderem die Folgen des Krieges im Nahen Osten sowie Migration, Korruption und die Zypernfrage. Das Parlament in Zypern hat eine Kontrollfunktion. Die politische Macht liegt beim Präsidenten, der auch direkt vom Volk gewählt wird. München. Die Vorsitzende des Sozialverbands VdK Bayern, Verena Bentele, wehrt sich gegen ihre mögliche Abberufung aus dem Amt. In einer Pressemitteilung wies sie die Vorwürfe aus dem Landesvorstand zurück. Demnach soll sie unter anderem Druck auf Mitarbeiter ausgeübt und eine eigenmächtige Umgestaltung von Zuständigkeiten vorhaben. Bentele entgegnete, dass Entscheidungen stets im Rahmen der satzungsgemäßen Gremienstrukturen erfolgen und gemeinsam abgestimmt worden seien. Der VdK-Landesausschuss soll sich am 19. Juni mit der Personalie befassen. Brünn. Zum traditionellen Pfingsttreffen der vertriebenen Sudetendeutschen und ihrer Nachkommen wird Bayerns Ministerpräsident Söder heute als Hauptredner erwartet. Auch der Sprecher der sudetendeutschen Volksgruppe Posselt wird eine Rede halten. Der Sudetendeutsche Tag findet auf Einladung des Präsidenten Pavel erstmals in der Tschechischen Republik statt. Das hatte dort im Vorfeld für Widerstand inklusive dem der Regierung gesorgt. In Brünn werden deshalb heute Proteste erwartet. Die Minister der rechten Regierung unter Babiš wollen dem Treffen fernbleiben. Cannes. Die Goldene Palme der Filmfestspiele ging in diesem Jahr an den rumänischen Regisseur Christian Monju. Er erhielt den Preis für seinen Film Fjord. Dieser erzählt von einem rumänisch-norwegischen Ehepaar, das in Verdacht gerät, eines seiner Kinder zu misshandeln. Die deutsche Regisseurin Valeska Griesebach gewann mit »Das geträumte Abenteuer« den Preis der Jury. Sie erzählt in ihrem Film die Geschichte einer Archäologin, die in Bulgarien an einer Ausgrabungsstätte arbeitet und in kriminelle Kreise gerät. Das Wetter in Bayern. Zunächst sonnig und klar, am Nachmittag ein Wechsel aus Sonne und Wolken, am Abend vereinzelt Schauer und Hitzegewitter möglich, Höchstwerte 26 bis 33 Grad. In der Nacht in weiten Teilen Bayerns trocken bei 17 bis 9 Grad. Morgen an Pfingstmontag sowie am Dienstag wenig Änderung bei 28 bis 34 Grad. Soweit die Nachrichten. Es ist 8.05 Uhr. Und es liegen keine Verkehrsmeldungen vor. Normaler Verkehr auf den Fernstraßen in Bayern. Soweit der Service.
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2: Grüß Gott zum Heimatspiegel Extra am Pfingstsonntag, sagt Regina Vandal und der Pfingstochs. Er und andere meist namenlose Vertreter seiner Art stehen im Mittelpunkt der nächsten Stunde, musikalisch quasi eingezäunt von Sängern und Musikanten, von Liedern und Stückeln, an denen sie hoffentlich erfreut haben. Zum Auftakt gleich den berühmten Ochsenzwiefachen, den es in unserem Archiv in so vielen Varianten gibt, dass ich Ihnen hier eine Heimatspiegel-Extra-Ochsenzwiefachen-Mixtur bieten kann. Für die nächste Stunde gute Unterhaltung.

Die Vereinigten Metzger kennen das Problem. Viele Kinder wissen gar nicht mehr, was ein Ochs ist. Kein Wunder, laufen sie doch nicht gerade in Scharen herum. Man kann schon froh sein, wenn sie noch wissen, was ein Stier ist. Den hat nämlich längst der Bulle aus dem gesamtdeutschen Agrarjargon vertrieben. Auch aus den Speisenkarten bayerischer Wirtshäuser, wo frech das Bullensteak zum Verzehr geboten wird. Und der Ochs? Den gibt's samt seinem Schwanz für die Suppen in Realita fast noch seltener. Gehört er doch einer fast schon aussterbenden Gattung an. Kein Wunder, hat ihm doch der Bulldog schon vor über einem halben Jahrhundert seine Daseinsberechtigung als Arbeitstier abgesprochen.

Wir haben bis 57 genommen mit den Ochsen gehabt. Da haben wir noch einen Traktor gewirkt. Zwei Ochsen haben wir sieben aufgezogen, gell? Und mit zwei haben sie eingespannt worden. Haben wir es anrichten müssen, gell? Wenn sie es gut können, haben sie oft verkauft worden, nachher. Der Metzger, gell, mit den 4, 5 Jahren. Und noch schwer geworden haben. So gut ist es nicht gegangen, als wir mit dem Traktor gehen. Ja, die haben so ganz ausdauernd. Wir haben mal beim Heim gefahren, hast du bei Fressen hinterher auch, gell? Anrichten war ein bisschen schwieriger, weil, gell, bis sie es Kinder haben, das Anrichten.

0: Das waren zwei Gruppen aus dem Berchtesgadener Land, legendär und unvergessen, die Geschwister Köppel und die Ruperti Winkler Musikanten.
1: Psst. Hopp, hopp, hopp, hopp, jetzt hauen sie uns ab.
0: Mit Tobias und Marianne Hirzinger unterwegs zu ihren Ochsen in Oberrankam bei Bad Endorf. Die beiden, ungeachtet der prächtigen Aussicht auf die gesamte Alpenkette zwischen Untersberg und Heuberg, ein Stück vom Hof entfernt, der beim Irm heißt, was so viel wie Erbhof bedeutet.
1: Ja, jetzt sind wir da rausgekommen auf unsere südlichste Weide und da sind jetzt die Jungtiere, die von den Mutterkühe wegkommen. Und da haben wir jetzt insgesamt 37 Stück, also insgesamt an Rindern und davon sind 8 Ochsen dabei.
2: Und welchen ist dann die Ochsen? Ich kenne es nicht.
1: Da, das ist der größte, den kennen Sie auch. Der hat die längsten Händel, der ist am größten, also der sticht raus. Und dann haben wir, da müssen wir jetzt ein bisschen schauen auf die Köpfe. Da ist einer, da ist wieder einer mit Hörner, das ist auch Ochs. Da hinten ist noch ein ganz kleiner, da ist einer. Also im Schnitt kann man sagen, die Händel haben, das sind die Ochsen. Und dann müssen wir noch genauer schauen. Aber wenn sie so durcheinander laufen, dann wird es schwierig. Und da ist auch noch einer.
2: Früher hat man ja die Ochsen gehabt zur Arbeit. Die waren ja richtige Arbeitstiere.
1: War ja das erste Zugtier, das überhaupt in der Geschichte, in der Menschheitsgeschichte genutzt worden ist. Wahrscheinlich, weil man die Rinder als erstes domestiziert hat. Und man hat halt festgestellt, mit dem Stier funktioniert es nicht, weil der... Den interessiert es nicht, was der Mensch sagt. Und beim Ochsen ist ja leichter, dass man dem was lernt, aber der ist recht stur. Und früher war es halt dann auch das Zugtier des armen Mannes, die sich kein Pferdl leisten können haben. Die haben sie dann einen Ochsen zugelegt.
2: Ach so, Pferdl war wertvoller.
1: Pferdl war wertvoller. Das ist auch zum Füttern schwieriger und in der Haltung nicht so unkompliziert. Und hat einfach auch schon immer mehr Geld gekostet als wir Ochs.
3: Hopp, hopp, hopp.
4: Also ich mache oft in der Früh schon meinen Morgenspaziergang. Das ist für mich das Allerschönste, wenn der Hund dabei ist. Und ich denke mal, wenn es am Viech gut geht, dann geht es den Leuten auch gut.
1: Hopp, hopp, hopp. Sommer über kriegen sie einen Futterkeuch und ein Salz. Und wenn mir einer so schreien, dann denken sie, jetzt gibt es wieder was. Weil das finden sie auf der Weide nicht und das brauchen sie aber. So Mineralstoffe und so. Und das bringen wir dann immer vor.

Welche Bedeutung der Ochs einmal gehabt hat, weil er unter das Joch gezwungen den Pflug gezogen hat, den Heuwagen, den Odelbanzen oder was noch so alles von A nach B transportiert hat werden müssen. Seine Unabdingbarkeit in der Landwirtschaft spiegelt sich in einer Reihe von Bauernliedern wider, wie zuletzt bei dem, das die Darchinger gesungen haben. Vom Pfingstochsen gibt's kein Liedl, nur einen berühmten, ebenfalls vom Aussterben bedrohten Spruch. Schau hi, der kommt daher wie ein Pfingstochs, heißt es, wenn einer recht aufgemaschelt, neudeutsch, oberdress daherkommt. Wer den Spruch nicht mehr kennt, kennt auch den Pfingstochs nicht. Mehr über das Rindvieh des Tages nach den Wegscheider Musikanten und den alten Riederingern.

Der Pfingstochs, ein in Vergessenheit geratenes, vierbeiniges Lebewesen, dem einmal in längst vergangenen, bäuerlich geprägten Zeiten wenigstens einmal im Jahr mehr Ehre als Lob für schwere Arbeit zuteil geworden ist. Aber das Ochsenglück war ein zweifelhaftes und ein kurzes, denn offenbar war der Pfingstochs dafür ausersehen, am Pfingsten im Kochtopf, in der Bratrein oder am Spieß zu landen. Und wie zum Hohn hat man ihn davor, wie beim Spießrutenlaufen, aber mit Blumen und Kranzerl um die Hörntel durchs Dorf getrieben. Nach dem Motto, schaut's euch noch mal an, bald ist's vorbei mit ihm. Vielleicht heißt es, vielleicht geht der Pfingstochse auf eine vorchristliche jahreszeitliche Opferhandlung zurück. Der heidnische Ochs hat sich dabei bestimmt genauso unwohl gefühlt wie der christliche. Bei uns im Heimatspiegel Extra am Pfingstsonntag geht's ihm besser. Da wird er besungen. Vom Duo Meyer-Wimmer zum Beispiel.

0: Nach der Gruppe Jungstreich zurück auf die Weide vom Irmbauern in Oberrankam nahe Hemhof, Gemeinde Bad Endorf, wo auch Bruder Matthias mit dabei war.
1: Das ist der Vorteil, dass das Ochsen sind, weil bei Stiere, da ist man dann nie sicher, aber Ochsen, da fehlen halt die männlichen Hormone und dadurch werden die sanft und umgänglich. Und man kann es dann auch schön mit den Kälbern mit da. Und das ist auch wirklich ein Vorteil von den Ochsen, dass die brav sind. Und dass, es ist auch so, dass die jetzt nicht, die Kälber, dass die nicht trächtig werden sollen. Und wenn man da jetzt einen Stier dabei hätte, dann müsste man wieder trennen und die Stier auseinander. Und die Stier, die, wir haben schon mal Stiergruppen gehabt, das waren, ich glaube, 9 Stier. Und alle in der Weide, und die haben sie dann gegenseitig, das waren so Machos, die haben sie gegenseitig da gesteigert und da hat man nicht mehr reingekommen. Also die sind richtig bass geworden.
2: Wie die Männer. Das ist völlig gleich. Und was hat euch bewogen, Ochsen zu haben?
3: Das hängt auch ein bisschen mit der Vermarktung zusammen. Also die Stierkälber werden bis 7 Monate geschlachtet, ab Hof, verkauft auch. Und was dann eigentlich zu viel ist, das machen wir eben zum Ochsenfleisch, weil es auch von der Qualität her sehr interessant ist. Also das Ochsenfleisch hat den Vorteil, durch das, dass das langsame Wachstum da ist, dass es sehr zart ist, sehr feinfaserig. Das heißt, das marmorierte Fleisch, da gehen so feine Fettschichten durch. Das Fett ist ja der Geschmacksträger. Und das bringt dann den Geschmack und die Feinfaserigkeit und das zarte Fleisch.
2: Tobias, ist denn der Ochs glücklich?
1: Der Ochs ist glücklich. Das sieht man, wenn der da rumrennt. Der macht sich keinen Stress mit den Frauen. Der sucht sich sein Gras. Der ist ganz entspannt und relaxed. Also ich glaube, der Ochs, der ist wirklich glücklich.
2: Aber er ist seiner Männlichkeit beraubt. Wann passiert das und wir?
1: Das passiert mit 2 Monaten. Da kommt der Tierarzt und das geht ganz schnell. Und ich denke mal nicht, dass der Ochs da dem nachtraut. Also wenn man sieht, wie sie die Stiere immer abstressen und grantig sind den ganzen Tag, da hat der Ochs eigentlich ein schönes Leben.
4: Dem kann ich nicht 100% zustimmen. Also wenn die Ochse kastrieren, es tut mir schon leid, aber es hilft halt nichts. Nicht ganz, nee. Also aus eigener Erfahrung.
2: Aus eigener Erfahrung.
4: Aus eigener Erfahrung als Mann weiß ich, dass das wahrscheinlich schon angenehm ist, wenn man eine gewisse Männlichkeit hat. Ja. Glaube ich, was dem Ochsen halt irgendwie vielleicht entgeht.
2: Das können wir Frauen nicht so nachfühlen, aber vielleicht ein bisschen, gell?
3: Ja, also ich denke, sie haben da ein freies Leben und wie gesagt, wie der Tobias schon gesagt hat, sie haben keinen Wettkampf, sie haben kein Wetteifern und haben in der Gruppe eigentlich recht gut aufgefunden.

0: Friedlich ist der Ochs, stark und stur. Letzteres beweist er bei den an manchen Orten zum Gaudium der Zuschauer veranstalteten Ochsenrennen. Die Rindviecher, die da an den Start gehen, sind meistens nur zu diesem Zweck ihrer Männlichkeit beraubt worden, weil es halt schon lustig ist, wenn der Ochs lieber stehen bleibt, um den Hut einer Dame an der Rennstrecke zu betrachten, als seinen Jockey möglichst schnell ins Ziel zu bringen. So geschehen beim letzten Ochsenrennen im oberbayerischen Wildenwart, bei dem eher ungern Matadore mit recht exotischen Namen angetreten sind.
1: Aber jetzt, Huma, Baku, komm, die packen wir noch.
2: Flower Power, immer noch der tolle Pasta-Kurven drin. Da geht's einfach nicht. Jo, jetzt rennt er sie. Oh, hopp, hopp, hopp, hopp, hopp, hopp, hopp, hopp, hopp, hopp. Und dort stehen wir wieder. Ja, wir stehen jetzt da im Steilhang. So waren's weggerannt, der Flower Power. Jetzt geht wieder nichts mehr. Ich weiß nicht, ob ein technischer Defekt ist. Blinken tut er zwar noch. Aus.
3: Hopp, hopp, hopp, hopp, hopp, hopp, hopp, hopp. Applaus!
2: Oh, schau mal.
3: Applaus, so, jetzt klang's ja mal.
2: Lieber.

0: Bei dem Tempo der Dellenhauser Musikanten dürften die Ochsen nicht mehr mitkommen, bei ihrer hormonell bedingten Gemütlichkeit, die auch den vom Eberwein-Dreigsang geschilderten Strassermoor auszeichnet. Aber sie haben schon noch eine sehr lobenswerte Charaktereigenschaft, und das ist die Treue. Sie wird in einem Gedicht geschildert, das vor über 30 Jahren mit Gustl Beyerhammer für eine heitere Sendung aufgenommen worden ist. Beyerhammer war ein Münchner, hat sich vielleicht im Chiemgau nicht so gut ausgekannt. Ich bitte daher alle Hörer, die da wohnen, wo die Geschichte vom Dreien-Ochsen spielt, gleich einmal die grundfalsche Aussprache der genannten Ortschaften zu verzeihen.
1: Von Fraßdorf auf Bernau der Landstraße zu, treibt der Bauer sein Ochsen und seine Kuh. Es ist ein weiter Weg. Aber gut ist es gegangen. Er bindt sein Ochs am Viechmarkt gestangen, der Ochs wird verkauft mitsamt der Kuh. Der Bauer geht zufrieden daheim zu. Bloß der Handler von Bernau hat narrisch geflucht, weil er die ganze Nacht den Ochsen sucht. Schimpfer tut er, Blutsachsen die. Wo ist denn der Ochs von Fraßdorf hin? Auf der Landstraße hat ihn kein Mensch nicht gesehen. Und auf der Autobahn ist er auch nicht gewesen. Dabei in Fraßdorf in aller Früh blärt der Ochs vor seiner Kuhstalltür. In so Ochs haben sie geschrien, schaut's den Ochs noch, wie nur der auf der Autobahn heimfinden kann. Der Bauer von Fraßdorf hat mir selber verzeiht, dass ihm der Ochs gar nicht mehr feil ist ums Geld. Denn so drei und so anhänglich, sagt er, oh mein, kann heutzutage bloß nur ein Rimpfig sein.

Die Kräuterklarinetten muss sie im Heimatspiegel extra am Pfingstsonntag, wo wir den Ochsen in allen möglichen Varianten betrachten. Da gibt es das Sprichwort Quod licet Jovi, non licet Bobi, was im Bayerischen am ehesten mit Was der Meister darf, darf der Lehrbuhr noch lang nicht zu übersetzen ist. Da gibt es die urfränkische Stadt Ochsenfurt, die wahrscheinlich deswegen so heißt, weil es da einmal viele Ochsen gegeben hat, denen es ein leichtes war, die Furt am Main zu überqueren. Das Gleiche soll übrigens auch für Oxford gelten, die englische Universitätsstadt an der Themse. Vielleicht haben Sie sich auch schon gewundert, warum es so viele Wirtschaften zum Ochsen, wenn nicht gar zum goldenen oder zum roten Ochsen gibt. Die liegen alle an den europäischen Routen, auf denen einmal Ochsen zu den Märkten getrieben worden sind. Eine dieser Ochsenstraßen ist von Ungarn über Wien, Passau, Straubing nach Regensburg und weiter bis nach Aschaffenburg gegangen. 1200 Kilometer weit. Da hat es viele Raststationen für Mensch und Vieh gebraucht. Der Ochsenfiesel sei nur kurz erwähnt, weil der knochenharte Schlagstock nur grausame Erinnerungen wecken kann. Denk mal lieber an den Ochsenfrosch. Ein schönes, großäugiges Wesen, das wie der Ochs von Feinschmeckern geliebt wird und, ebenfalls wie der Ochs, ein eher dumpfes Brüllen von

Singende Rosenheimer Gymnasiasten waren das am Schluss vom Heimatspiegel extra. Es heißt übrigens, dass der Pfingstochs der Bruder ist vom Palmesel. Oder anders gesagt, dass früher einmal derjenige, der am Pfingstsonntag als letzter aufgestanden ist, Pfingstochs genannt worden ist. Wie der Langschläfer Palmesel am Palmsonntag. Kann sein oder auch nicht. Ich hoffe, Sie haben es aus dem Bett geschafft und genießen den Feiertag. Regina Vandal wünscht Ihnen einen schönen solchen und ich verabschiede mich mit dem Bernhard-Kohlhauf-Quartett und dem Stückel, das uns ins Jetzt zurückholt, in neuen Zeiten. Für Gott, Bernhard.

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1: Guten Morgen. Die Nachrichten des Bayerischen Rundfunks mit Diana Gaul. Die Übersicht. FC Bayern München feiert Pokalsieg. Kiew meldet massiven russischen Angriff. Trump sieht Iran-Verhandlungen auf Zielgerade. Das Wetter in Bayern. Viel Sonne bei 26 bis 33 Grad. Berlin. Der FC Bayern hat den DFB-Pokal gewonnen. Die Münchner setzten sich im Finale gegen den VfB Stuttgart mit 3:0 durch und sicherten sich das Double aus Meisterschaft und Pokalsieg. Alle drei Tore schoss Stürmer Harry Kane. Es ist der 21. Pokaltriumph für die Bayern. Zuletzt gewannen sie vor 6 Jahren im Berliner Olympiastadion. Überschattet wurde die zweite Halbzeit von Protesten gegen den DFB. Die Fans beider Lager verunglimpften den Verband mit Sprechchören und Bannern. Anschließend zündeten sie massive Pyrotechnik und sorgten damit für eine Spielunterbrechung. Der Protest der Fans richtete sich gegen hohe Ticketpreise und die aus ihrer Sicht rigide Rechtsprechung bei Fanvergehen. Kiew. Die ukrainische Hauptstadt ist in der Nacht von massiven russischen Angriffswelle erschüttert worden. Behörden zufolge sind mindestens ein Mensch getötet und 21 weitere verletzt worden. Getroffen wurden Wohngebäude, Büros und Schulen. Präsident Selenskyj hatte gestern vor einem russischen Angriff auf Kiew gewarnt. Den Geheimdiensten seines Landes lägen Daten vor, wonach Russland plane, seine neue Oreschnik-Rakete zu nutzen. Die Mittelstreckenrakete erreicht Geschwindigkeiten bis zu 12.000 Kilometern pro Stunde und kann Ziele in 5.500 Kilometern Entfernung erreichen. Islamabad. Bei den Verhandlungen zwischen den USA und dem Iran über ein Ende des Kriegs sieht Pakistan bedeutende Fortschritte. Nach einem Telefonat mit Trump erklärte Außenminister Isaac Dar, ein positives und dauerhaftes Ergebnis sei in Reichweite. Zuvor hatte Trump auf seiner Plattform Truth Social geschrieben, das Friedensabkommen sei weitgehend ausgehandelt. Deutlich zurückhaltender äußerte sich der iranische Außenamtssprecher Baghaei und meinte, die Standpunkte näherten sich an. Das US-Nachrichtenportal Axios berichtet unter Berufung auf amerikanische Regierungsvertreter, dass das Abkommen eine 60-tägige Verlängerung der Waffenruhe vorsieht. Währenddessen sollen die Straße von Hormus wieder geöffnet werden, der Iran Öl verkaufen dürfen und Verhandlungen über das iranische Atomprogramm stattfinden. Seit Beginn der amerikanisch-israelischen Angriffe auf den Iran im Februar ist die Schifffahrtsroute weitestgehend gesperrt. Weltweit stiegen dadurch die Energiepreise. Washington. In der Nähe des Weißen Hauses hat es in der Nacht einen Schusswechsel gegeben. Nach Angaben des Secret Service hatte sich ein bewaffneter Mann einem Kontrollpunkt genähert und auf die Beamten geschossen. Diese hätten das Feuer erwidert und den Schützen dabei verletzt. Anschließend erlag er in einem Krankenhaus seinen Verletzungen. Bei dem Schusswechsel sei zudem ein Passant getroffen worden. Unklar ist, von wem der Schuss stammte. Während des Vorfalls hatte sich US-Präsident Trump im Weißen Haus aufgehalten. Trump bedankte sich über die Plattform Truth Social beim Secret Service und der Strafverfolgung für ihr schnelles Eingreifen. Mehreren US-Medien zufolge handelte es sich bei dem Angreifer um einen 21-Jährigen, der in der Vergangenheit durch psychische Probleme aufgefallen und wiederholt mit dem Secret Service aneinander geraten war. Sein Motiv ist unbekannt. Rom. Die christlichen Kirchen feiern heute Pfingsten. Das Fest erinnert an die Entsendung des Heiligen Geistes und gilt damit als Geburtstag der Kirche. Papst Leo XIV. Feiert ab 10 Uhr eine festliche Messe im Vatikan. Neben dem Pfingstsonntag ist auch der morgige Pfingstmontag in Deutschland und einer Reihe anderer Länder ein gesetzlicher Feiertag. Das Wetter in Bayern. Zunächst sonnig und klar, am Nachmittag ein Wechsel aus Sonne und Wolken, am Abend vereinzelt Schauer und Hitzegewitter möglich. Höchstwerte 26 bis 33 Grad. In der Nacht in weiten Teilen Bayerns trocken, bei 17 bis 9 Grad. Und die Aussichten: morgen an Pfingstmontag sowie am Dienstag wenig Änderung bei 28 bis 34 Grad. Soweit die Nachrichten. Es wird 9:05 Uhr. Es liegt eine Verkehrsmeldung vor, A8 München Richtung Salzburg. Zwischen Holzkirchen und Weihern ein Busunfall auf der rechten Spur. Soweit die Übersicht.
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2: Die güldene Sonne, voll Freud und Wonne. Ich stehe an deiner Krippen hier. Geh aus mein Herz und suche Freud. Paul Gerhards Liedtexte sind heute noch bekannt. Am 27. Mai vor 350 Jahren ist er gestorben. Gelebt hat er mitten im Dreißigjährigen Krieg, hat viele seiner Kinder begraben, hätte verzweifeln können. Doch Paul Gerhard dichtete Trosttexte. Er lebte in Berlin, Mittenwalde und Lübben. Josephine Jahn sucht nach Spuren des großen barocken Dichters.
3: Nun ruhen alle Wälder, Vieh, Menschen, Städt und Felder. Es schläft die ganze Welt.
4: Kürzer und klarer und tiefer könnte man es selber nicht sagen. Es ist klar wie ein Kristall.
3: Ihr aber, meine Sinnen, auf, ihr sollt beginnen, was eurem Schöpfer wohlgefällt.
4: Paul Gerhard ist für mich ein ganz wichtiger Dichter und geistlicher Lehrer in meinem Leben. Und ich freue mich, wenn ich die Freude an seinen Texten und die Dankbarkeit für seine Texte mit anderen Menschen teilen kann.
5: Das ist jenseits von Kitsch, das ist jenseits von Gefühlsduselei.
3: Wo bist du, Sonne, blieben? Die Nacht hat dich vertrieben, die Nacht des Tagesfeind.
5: Das ist sehr, sehr klare Sprache, die etwas vermittelt, was wir unter Umständen in Lebenssituationen wirklich auch brauchen.
3: Fahr hin, ein andere Sonne, mein Jesus, meine Wonne, gar hell in meinem Herzen scheint.
6: Paul Gerhards Texte und Lieder laden total dazu ein, alles zu fühlen, was da ist. Und die Texte haben immer die Verbindung zur Gegenwart und zur Emotion.
7: Aus heutiger Sicht würde man diesen Text wohl als Paul Gerhards größten Hit bezeichnen. Geh aus, mein Herz, und suche Freud. Paul Gerhard, einer der größten unter den deutschsprachigen Kirchenlieddichtern. Evangelischer Theologe und Lyriker mit einem riesigen Vermächtnis von 140 Werken, die uns auch heute noch begleiten. 350 Jahre tot, und doch sind seine Texte hochaktuell. Vor allem in Berlin und Brandenburg hat Paul Gerhard seine Spuren hinterlassen. Nach seiner Geburt und Schulbildung in Kursachsen war er in Berlin, Mittenwalde und Lübben als Pfarrer tätig und hat nebenbei geschrieben. Nach ihm benannte Schulen, Hospize, Altenheime und Krankenhäuser erinnern an den Theologen. Paul Gerhard, sein Name ist positiv besetzt, weil er mit seinen Worten bis heute Kraft und Trost spendet. Um das Leben und Wirken des Lieddichters geht es auch der Paul-Gerhard-Gesellschaft. Der Verein möchte das Andenken und Werk Paul Gerhards erforschen und bewahren, nicht nur in diesem besonderen Jahr. 2026 wurde anlässlich seines 350. Todestages das Paul-Gerhard-Jahr ausgerufen. Susanne Weichenhahn ist stellvertretende Präsidentin der Paul-Gerhard-Gesellschaft. Sie sagt, während seine Dichtungen in Liedform bis heute gesungen werden, sei über den Mann dahinter nicht so viel bekannt.
4: Wir haben keine persönlichen Manuskripte, weder von den Liedern, also den Gedichttexten, die er geschrieben hat, noch irgendwelche anderen persönlichen Äußerungen, es sei denn, es waren Briefe, die zwischen seiner dienstaufsichtsführenden Behörde, dem Konsistorium oder seinen Dienstvorgesetzten und ihm hin und her gingen.
7: Seine Lebens- und Wirkungsstätten sind aber überliefert. Geburt in Gräfenhainichen, damals Kursachsen. Schulbildung an der evangelisch-lutherischen Fürstenschule in Grimma, wo er das Dichten in lateinischer Sprache intensiv beigebracht bekam. Anschließend das Studium der Theologie in Wittenberg.
4: Paul Gerhard hat also in Grimma schon ein Zeugnis bekommen, wo drin steht, die abgegebenen Versleien seien erträglich. Da ging es aber sicherlich um lateinische Verse. Und wo Paul Gerhardt diesen begnadeten Umgang mit der deutschen Sprache gelernt hat, das wissen wir nicht genau. Es steht zu vermuten, dass er in Wittenberg dann auch eine starke rhetorische Schulung in Anspruch genommen hat.
7: Nach seinem Studium kommt Paul Gerhardt nach Berlin, wo er allerdings nicht als Pfarrer, sondern als Hauslehrer arbeitet. Den Überlieferungen nach ist davon auszugehen, dass er über einen Schwiegersohn seines Hausherrn, dem Archidiakon Joachim Fromm, zu ersten Aushilfsdiensten wie Predigten an der Berliner Nikolaikirche herangezogen wurde. Er kommt außerdem in Kontakt mit dem Komponisten Johann Krüger, der erste Dichtungen Paul Gerhardts vertont.
4: Und Paul Gerhardt hat da sprachliche Meisterwerke geschaffen von ganz großem Wohlklang mit einem wunderschönen Sprachrhythmus. Und das war dem Kantor der Nikolaikirche, Johann Krüger, aufgefallen. Der war nämlich ständig auf der Suche nach qualitätvollen deutschen geistlichen Texten, weil er ein deutsches Gesangbuch herausgab. Durch Martin Luther hatte sich in den evangelischen Gottesdiensten die deutsche Sprache als Gottesdienstsprache durchgesetzt, sowohl die Gebete als auch die Predigten als auch der Gemeindegesang auf Deutsch. Also brauchte man, um Gemeindelieder singen zu können, qualitätvolle geistliche Texte.
7: Demnach eine Win-Win-Situation für die beiden Männer. Der eine bekommt Futter für sein Gesangbuch, während sich der andere durch das Erscheinen seiner Texte einen Namen macht.
4: Dieses Gesangbuch, das war das bekannteste, wichtigste lutherische Gesangbuch in der Doppelresidenzstadt Berlin-Köln. Und da wurde Paul Gerhardt als geistlicher Dichter bekannt.
7: Ende des Jahres 1651 wird Paul Gerhardt ins Pfarramt nach Mittenwalde berufen. Mittenwalde, südöstlich von Berlin, das heute Paul-Gerhardt-Stadt ist, mit dem Kirchenlieddichter als erstem Ehrenbürger. Während seiner sechsjährigen Dienstzeit an der St. Moritz-Kirche dichtet er weiter. In dieser Zeit heiratet Paul Gerhardt und sein erstes Kind kommt zur Welt. Doch das Mädchen stirbt ein Dreivierteljahr nach seiner Geburt. Nur einer von vielen persönlichen Schicksalsschlägen in Paul Gerhardts Leben, das geprägt war von den Folgen des Dreißigjährigen Krieges und der grassierenden Pest. Christine Borleis ist Kantorin in Mittenwalde. Die Zuversicht in Paul Gerhardts Texten, die er trotz aller Widrigkeiten aufrecht erhielt, erklärt sie sich durch eine Kraftquelle, die der Kirchenlieddichter gehabt habe.
6: Die Menschen auch heutzutage suchen. Diese spirituelle Suche, die gibt es ja in jedem Menschen. Die Antworten sind heute mitunter anders.
7: Doch Paul Gerhardts Erfolg beruht nicht allein auf seinen Texten, ist sich Christine Borleis sicher. Einprägsam wurden sie durch die Melodien. Alte, bereits vorhandene und teilweise neu geschriebene von seinem musikalischen Partner Johann Krüger, aber auch vom Meister des Barocks, Johann Sebastian Bach.

0: Das war einfach eine Sternstunde der Menschheit, dass dieser Kantor Johann Krüger auf Paul Gerhardt getroffen ist oder umgedreht. Und dass Johann Krüger entdeckt hat, was diese Texte für ein Potenzial haben und die vertont hat.
1: Die Kirchenmusikerin habe bereits als Kind Gefallen an Paul Gerhardts Liedern gefunden, sagt sie. Auch wenn Christine Borleis den Sinn dahinter noch nicht verstand oder nur eine kindliche Interpretation für das Gesungene fand. Auf, mein Herz, mit Freuden, hat sich ihr besonders eingeprägt.

Ich finde diese kindliche Herangehensweise total spannend. Und manchmal wäre ich gerne wieder Kind und würde mir das zurückholen. Kinder können durchaus auch mit Tod und Sterben umgehen. Und ich denke, dass ich damals das Lied auch so schön fand, weil es bis runter ins Grab geht. Und dass es dann aber eben nicht endet. Also das habe ich kindlich ganz einfach verstanden. Und dieses einfache Verstehen geht uns Erwachsenen ja manchmal ab, weil wir uns so viel intellektuell mit allem Möglichen beschäftigen. Aber ich denke, diese Lieder laden dazu ein, einfach auch wieder ein gewisses kindliches Vertrauen, also ein unmittelbarer Zugang zu Glaubensfragen, zu Wahrheiten, die man für sich selbst entdecken kann. Und in diesen Liedern, denke ich, geht das besonders gut.

0: 350 Jahre nach dem Tod von Paul Gerhard erinnert heute auch der Paul-Gerhard-Weg an den Kirchenlieddichter. Dieser führt auf einer Strecke von 140 Kilometern von Berlin über Mittenwalde bis nach Löben im Spreewald, entlang der Wirkungsorte Paul Gerhards, die auch heute noch eng mit ihm in Verbindung stehen. Die Kantorin Christine Borleis bietet auf einzelnen Etappen Wandersingen an. Singen, während man auf den Spuren Paul Gerhards wandert. So auch an diesem Samstag im April, als sie mit ca. 20 anderen im Landkreis Dahme-Spreewald unterwegs ist. Die Gemeinschaft würde den Reiz des Wandersingens ausmachen. Scheuen müsse sich niemand, singen könne eigentlich fast jeder, sagt die Mittenwalder Kirchenmusikerin Christine Borleis.
1: Schön klingt's in Kirchen, aber wir haben auch schon auf Parkplätzen gesungen oder haben versucht, Geh aus mein Herz und suche Freude auswendig zu lernen. Also es macht einfach Spaß, miteinander zu singen, ist viel schöner als alleine zu singen und es macht Spaß, miteinander unterwegs zu sein.
0: Unterwegs ist Paul Gerhard seinerzeit ebenfalls. Zunächst hält er während seines Aufenthalts in Mittenwalde die Kontakte nach Berlin aufrecht. 1657 wird er dann als zweiter Diakon in die Berliner Nikolaikirche berufen. Doch während er lutherisch erzogen wurde, ist der damalige Kurfürst Friedrich Wilhelm Calvinist. Einen Konfessionsstreit vermag dieser mit Religionsgesprächen nicht beizulegen. Die Unterzeichnung einer Verpflichtung zur Einhaltung erlassener Toleranzedikte verweigert Paul Gerhard, weil er sich im Konflikt mit seinem Bekenntnis zum lutherischen Glauben sieht. In der Folge muss er von seinem Amt zurücktreten. Und das führt zu Protesten innerhalb der Berliner Bevölkerung, die sich an den Kurfürsten wendet und Gerhards Wiedereinsetzung fordert. Doch trotz des Einlenkens Friedrich Wilhelms bleibt Paul Gerhard bei seinem Standpunkt. Aus heutiger Sicht ein Beleg für das Wesen des Dichters, findet Albrecht Henkies, Mitglied der Paul-Gerhard-Gesellschaft und ehemaliger Kurator des Museums Nikolaikirche in Berlin.
2: Dieser Konflikt, der ist vielleicht von Paul Gerhard und einigen seiner Kollegen ganz besonders vehement geführt worden. Und insofern war Paul Gerhard so ein bisschen auch, die hatte die Tendenz zu einem Eiferer, würde ich fast sagen. Also er hat das schon sehr, sehr verinnerlicht. Nicht nur seine berufliche Position steht dahinter, sondern auch ein Mann, der also jetzt glühend für seine Überzeugung kämpft und dann lieber auf das Amt, was ihm der Kurfürst ja dann letztendlich auf so eine kompromissartige Weise angedient hat. Du kannst bleiben, musst nichts unterschreiben. Das hat er dann, nein, das geht nicht. Und das ist auch ein Charakter, der dahinter steht.
0: Womöglich haben sein starker Glaube und die Loyalität gegenüber seinem lutherischen Bekenntnis Paul Gerhards Charakter besonders geprägt. Das lässt sich auch in seinen Texten wiederfinden. Quellen von Trost und Zuversicht, auch heute noch.
2: Wenn ich mal an die Breite denke, dann glaube ich, dass gerade das Phänomen des Trostes eine wichtige Rolle spielt. Ich glaube, dass es kein Zufall ist, dass man auch in nicht so praktizierend kirchlichen Gesellschaftsschichten und Kreisen bestimmte Lieder Paul Gerhards am offenen Grab singt und sich da plötzlich in der Trauer auch des Trostes bewusst wird und das sich vielleicht gar nicht besser ausdrücken lässt, als das in dem ein oder anderen Lied Paul Gerhards möglich ist.
0: So könnte es auch das Lied »Ich stehe an deiner Krippen hier« vermögen, in welchem es heißt:
3: »Ich lag in tiefster Todesnacht, du wurdest meine Sonne. Die Sonne, die mir zugebracht, Licht, Leben, Freud und Wonne. O Sonne, die das werte Licht des Glaubens in mir zugericht, wie schön sind deine Strahlen!«

0: Das von Johann Sebastian Bach vertonte Gedicht ist ein Lied zur weihnachtlichen Andacht. Es betont die Bewunderung und Hingabe zum Jesuskind, an dessen Krippe der Ich-Erzähler steht. Das kleine Wesen nehme dem Menschen seinen Schmerz, es ertrage ihn an seiner Statt. Textlich sehr direkt, schnörkellos, findet Albrecht Henkis.
1: Das ist jenseits von Kitsch, das ist jenseits von Gefühlsduselei. Das ist sehr, sehr klare Sprache, die etwas vermittelt, was wir unter Umständen in Lebenssituationen wirklich auch brauchen.
0: Und das ganz unabhängig vom Glauben, der zu Gerhards Lebzeiten viel ausgeprägter war als heute.
1: Ich glaube, dass die Bedeutung und Wirkung und die Kraft seiner Texte, dass die eben auch Menschen außerhalb eines aktiven christlichen Lebens oder Glaubens ansprechen, hat was mit der Bildmacht zu tun, der Wirkmächtigkeit seiner sehr bildhaften Dichtung. Weil auch die, die jetzt sonntags in Gottesdienst gehen, empfinden gerade Paul Gerhardt als besonders tröstend beispielsweise. Und so etwas wie Trost vermitteln uns ja die modernen Medien eher nicht.
2: Brauchen wir den Glauben in der Gegenwart? Wo ist der Glaube geblieben in der heutigen Zeit? Warum glauben so wenig Menschen?
0: Diese Fragen stellen die Protagonisten eines Theaterstücks, das in Löben inszeniert wurde, seiner letzten Lebens- und Wirkungsstätte. Mit dem Paul-Gerhardt-Jahr wird 2026 der 350. Todestag des Kirchendichters gefeiert. Hier in Löben haben sich aus diesem Anlass Laien zusammengefunden, um Paul Gerhardts Leben darzustellen und seine Lieder zu singen.

0: Neben seinen Lebensstationen Gräfenhainichen, Grimma, Wittenberg und Mittenwalde, Berlin und Lübben sind auch seine Lebensumstände Teil des Stücks. Der Verlust von 4 seiner 5 Kinder und seiner Frau, die Pest, an der etliche Menschen verstarben, sowie der 30-jährige Krieg, der Europa in Atem hielt. Gerhards Haltung ist manchem heute Vorbild, wie dem Mitwirkenden Frank Hornburg.
1: Ich finde das immer so bewundernswert, dass er trotz dieser ganzen Not und so immer noch so schreiben konnte, dass er seinen Glauben nicht verloren hat, dass er halt Hoffnung gesehen hat, wo eigentlich gar keine Hoffnung ist. Und das gibt mir auch so ein bisschen Hoffnung, weil er hat ja wirklich jeden Grund gehabt zu verzweifeln, aber er hat's halt nicht. Das finde ich bewundernswert.
0: Auch wenn die Sprache Gerhards sich von der heutigen Mundart unterscheidet, lasse sie dennoch zu, dass man auch in der Gegenwart versteht, was der Dichter ausdrücken wollte –

0: abnimmt, wovon er schreibt. Seine Aufrichtigkeit schaffe Vertrauen.
1: Ich denke, Paul Gerhardt ist sehr authentisch. Also das, was er dichtet, hat er gelebt oder auch erlebt. Ja, wenn wir bedenken, 30-jähriger Krieg, Pest, ja, das hat er am eigenen Leibe erfahren und daraus hat er seine Texte geschrieben. Und das ist eben was anderes, als wenn ich mich an den Schreibtisch setze und sage, ich will jetzt mein Lied schreiben. Ne, diese Tiefgründigkeit, ich denke, die merkt man auch über die Jahrhunderte hinweg und da sind wir nicht anders als die Menschen von damals.

0: In Lübben, das damals zu Kursachsen gehörte, übernimmt Paul Gerhard 1669 im Alter von 61 Jahren das Pfarramt in der evangelischen Kirche St. Nikolai. Hier haben die Toleranzedikte des Brandenburger Kurfürsten keine Wirkung. Paul Gerhard kann im Sinne seiner lutherischen Erziehung und Überzeugung tätig sein. Und hat gut zu tun, weiß zu seine weichen Hahn aus Kirchenbucheinträgen.
1: Damals war es ja üblich, dass man mindestens 2 Predigten pro Woche hielt, also jeden Sonntag natürlich, dazu noch an einem Wochentag. Es war üblich, dass jeden Sonntag Abendmahl war und dass man vor dem Abendmahl aber zur Beichte zu gehen hatte. Das heißt, es waren für jeden Sonntag über 100 Menschen, die Beichte abzunehmen, damit die am Sonntag kommunizieren konnten, das Abendmahl empfangen konnten. Das war eine der Hauptaufgaben der Pfarrer, das zu tun und dann natürlich eben Taufen, Beerdigungen, Hochzeiten zu halten. Da gibt es auch genaue Verzeichnisse. Die Kirchenbücher von Lübben sind erhalten.
0: Vor dem Gotteshaus, das seit 1930 Paul-Gerhard-Kirche heißt, steht ihm zu Ehren heute ein Denkmal in Form einer überlebensgroßen Bronzefigur. Sie zeigt den Theologen und Dichter mit einem Gesangbuch in der linken Hand, hinter ihm ein zerborstenes Kanonenrohr in Anlehnung an den überstandenen 30-jährigen Krieg. Nicht nur die Kirche, auch das Gymnasium im Ort sowie die Stadt Lübben selbst tragen den Namen Paul Gerhards. Was sagt der Mann den Bewohnern der Paul-Gerhard-Stadt heute, 350 Jahre nach seinem Tod?
2: Nee, hier ist der von der Kirche hier.
3: Viel Musik, Lieder. Hat gewirkt, aber ist hier nicht geboren.
4: Das waren Kirchenmusiker, selbstverständlich wissen wir das. Wir leben doch hier mit Paul Gerhard. Ich wohne sogar in der Paul-Gerhard-Straße.
0: Einer, der sich darum bemüht, Paul Gerhards Andenken, vor allem in Lübben, zu bewahren, ist Werner Kutz. Er kennt sich in der Paul-Gerhard-Kirche aus und weiß, dass der Lieddichter, wie es damals für Pfarrer üblich war, im Altarraum seiner letzten Wirkungsstätte beigesetzt wurde. Nur wo genau, kann heute nicht mehr nachvollzogen werden.
5: Diese Kirche ist 1830 schon mal restauriert worden, da also diese Kirche sehr marode war. Und dass dann Lübner Leute Geld gesammelt haben, um diese Kirche zu sanieren. Weil hier, sag ich mal, hier waren ja früher, sind ja Grüfte unten drunter. Die waren eingefallen, die Kirche war nass und überall hingen so Kapitelle und Betstübchen dran. Das ist damals alles beseitigt worden und damit ist also auch das Grab damals, was hier im Altarraum irgendwo war, mit eingeebnet worden und wir wissen nicht mehr, wo es ist.
0: Eine Tafel im Altarraum erinnert an den Theologen, der hier einst gestanden und gesungen hat, Taufen vollzog, die Beichte abnahm und dessen Dichtung zum Erklingen kam.
5: An den Bänken hier, das sieht man, sind überall Texte von Paul Gerhard. Da oben sind Texte von Paul Gerhard, hier sind Texte, am Altar sind Texte, überall sind Texte von Paul Gerhard in dieser Kirche zu finden.
0: 2007, zum 400. Geburtstag Paul Gerhards, organisierte Werner Kutz mit anderen die Jubiläumsveranstaltung in Lübben. Er ist auch Initiator einer Ausstellung in der Paul-Gerhard-Kirche. Unter dem Titel Paul Gerhard, seine Lieder leben in der weltweiten Christenheit, hat er eine Sammlung von Liederbüchern mit Werken Paul Gerhards aus aller Welt zusammengestellt. Eine Sammlung, die stetig wächst. Aus 50 Ländern kann man sich heute in der Lübbener Kirche Bücher mit Gerhard-Liedern ansehen. Kirche und Denkmal sind Werner Kutz nicht genug. Mit dem Paul-Gerhard-Verein gründete er das Paul-Gerhard-Zentrum in einem alten Gewölbekeller unweit der gleichnamigen Lübbener Kirche. Das Museum ist übersichtlich und modern gestaltet. Auf türkisblau

0: gestrichenen Wänden können Besucher die einzelnen Lebensabschnitte des Kirchenliedtexters nachvollziehen. Die Abbildung seiner Zeit in Lübben zeigt, dass Paul Gerhardt bereits fortgeschrittenen Alters war, als er in den Ort zog, bevor er im Alter von 69 Jahren hier starb. Das spiegelte sich unter anderem in seinen Ansprüchen an seine von der Kirche gestellte Unterkunft wider.
1: Er hat sich nicht abgegeben mit dem kleinen Häuschen. Er hat einen größeren Raum beansprucht zum Studieren für seine Bibliothek. Er hat nicht das Lübner Bier getrunken damals, deswegen stehen die Bierkrüge da. Er hat sich das Bier aus Torgau geholt. Am Altar hat er einen Hocker, um zu sitzen. Er hat mit der Perücke gepredigt, wo die Lübner gesagt haben, so ein neumodisches Zeug, was soll das hier? Ja, also das ist die Lübner-Seite, wo er als gestandener Herr eben seine letzten Lebensjahre verbracht hat.
0: Die Sammellust von Werner Kutz setzt sich im Paul-Gerhardt-Zentrum fort. Die in gedruckter Form gesammelten Lieder, die in der Kirche zu sehen sind, erfahren hier ihre auditive Ergänzung. Kutz sammelt auch Videoaufnahmen von Chören aus aller Welt, die Paul-Gerhardts Texte singen. Hier dürfen sie abgespielt werden, um eine Vorstellung davon zu bekommen, wie Gerhardt andernorts klingt. Zum Beispiel in Estland.

0: oder Indien. Und wenn Werner Kutz erst einmal drin ist im Vorführen seiner Videos, mag er so schnell nicht mehr damit aufhören.
1: Jetzt machen wir noch, ja? Das ist Namibia.

0: Das ist Gemeindegesang.
1: Wohl ganz im Sinne Paul Gerhardts. 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In Form von Liedern berühren sie über den Glauben hinaus. Sie trösten und spenden Hoffnung für Menschen in aller Welt.

0: 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Todestag. 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
1: Zehn Uhr. Die Nachrichten des Bayerischen Rundfunks mit Diana Gaul. Die Übersicht. Kiew wird von schwerem russischen Angriff erschüttert. Erste Details über mögliches Iran-Abkommen werden bekannt. FC Bayern holt sich zum 21. Mal den DFB-Pokal. Das Wetter, viel Sonne bei 27 bis 33 Grad. Kiew. Bei dem nächtlichen russischen Angriff auf die ukrainische Hauptstadt und ihre Umgebung sind laut Behörden mindestens 4 Menschen getötet worden. Es gab zudem mindestens 56 Verletzte, wie Bürgermeister Klitschko mitteilte. Einsatzkräfte seien dabei, Brände zu löschen sowie Trümmer von den getroffenen Wohnhäusern und Einkaufszentren zu beseitigen. Auch ein Schutzraum, in dem sich Menschen befinden, war verschüttet worden. Mindestens 10 schwere Explosionen hatten Kiew erschüttert. Auch andere Regionen waren betroffen. Russland hatte nach dem ukrainischen Angriff mit 21 Toten auf eine Berufsschule in dem von Moskau besetzten Gebiet Luhansk mit Vergeltung gedroht. Informationen, nach denen Russland eine Mittelstreckenrakete eingesetzt hat, sind bisher nicht bestätigt. Teheran. Zu dem möglichen Rahmenabkommen zwischen dem Iran und den USA sickern die ersten Details durch. Wie die halbstaatliche iranische Nachrichtenagentur Tasnim berichtete, sieht die Vereinbarung ein Ende des Krieges an allen Fronten vor. Die Seeblockade in der Straße von Hormus müsse demnach innerhalb von 30 Tagen vollständig behoben werden. Der Agentur zufolge will Washington zudem während der Verhandlungen die Sanktionen auf iranisches Öl aussetzen. Die Vereinbarung beinhalte eine Frist von 60 Tagen für Atomgespräche. Das Nachrichtenportal Axios hatte zuvor unter Berufung auf einen US-Regierungsvertreter berichtet, dass der Iran und die USA kurz vor der Unterzeichnung der 60-tägigen Waffenruhe stünden. Auch laut US-Präsident Trump ist das Rahmenabkommen weitestgehend ausgehandelt. Nikosia. In dem Teil der Insel Zypern, der zur EU gehört, wird heute ein neues Parlament gewählt. Rund 569.000 Menschen sind aufgerufen, ihre Stimme abzugeben. Umfragen deuten auf ein enges Rennen zwischen der konservativen demokratischen Gesamtbewegung und der linken Aufbaupartei des werktätigen Volkes hin. Gleichzeitig wird erwartet, dass rechtsgerichtete Kräfte und politische Außenseiter Stimmen hinzugewinnen werden. Im Mittelpunkt des Wahlkampfes standen unter anderem die Folgen des Krieges im Nahen Osten sowie Migration, Korruption und die Zypernfrage. Das Parlament in Zypern hat eine Kontrollfunktion. Die politische Macht liegt beim Präsidenten, der auch direkt vom Volk gewählt wird. München. Die Vorsitzende des Sozialverbands VdK Bayern, Verena Bentele, wehrt sich gegen ihre mögliche Abberufung aus dem Amt. In einer Pressemitteilung wies sie die Vorwürfe aus dem Landesvorstand zurück. Demnach soll sie unter anderem Druck auf Mitarbeiter ausgeübt und eine eigenmächtige Umgestaltung von Zuständigkeiten vorhaben. Bentele entgegnete, dass Entscheidungen stets im Rahmen der satzungsgemäßen Gremienstrukturen erfolgt und gemeinsam abgestimmt worden seien. Der VdK-Landesausschuss soll sich am 19. Juni mit der Personalie befassen. Zum Sport. Der FC Bayern München hat zum 21. Mal den DFB-Pokal gewonnen. Die 3 Treffer der Münchner gegen den VfB Stuttgart schoss Harry Kane. Stuttgart blieb torlos. Die Fans zündeten qualmende Pyrotechnik und protestierten damit gegen hohe Ticketpreise. Das Spiel musste in der zweiten Halbzeit für einige Minuten unterbrochen werden. Und bei der Eishockey-WM hat das DEB-Team gegen Österreich 6:2 gewonnen. Damit ist das Erreichen des Viertelfinals weiter offen. Und in einer Stunde beginnt mit den French Open eines der bedeutendsten Tennisturniere des Jahres. Das Wetter in Bayern. Viel Sonne, erst am Nachmittag und Abend vereinzelt Schauer und Hitzegewitter möglich, bei Temperaturen von 27 bis 33 Grad. Morgen und Dienstag wenig Änderung, bei Temperaturen von 26 bis 34 Grad. Soweit die Nachrichten. Es ist in einer halben Minute 10.05 Uhr. Die Verkehrsmeldungen. A7 Richtung Füssen, zwischen Nesselwang und Grenztunnel Füssen, 5 Kilometer Stau und Blockabfertigung. A8 München Richtung Salzburg zwischen Hofoldinger Forst und Weihern, 9 Kilometer stockend an einer geräumten Unfallstelle. A95 München Richtung Garmisch-Partenkirchen zwischen Murnau-Kochel und dem Anschluss zur B2, 2 Kilometer Stau. Und B11 Wolfratshausen Richtung Mittenwald zwischen Urfeld und Walchensee, 1 Kilometer Stau. Dort ist für beide Richtungen jeweils abwechselnd nur eine Spur frei. Soweit die Übersicht.
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1: Elf Uhr, die Nachrichten des Bayerischen Rundfunks mit Diana Gaul. Die Übersicht. Ukraine meldet massiven Raketen- und Drohnenangriff auf Kiew. Pakistan sieht Fortschritte beim Iran-Abkommen. Bischöfe rufen zu mehr Dialog auf. Das Wetter in Bayern, überwiegend sonnig bei bis zu 33 Grad. Kiew. Die Zahl der Toten nach den massiven russischen Angriffen in der Nacht ist auf 4 gestiegen. In der ukrainischen Hauptstadt wurden Bürgermeister Klitschko zufolge 2 Menschen getötet und 56 verletzt. In der umliegenden Region gab es nach Angaben des Verwaltungschefs ebenfalls 2 Tote und 9 Verletzte. Getroffen wurden demnach Wohngebäude, Schulen und Büros. Ukrainischen Behörden zufolge hatte Russland insgesamt 600 Drohnen und 90 Raketen abgefeuert. Der Großteil sei abgefangen worden. Der ukrainische Außenminister Sibiya sprach von einem der größten Terrorangriffe auf Kiew seit Kriegsbeginn. Russland hatte nach einem ukrainischen Angriff auf das russisch besetzte Gebiet Luhansk mit Vergeltung gedroht. Islamabad. Bei den Verhandlungen zwischen den USA und dem Iran über ein Ende des Kriegs sieht Pakistan bedeutende Fortschritte. Nach einem Telefonat mit Trump erklärte Außenminister Ishaq Dar, ein positives und dauerhaftes Ergebnis sei in Reichweite. Zuvor hatte Trump auf seiner Plattform Truth Social geschrieben, das Friedensabkommen sei weitgehend ausgehandelt. Deutlich zurückhaltender äußerte sich der iranische Außenamtssprecher Baghaei und meinte, die Standpunkte näherten sich an. Das US-Nachrichtenportal Axios berichtet unter Berufung auf amerikanische Regierungsvertreter, dass das Abkommen eine 60-tägige Verlängerung der Waffenruhe vorsieht. Währenddessen sollen die Straße von Hormus wieder geöffnet werden, der Iran Öl verkaufen dürfen und Verhandlungen über das iranische Atomprogramm stattfinden. Kinshasa. Die Zahl der mutmaßlichen Ebola-Toten in der Demokratischen Republik Kongo ist weiter gestiegen. Nach Regierungsangaben wurden seit Beginn des Ausbruchs über 860 Verdachtsfälle gemeldet. 200 Erkrankte seien gestorben. Das sind rund 100 Infektionen und gut 30 Todesfälle mehr als noch am Vortag. Die Weltgesundheitsorganisation geht von einer deutlich höheren Fallzahl aus. Der Ausbruch im Ostkongo sei wochenlang unbemerkt geblieben und nicht alle Fälle seien gemeldet worden. München. Bayerns Ministerpräsident Söder hat sich für eine stärkere Einbindung der Länder bei Entscheidungen der Bundesregierung ausgesprochen. Im Deutschlandfunk sprach er die geplatzte 1.000 € Entlastungsprämie für Arbeitnehmer an. Er habe von Anfang an auf die Situation der Länder hingewiesen. Einige täten sich mit Steuerausfällen wahnsinnig schwer, sagte Söder laut Vorabinformationen des Senders. Das Interview wird noch ausgestrahlt. Der CSU-Chef war allerdings auch selbst kritisiert worden. Er hatte die Entlastungsprämie in der Regierungskoalition erst mitgetragen. Im Bundesrat stimmte Bayern dann aber dagegen. München. Die deutschen Bischöfe rufen an Pfingsten zu mehr Dialog in der Gesellschaft auf. Das Wunder von Pfingsten sei, dass die Menschen trotz Unterschiede wieder miteinander sprechen, sagte der bayerische Landesbischof Kopp beim Festgottesdienst in der Münchner Matthäuskirche. Pfingsten erzähle die Geschichte, die Verschiedenheit zur Grundlage einer tragfähigen Gemeinschaft mache. Der Vorsitzende der Deutschen Bischofskonferenz Wilmer warb für Toleranz. Eine Gesellschaft, die Vielfalt fürchte, verliere ihre Zukunft, sagte der Bischof in seiner Pfingstpredigt im Hildesheimer Dom. Das Wetter in Bayern. Oftmals sonnig und trocken, am Nachmittag ein Wechsel aus Sonne und Wolken, am Abend vereinzelt Schauer oder Gewitter möglich, Höchstwerte bei 27 bis 33 Grad. In der Nacht weitgehend trocken. Morgen am Pfingstmontag und Dienstag weiter sonnig bei 26 bis 34 Grad. Soweit die Nachrichten. Es ist 11.04 Uhr. Die Verkehrsmeldungen. A7 Richtung Füssen, zwischen Nesselwang und Grenztunnel Füssen, 3 Kilometer Stau und Blockabfertigung. A8 München Richtung Salzburg, zwischen dem Kreuz München Süd und Weihern stockend. A95 München Richtung Garmisch-Partenkirchen, zwischen Murnau-Kochel und dem Anschluss zur B2 2 Kilometer Stau. Im weiteren Verlauf auf der B2 zwischen Eschenlohe und Garmisch-Partenkirchen Nord 2 Kilometer Stau. B11 Wolfratshausen Richtung Mittenwald zwischen Kochel am See und Walchensee 2 Kilometer Stau. Und B16 Kaufbeuren Richtung Füssen zwischen Füssen und Füssen-Erlisholz Stau. Soweit die Übersicht.
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2: Kurz noch 11 am Sonntagvormittag. Beste Zeit für Blasmusik. Und deswegen ein herzliches Grüß Gott zur Blasmusik am Sonntag, sagt Regina Wallner. Und es ist nicht nur irgendein Sonntag, sondern Pfingstsonntag, quasi Feiertag. Und damit sind wir mittendrin in einem langen Wochenende. Gespickt mit vielen Veranstaltungen ist dieses Wochenende auch. Und eine gute Blasmusik gibt's sowieso. Pfingsten gilt ja als Geburtstag der Kirche und zu einem Geburtstag, da passen gut Jubel und Ausgelassenheit. Deshalb jetzt mit voller Kraft die Jubelklänge von der Blasmusik der Münchner Philharmoniker.

Der Aschauer Tenorhornlandler, gespielt von der altbayerischen Blasmusik Karl Edelmann. Ein ganz gemütliches Stückel, komponiert von Hans Bauer, einem echten Aschauer. Ja, Asweder hat sich im Laufe der Woche absolut ausflugstauglich entwickelt und vielleicht machen Sie heute auch einen schönen Ausflug. Schöne Ziele gibt's genug. Ab kommenden Donnerstag feiert der Trachtenverein, die Chiemseer Breitbrunn, sein 120-jähriges Bestehen. Mit einem großen Festzug am nächsten Sonntag und vielen Blaskapellen aus der Umgebung. Der Festabend, der am 30. Mai stattfindet, der wird von der Priener Blaskapelle umrahmt. Und die hören wir gleich. Und am Sonntag drauf ist nur Trachten- und Handwerkermarkt, der umrahmt wird von der Bayerer Blech. Die stehen heute auf dem Programm in der Blasmusik am Sonntag. Jetzt aber ein echter Klassiker, der in jedes Festzelt passt. Der böhmische Traum. Von der Blaskapelle Prien und dann der Kirschblütenzauber von Marblosen, einer oberfränkischen Blaskapelle, die den fränkischen Fluss Main umgangssprachlich in Mar verwandelt haben. Und die hören wir jetzt.

Bayern hören wir dann Droben im hohen Süden. Ein Stück, das dem langjährigen Landrat vom Landkreis Oberallgäu gewidmet ist, Gerhard Kaiser. Und deshalb trägt der Marsch auch den Untertitel Oberallgäuer Kaisermarsch. Geschrieben hat ihn Johannes Guckemoos.

Die Egerländer Musikanten mit dem Rekrutenmarsch von Ernst Mosch und Frank Pleyer. Ein schöner Konzertmarsch. Und die nächste schöne Polka hören wir gleich, komponiert von Michael Kuhn. Ein Denkmal für die Blasmusik, gespielt von Peter Schad und seinen oberschwäbischen Dorfmusikanten. Und dann darf ich einen Lustmacher auf eine Einkehr in den Biergarten. Und zumindest musikalisch geht's gleich in den Biergartenlandler von den Deinhauser Musikanten.

Bayra Blech war das mit dem Baritonermarsch. Und wenn Sie Bayra Blech nicht nur bei uns auf BR Heimat hören wollen, sondern auch sehen, dann kennen Sie das da, und zwar am 7. Juni in Breitbrunn am Chiemsee im Festzelt, wo es neben schöner Blasmusik auch traditionelles Handwerk zu bestaunen gibt und viele Aussteller und Erzeuger aus der Region ihr Können und ihre Werke zwang. Ganz andere Töne schlägt jetzt das Orchester Holger Mück an. Ja, zumindest ein bisschen ungewohnt am Anfang. Die Dudelsackpolka. Und dann die Innsbrucker Böhmische mit Von der Seele. Eine schwungvolle Polka, die Matthias Rauch komponiert hat.

Maruschka war das von Lukas Bruckmeier und seinen böhmischen Kameraden. Und jetzt geht's gleich weiter pünktlich um 12 Uhr mit dem 12-Uhr-Läuten und danach, wenn Sie meng, mit der zweiten Stunde Bloßmusik am Sonntag. Zuvor aber hören wir noch das Gebirgsmusikchor 1 aus Garmisch-Partenkirchen mit der Ouvertüre von Indigo und die 40 Räuber.

Entlang der Ludwigstraße in der Kreisstadt Cham liegen, kaum 150 Meter auseinander, zwei bemerkenswerte Kirchen. Die Redemptoristenklosterkirche, ein riesiger, ortsbildprägender Backsteinbau, ist dabei die jüngere, wurde erst 1902 eingeweiht. 10 Jahre älter ist die kleine Erlöserkirche, in Dienst gestellt am 16. Oktober 1892 als älteste evangelische Kirche im Bayerischen Wald. Noch heute ist das im neugotischen Stil erbaute Gebäude historisches Zentrum von evangelischen Gemeinden der Region. Eine gepflegte, idyllische Anlage, die als Schmuckstück der Stadt Cham gilt. Allein schon die großzügige Freitreppenanlage zum Eingangstor hoch wirkt freundlich und einladend. Den schlichten Bau mit ursprünglich einmal 168 Sitzplätzen hat der Münchner Architekt Karl Lemmes für die Ende des 19. Jahrhunderts mit rund 150 Gläubigen noch kleine Diaspora-Gemeinde in Cham und Umgebung entworfen. Das einstmalige Kirchengestühl ist noch erhalten. Der Innenraum hat durch einige Renovierungen etwas sein Gesicht verändert. So wurden im Altarraum 3 historische Fenster sichtbar gemacht. In deren Zentrum ist Christus als der gute Hirte zu sehen. Dem Erlöser zur Seite hat man beide Reformatoren gestellt. Rechts Philipp Melanchthon, links Martin Luther. Den Chorbogen ziert ein von Johannes Potzler aus München 1982 in sanften Pastellfarben gestalteter Apostelfries. Darüber hat 1959 der ortsansässige Bildhauer Hans Bucher ein ausdrucksvolles Kreuz geschaffen. Die sichtbare Holzkonstruktion des Innenraums erinnert an einen Schiffsrumpf, in dem die Gemeinde sicher vor den Stürmen des Lebens singen, beten und feiern darf. Dach und Turm der Kammer Erlöserkirche sind mit Schiefer gedeckt. Im Turm verrichten auch heute 3 Glocken ihren Dienst. Eine bayerische, eine schlesische und eine aus Pommern. Eine Reminiszenz an viele Heimatvertriebene, die nach dem Krieg in Cham und der Erlöserkirche eine neue Heimat fanden. Das Mittagsläuten aus Cham, von und mit

Wolfgang Grünbauer und seine Musikanten mit dem Castaldo-Marsch. Ein Marsch komponiert von Rudolf Novacek, der 1885 als Kapellmeister in Prag das Infanterieregiment Nummer 28 übernommen hat. Und unterstellt war dieses Regiment dem Oberst Ludwig Castaldo. Und genau ihm ist dieser Marsch gewidmet. Und damit ein herzliches Grüß Gott zur zweiten Stunde Blasmusik am Sonntag, sagt Regina Wallner. Und jetzt geht's auf nach Niederbayern, und zwar nach Wiesenfelden. Von dort kommen die nächsten Musikanten, und zwar die Gsteckenriebler, die sich vor allem der altbayerischen und böhmischen Blasmusik widmen. Von Erner hören wir jetzt die zwei Finken. Und dann die Obermüller-Musikanten aus dem Landkreis Miesbach. Die können wirklich auf eine lange, lange Familien- und Musikgeschichte zurückschauen. Und wenn ich richtig gerechnet habe, gibt's sie in diesem Jahr seit 140 Jahren. Und seit vielen Jahren bilden sie auch die Hauskapelle im weltberühmten Hofbräuhaus in München. Schwungvoll geht's jetzt mit ihnen zum Waldesrand.

Die Blaskapelle Möckenlohe mit dem Landjägermarsch. Ja, die Blaskapelle feiert in diesem Jahr ihr 30-jähriges Bestehen. Und zwar feiern die das ganze Jahr mit schönen Veranstaltungen. Möckenlohe liegt im Landkreis Eichstätt im Naturpark Altmühltal. Und weil es dort so schön ist, bleiben wir gleich da und hören noch ganz gemütlich den 30er-Walzer von der Blaskapelle Rabenstein-Möckenlohe. Und danach gibt's Bock auf Böhmisch von der Marblosen, echten Meistern ihres Fachs, weil die, also die Marblosen, sind 2011 Europameister geworden in der böhmischen und mährischen Blasmusik in der Profistufe.

Hoch-Habsburg. Ein eindrucksvoller Militärmarsch von der Militärmusik Salzburg. Komponiert von Johann Nepomuk Krahl, der diesen Marsch anlässlich der Silberhochzeit von Kaiser Franz Josef und seiner Frau Elisabeth komponiert hat. Und jetzt geht's von der guten alten K&K-Zeit zurück zu den jungen Pfaffenwinklern. Passend zu einem sonnigen und langen Pfingstwochenende entführen sie uns jetzt auf die Pfingstwiese. Und dann hören wir noch ein echtes Bravourstückel für Solotrompete, interpretiert von Hasten Dasten von Me. Silberfäden heißt dieses Stück und ich hoffe, ich hab Hasten Dasten von Me richtig ausgesprochen.

die Stadtkapelle Wilten aus Tirol in der Nähe von Innsbruck unter der Leitung von Raimund Walder mit der Ouvertüre des Zigeunerbarons. Ja, und am Anfang ist die Stimmung der Ouvertüre noch fast ein bisschen duster. Aber dann geht's richtig heiter, walzermäßig weiter. Und mit musikalischen Geschichten aus dem Böhmerwald geht's jetzt weiter. Und da freuen wir uns auf Kurt Pascher und seine Original-Böhmerwälder Musikanten. Und dann hören wir die Kapelle Kaiserschmarrn. Die kämen aus Wörth an der Donau, für alle Einheimischen auch einfach nur Wirt. Von ihnen hören wir In Monte Regis, ein Stückel, das sie selber komponiert haben.

Alle zwei Jahre dreht sich in Niederbayern in Regen alles um die Volksmusik. Und genau an diesem Pfingstwochenende ist wieder soweit. Beim Drumherum ist quasi rund um die Uhr für jeden was dabei. Volkstanz, Volksmusi, zusammensitzen, draußen oder drin, im Wirtshaus oder auf dem Marktplatz. Ein ganzer Ort nur für die Musik. Und dabei ist auch die Kapelle Kaiserschmarrn, die wir gerade schon gehört haben und die jetzt gleich nochmal auf dem Programm stehen mit dem Einspänner. Und dann noch Fünferblech mit der Brautschaupolka. Auch Fünferblech waren schon beim Drumherum in Regen.

Blasmusik am Sonntag, und zwar am Pfingstsonntag. Und schon langsam geht's schon zum Ende der heutigen Blasmusik-Sendung. Schön, dass Sie mit dabei sind. Viele schöne Veranstaltungen gibt's an diesem Wochenende. Nicht nur das Drumherum in Regen, sondern auch der Tag der Mühlen. Und der ist morgen. Und morgen ist ein Feiertag. Und da begrüßt Sie dann mein Kollege Andreas Estner wieder zur Blasmusik am Feiertag. Mit dem Kaiserwalzer darf ich mich ganz herzlich von Erna verabschieden. Gespielt von der Bläserphilharmonie Mozarteum in Salzburg. Einen schönen Sonntag wünsche ich Erna, ein schönes Pfingstwochenende. Regina Wallner sagt für gut.

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1: Uhr, die Nachrichten des Bayerischen Rundfunks mit Stefanie Müller. Die Übersicht. EU-Außenbeauftragte Kallas wirft Russland nukleares Säbelrasseln vor. Innenminister Dobrindt warnt vor Einbürgerung von Antisemiten. Bischöfe rufen am Pfingsten zu mehr Dialog und Miteinander auf. Das Wetter in Bayern überwiegend sonnig bei bis zu 33 Grad. Kiew. Die EU-Außenbeauftragte Kallas hat Russland nukleares Säbelrasseln vorgeworfen. Der Einsatz der Hyperschallrakete Oryeshnik, die auch für atomare Sprengköpfe ausgelegt ist, sei politische Einschüchterungstaktik, schrieb Kallas auf der Plattform X. In der Nacht feuerte Russland hunderte Drohnen und Raketen auf die Ukraine. In der Region Kiew wurden laut Behörden 4 Menschen getötet und mehr als 50 weitere verletzt. Getroffen wurden demnach Wohngebäude, Schulen und Büros, darunter laut WDR das ARD-Studio. Der ukrainische Außenminister Sibija sprach von einem der größten Terrorangriffe auf Kiew seit Kriegsbeginn. Moskau hatte nach einem ukrainischen Angriff auf das russisch besetzte Gebiet Luhansk mit Vergeltung gedroht. Die Rakete vom Typ Oryeshnik ist nach ukrainischen Angaben in einer Großstadt südlich von Kiew eingeschlagen. Neu-Delhi. US-Außenminister Rubio hält eine Vereinbarung zum Iran-Krieg noch heute für möglich. Bei einem Besuch in Indien sagte Rubio vor Journalisten, im Streit um die blockierte Straße von Hormuz zeichne sich eine Einigung ab, die den US-Forderungen entgegenkommen würde. Laut Rubio kann es sein, dass die Welt in den kommenden Stunden, so wörtlich, ein paar gute Nachrichten erhält. Präsident Trump hatte bereits gestern in den sozialen Medien erklärt, eine Vereinbarung mit dem Iran sei weitgehend ausgehandelt. Wie das US-Nachrichtenportal Axios berichtet, soll eine Verlängerung der Waffenruhe um 60 Tage vorgesehen sein. Die Straße von Hormuz solle in dieser Zeit gebührenfrei befahrbar sein. Berlin. Innenminister Dobrindt warnt vor der Einbürgerung von Menschen mit einer antisemitischen Einstellung. Den Funke-Zeitungen sagte der CSU-Politiker, er beobachte in den letzten Jahren einen eingewanderten Antisemitismus in Deutschland. Er betone deshalb, dass es eine besondere Aufmerksamkeit der Behörden geben müsse, sagte Dobrindt, damit Eingewanderter nicht zu eingebürgertem Antisemitismus werde. Der Minister nannte es vollkommen inakzeptabel, dass es auf deutschen Straßen Israel-Hass und offen antijüdische Demonstrationen gebe. Dabei mache er keinen Unterschied zwischen rechtem, linkem oder islamistischem Antisemitismus. Berlin. Studierendenvertreter haben Unionsfraktionschef Spahn für seine Aussage zum BAföG kritisiert. Spahn hatte dem Münchner Merkur gesagt, er sehe derzeit keine finanziellen Spielräume, staatliche Leistungen wie das BAföG zu erhöhen. Damit stellte er eine Einigung der Regierungskoalition in Frage, die eine Erhöhung der Wohnkostenpauschale vorsieht. Der Bundesverband liberaler Hochschulgruppen erklärte nun, Spahns Aussage komme den Studierenden angesichts hoher Mieten und Lebenshaltungskosten wie ein Schlag ins Gesicht vor. Sie dienten im Haushaltsstreit als Verhandlungsobjekt. Kritik kam auch vom Deutschen Studierendenwerk. München. Die deutschen Bischöfe rufen am Pfingsten zu mehr Dialog in der Gesellschaft auf. Das Wunder von Pfingsten sei, dass die Menschen trotz Unterschiede wieder miteinander sprechen, sagte der bayerische Landesbischof Kopp beim Festtagsgottesdienst in der Münchner Matthäuskirche. Der Vorsitzende der Deutschen Bischofskonferenz Wilmer predigte im Hildesheimer Dom, eine Gesellschaft, die Vielfalt fürchte, verliere ihre Zukunft. Das Wetter in Bayern? Oftmals sonnig und trocken, am Nachmittag ein Wechsel aus Sonne und Wolken. Am Abend vereinzelt Schauer oder Gewitter möglich. Höchstwerte 27 bis 33 Grad. In der Nacht weitgehend trocken. Morgen am Pfingstmontag und Dienstag weiter sonnig bei 26 bis 34 Grad. Die Zeit, es ist 13:04. Die Verkehrsmeldungen. A7 Ulm Richtung Füssen, am Grenztunnel Füssen Stau und Blockabfertigung. Im weiteren Verlauf auf der Fernpassstraße 12 Kilometer Stau bis heute Süd. A95 München Richtung Garmisch-Partenkirchen zwischen Murnau-Kochel und dem Anschluss zur B2 2 Kilometer Stau. Im weiteren Verlauf auf der B2 zwischen Eschenlohe und Garmisch-Partenkirchen Nord 2 Kilometer Stau. Und B11 Wolfratshausen Richtung Mittenwald zwischen Kochel am See und Walchensee 3 Kilometer Stau. Soweit die Verkehrsübersicht. 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
1: Uhr, die Nachrichten des Bayerischen Rundfunks mit Stefanie Müller. Die Übersicht. Russischer Großangriff verursacht massive Zerstörungen in Kiew. Söder lobt Sudetendeutsche als Brückenbauer. Papst Leo ruft an Pfingsten zu Frieden und Vergebung auf. Das Wetter in Bayern überwiegend sonnig bei bis zu 33 Grad. Kiew. Ein nächtlicher russischer Großangriff hat massive Zerstörungen in der ukrainischen Hauptstadt verursacht. Videos zeigen Einschläge und Feuer in Häusern, Trümmerteile auf Straßen und aufsteigende Rauchwolken. Nach Behördenangaben starben in der Region Kiew mindestens 4 Menschen, Dutzende weitere wurden verletzt. Auch das ARD-Studio wurde nach Angaben des WDR massiv beschädigt, wahrscheinlich durch eine Druckwelle, die Fenster bersten und Wände einstürzen ließ. Russland bestätigte, bei den Angriffen die besonders zerstörerische Hyperschallrakete vom Typ Oreschnik eingesetzt zu haben. Sie schlug nach ukrainischen Angaben in einer Stadt südlich von Kiew ein. Bundeskanzler Merz sprach von einer rücksichtslosen Eskalation, Außenminister Wadephul von Raketenterror. Teheran. Die USA und der Iran haben sich in ihren Verhandlungen offenbar weiter angenähert. US-Präsident Trump spricht davon, dass man kurz vor einer Vereinbarung stehe. Sein Außenminister Rubio erwartet die vielleicht sogar schon heute. Iranische Medien melden, es gebe zwischen den beiden Parteien noch Uneinigkeit in 1 oder 2 Punkten. Worum es konkret geht, wurde nicht bekannt. Einer Klärung dieser Punkte stehen, den Berichten zufolge, die USA im Weg. Der Iran beharre aber auf seinen Rechten. Sollte die Vereinbarung zustande kommen, bedeutet das ein Ende des Krieges an allen Fronten, hieß es weiter. Brünn. Bayerns Ministerpräsident Söder hat den Sudetendeutschen Tag in Tschechien als großes Friedensfest bezeichnet. Es sei ein historisches Signal, dass die Veranstaltung zum ersten Mal im Nachbarland stattfindet, sagte Söder in Brünn. Aus seiner Sicht sind die vertriebenen Sudetendeutschen absolute Brückenbauer, die keine Revanche fordern. Seit 1950 kommen Deutsche, die nach dem Zweiten Weltkrieg und der Nazi-Besatzungszeit aus der damaligen Tschechoslowakei vertrieben wurden, sowie ihre Nachkommen, immer an Pfingsten zusammen. Das Treffen findet traditionell eigentlich in Bayern statt, weil hier die meisten sudetendeutschen Heimatvertriebenen leben. Bayern hat seit 1954 die Schirmherrschaft über die Volksgruppe inne. Rom. Papst Leo XIV. Hat zu Pfingsten zu Frieden und Versöhnung aufgerufen. Bei der Messe im Petersdom sagte er, es gäbe Veränderungen, die die Welt nicht erneuerten, sondern sie durch Irrtümer und Gewalt altern ließen. Der Heilige Geist aber verwandle die Geschichte, er mache den Verstand hell und wecke neue Lebenskraft im Herzen. Pfingsten ist für Christen das Fest des Heiligen Geistes, es gilt als das Geburtsfest der Kirche. Zum Abschluss seiner Predigt sagte der Papst, Krieg werde nicht durch eine Supermacht, sondern durch die Allmacht der Liebe gewonnen. Das Wetter in Bayern. Oftmals sonnig und trocken, am Nachmittag ein Wechsel aus Sonne und Wolken. Am Abend vereinzelt Schauer oder Gewitter möglich. Höchstwerte bei 27 bis 33 Grad. In der Nacht weitgehend trocken. Morgen am Pfingstmontag und Dienstag weiter sonnig bei 26 bis 34 Grad. Ein Blick auf die Uhr, es ist 14:04. Die Verkehrsmeldungen. A7 Ulm Richtung Füssen, am Grenztunnel Füssen Stau und Blockabfertigung. Im weiteren Verlauf auf der Fernpassstraße 12 Kilometer Stau bis Reute Süd. A95 München Richtung Garmisch-Partenkirchen, zwischen Murnau-Kochel und dem Anschluss zur B2 2 Kilometer Stau. Und noch eine Meldung von der B11 Wolfratshausen Richtung Mittenwald, zwischen Kochel am See und Walchensee 3 Kilometer Stau. Soweit die Verkehrsübersicht.
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2: Ein herzliches Grüß Gott. Schön, dass ihr alle da seid zum sonntäglichen Traudimix mit der Traudi Sieferlinger. Aber heute haben wir ein ganz besonderes Traudimix, weil heute senden wir live Ausregen vom Drumherum aus dem Bayerischen Wald, aus Niederbayern. Und die ganze Stadt summt, brummt und klingt. Und unsere BR Heimatbühne ist voll mit lauter guten Musikanten und Sängerinnen und Sängern. Ihr werdet es gleich hören, aber zuerst einmal dürft ihr mitkriegen, wie viele Leute da sind. Die klatschen nämlich jetzt und werden juchitzen, damit ihr mitkriegt, die Stadt ist voll in Regen. Servus, dass ihr alle da seid. Wunderbar. Also ihr kriegt's mit, es ist beste Stimmung bei uns und wir werden jetzt gleich anfangen mit einem Trio. Sie sind aus der Schweiz angereist, sie heißen Üs Drü und jetzt wird's schweizerisch mit einem Schweizer Örgele, mit der Klarinetten und mit einem Kontrabass.

0: großen Applaus für unsere Gruppe Üstrü aus der Zentralschweiz. Da haben wir den Turi, dann haben wir den Eri und wir haben den Yogi. Also sie enden immer mit I und sie sagen, sie spielen fast Volksmusik. Warum fast?
1: Es ist nicht, weil wir das Richtige nicht können täten, aber wenn wir spielen, fragen die Leute immer, was ist das für eine Musik? Ist es irisch, Klezmer? Da haben wir gesagt, es ist fast, beinahe Volksmusik.
0: Wunderbar. Ist es Tradimix vom Feinsten, da die Song, ist das ein selber gemachtes Stückchen jetzt gewesen?
1: Das war der Ballonschottisch, selber erfunden vor ein paar Jahren. Ballone sind gestiegen und haben mich inspiriert.
0: Wie seid ihr angereist nach Regen mit dem Ballon?
1: Mit dem Volvo.
0: Ah, mit dem Volvo. Oh, wir machen jetzt gar keine Schleichwerbung, gell? Kein Problem. Wunderbar. Schön, dass ihr da seid. Die drei feiern quasi ein Jubiläum, weil es sie gibt seit 20 Jahren.
1: Das stimmt, wir sind jetzt quasi volljährig musikalisch.
0: Sehr gut. Wir haben's gehört. Ihr habt einfach eine wunderbare Musik. Und jetzt wandern wir weiter zu Zurbig Fabit. Das ist ein wunderbares Wort. Zurbig Fabit heißt, man macht die Ohren auf, man hört zu, man schaut, was der andere macht. Und die drei haben nämlich auch eine Premiere. Stefan, wenn du mal deine zwei Mädels kurz vorstellst und erklärst, wie ihr euch gefunden habt.
2: Zu meiner ganz Rechten haben wir die Marlene. Die Marlene spielt vieles, das werdet ihr nachher dann noch hören. Die Marlene ist eigentlich eine Landshuterin und mittlerweile im tiefsten Oberösterreich daheim, kurz vor oder hinter Linz. Ich kenne mich da drinnen ja nicht so gut aus. Genau, dann haben wir die Agnes da. Die Agnes spielt eine sehr saubere Gitarre. Kind aus Mollen, das ist die Hauptstadt der Maultrommel.
0: Da werden die Maultrommeln hergesteckt, genau.
2: Genau, Sonja haben wir aber nicht dabei. Genau, und kennengelernt haben wir uns tatsächlich hier auf dem Drumherum. Das ist schon 10 Jahre her, wir haben am Spielen einfach mal gemütlich, so wie ihr da sitzt, auf der Bierbank zum Ratschen gekommen. Und dann haben wir uns ein bisschen aus die Augen verloren und so vor 2 Jahren beim letzten Drumherum sind wir dann tatsächlich beinhart bis um 4 Uhr in der Früh beim Falter verhuckt und haben zusammen Musik gemacht und da ist genau das passiert, was du gerade gesagt hast. Wir haben einfach zu wie Fabian müssen, weil Kind haben wir uns nicht. Und so haben wir jetzt im Herbst beschlossen, wir fahren nächste Drumherum und schmeißen einfach mal zusammen, was wir so haben. Und so wie Fabian, glaube ich, müssen wir immer nur ganz stark, weil da wackelt es manchmal schon auch noch ein bisschen.
0: Das macht überhaupt nichts, weil sie haben halt Premiere. Premiere beim Drumherum, Premiere bei Traudimix und Premiere bei Bier Heimat. Wir freuen uns auf euch und sie haben das passende Stickel mitgebracht, aber heute ist kalt.

0: Applaus für Zurbik Favet in der Besetzung mit Schwegel, Geigen und Gitarre. Und jetzt wandern wir rüber wieder zu einem Trio. Und zwar ist es Zech 3. Wer regelmäßig Radio hört und regelmäßig BR Heimat und Traudimix, kennt wahrscheinlich Zech Frei und Zech Frei Stil. Das sind die drei quasi, aber sie sind normalerweise zu viert, aber die Bernadette ist halt nicht dabei. Ah, die Annette, Entschuldigung, die Annette ist nicht dabei und deswegen sind sie jetzt zu dritt und nennen sich Zech 3. Sie machen selber gerne eine Stickel. Die Pankratius-Bulka werden wir gleich hören. Christopher, die ist von dir.
1: Ja, genau so ist es. Die hat ihren Namen quasi vom Pankratius, vom Eisheiligen bekommen. Ja, das war mir ein bisschen ein kalter Tag, wo die wohl geschrieben worden ist.
0: Das war ein kalter Tag. Die Eisheiligen kriegt ihr die noch zusammen. Der Pankratius, der Servatius, der Bonifatius und dann haben wir noch einen Spekulatius. Jetzt haben wir es beieinander.

0: großen Applaus für Zech 3. Sie daheim kriegen es mit, es ist beste Stimmung in Regen beim Drumherum, wenn sie nicht da sind. Ich kann ja noch verzeihen, also man munkelt, es sind 3000 Sängerinnen und Sänger, Musikantinnen und Musikanten. Und in den 4 Tagen kommen circa 40.000 Besucher. Es wird an allen Ecken und Enden gespielt und musiziert. Es ist eine ganz friedliche Stimmung, es ist wunderbar. Und ich sag immer, die Leute, die singen und spielen, da kann es keinen Krieg geben. Es ist wunderbar bei uns, in Regen. Und jetzt dürfen wir uns auf die nächste Gruppe freuen. Es sind die Isa Schiffer. Es ist die Doro und der Rainer Bärauer. Doro, du kommst aus Oberfranken, ist das richtig?
1: Jawohl.
0: Jawohl. Woher genau?
1: Aus gebürtig Lichtenfels, Kulmbach, Bayreuth, die Ecke. Geboren bin ich in Hochstadt am Main, das wird aber niemand kennen.
0: Gut, und dann haben wir, doch, schau her, da sind Franken unten. Wunderbar, wärst gleich von deinem Fanclub begrüßt, cool, genau. Und dann haben wir noch einen Rainer, woher kommst jetzt du?
2: Ich bin in Fischbachau geboren, in Wernsmühl und Haussam aufgewachsen, also Schliersee da im Grunde, genau.
0: Ein Fischbäcker. Und ihr wohnt jetzt in Eckstedt. Das ist ja wunderbar mit der Siebenseenplatte. Das ist eine wunderbare Gegend. Das ist nämlich meine Heimat auch. Ich komme aus dem Chiemgau. Ihr seid Kabarettisten. Wie kommt's dazu?
2: Ja, die Kunst halt. Hat sich so ergeben. Ich habe schon als kleiner Bub angefangen, irgendwie Gedichte zum Schreiben und blöde Witze zu erfinden und so Zeug. Und irgendwie mache ich es mein ganzes Leben schon und darum sind wir da.
0: Wunderbar, deswegen sind sie da und jetzt hören wir es. Sie singen uns morgen.

0: Dankeschön.
1: Recht haben es die Isar-Schiffer. Also da kommt mir jetzt gleich meine Kindheit, weil ich habe immer gehört, was du heute kannst besorgen, das verschiebe nicht auf morgen. Gold ist Silber, Schweigen ist Gold. Ja, genau. Also die ganzen Sprüche, auf jeden Fall Ida-Song. Wir genießen jeden Augenblick jetzt da, dass wir gemeinsam zusammen sein dürfen und die wunderbare Musik erleben und mitkriegen. Und jetzt wandern wir nämlich gleich wieder in die Schweiz. Was hören wir von euch, Üstrü?
2: Jetzt hören wir ein Stück, das können wir nur noch 2 Jahre spielen, das heißt noch nicht 60.
1: Ah, alles klar, gut. Lasst es aussehen.

Wunderbare Musik aus der Schweiz von der Gruppe Üs3. Jetzt habe ich mir

0: Landesausstellung in Freyung.
1: Genau so ist. Was haben jetzt Labras Banda und Orlando di Lasso, was hat die Little Karlstadt oder der Zwiefache miteinander zu tun?
0: Die haben ganz viel miteinander zu tun. Das ist alles Musik aus Bayern oder Musik, die in Bayern gespielt worden ist. Und all das wollen wir oder zeigen wir in Freyung. Es ist eine ganz breite Ausstellung für alle Geschmäcker, für alle Musikarten, Volksmusik natürlich, aber genauso Rock, Pop, Jazz und Klassik. Und all das zusammen in einem fantastischen Erlebnisgebäude im Tuniversum.
1: Es klingt so spannend. Ich kenne Freunde, die waren schon dort, die haben sich eine ganze Woche lang damit beschäftigt. Es ist unglaublich, was man da alles sieht und erlebt. Vielleicht könnten Sie ein paar Eindrücke beschreiben.
0: Ja, wenn Sie in die Ausstellung reinkommen, erleben Sie zunächst einmal einen Kinofilm. Wir haben ein richtiges professionelles Kino. Das zeigt erst einmal Klang und Musik. Was bedeutet das eigentlich in Bayern? Und Sie werden im Kino erleben, was das alles sein kann, ohne Worte, nur mit Musik. Dann sind Sie eingestimmt, dann gehen Sie über eine Klaviatur, die klingt, in die eigentliche Ausstellung. Und dann gibt's ein ganz großes Spektakel, haben wir es genannt. Spektakel gehört zur bayerischen Musik. Und da zeigen wir, dass eigentlich alle Musikgattungen, alle Musikrichtungen zusammenkehren. Und das ist eine große Videoinstallation. Sie werden einfach geflasht sein, wenn Sie sich das anschauen. Und danach geht's weiter über eine Musikgeschichte, eine Reise durch die Musikgeschichte sozusagen. Und es gibt ganz viele Dinge zum Erleben. Sie sind mittendrin in der Musik. Sie haben unglaublich viele Hörbeispiele, denn das ist das Besondere an der Ausstellung. Da gibt's nichts, nicht nur was zum Singen, das gibt es in vielen Ausstellungen, sondern es gibt ganz viel zum Hören und zum Mitmachen und zum Miterleben. Und ganz am Schluss gibt es einen besonderen Höhepunkt. Das ist unser Quartett, das ist für alle Musiker fantastisch. Das haben wir nämlich in Freyung auch aufgenommen und da haben sie verschiedene Möglichkeiten, verschiedene Musik auf einer großen Drehscheibe zu erleben. Sie setzen sich so aufs Sofa, aufs Kanapé sozusagen und fahren durch die Musik durch. Also ein richtig großes Erlebnis und es wundert mich nicht, dass Ihre Bekannten sagen, da muss man nochmal rein und ich kann es allen nur sagen, bitte in Freyung, nehmen Sie sich Zeit oder kommen Sie wieder. Und damit das vielleicht ein wenig einfacher ist, haben wir ihn mitgebracht. Das ist der Toni. Das ist unser Maskottchen vom Toniversum. Und wenn Sie jetzt zugehört haben, kann es sein, dass der Toni einer eine Frage stellt, wenn Sie zu ihm hingehen. Und dann hat er Freikarten für Sie. Also wer jetzt schnell ist und wer Lust hat, der darf Sie da vielleicht mit einer Frage eine Freikarte besorgen. Und das lohnt sich auf jeden Fall.
1: Sehr, sehr spannend. Ich möchte ja noch drumherum mit meinem Mo nach Freyung fahren und die Landesausstellung anschauen. Sie vielleicht dann auch. Ich würde sagen, wir treffen uns nochmal auf der Bühne. Sie haben so viel zum Verzeihen und ich habe nämlich nur ein paar Fragen. Aber jetzt hören wir wieder Musik und zwar aus der Schweiz. Üs drü.

0: Platz 3. Und weiter geht's bei unserer Live-Sendung Traudimix auf BR Heimat in Regen vom Drumherum mit Zech 3. Da haben wir die Magdalena, dann haben wir die Bernadette und dann Christopher. Und jetzt möchte ich natürlich schon wissen, was habt ihr jetzt schon alles erlebt beim Drumherum? Oder vielleicht könnt ihr es uns, unsere Zuhörer, ein bisschen beschreiben, was für Musikanten alles so zum Erleben gibt.
1: Oh. Ja, es gibt alle Arten von Musikanten. Ich bin zum Beispiel mit zwei Gruppen da. Ich habe auch noch eine irische Band und da haben wir gestern schon irisch gespielt. Und gestern zum Beispiel, wir da um 11 Uhr war ja da Schluss, dann haben wir noch beieinander gesetzt, dann haben wir mir da noch ein Stückel gespielt und der Falter wollte aber, dass wir heimgingen und hat dann einfach das Licht ausgemacht und wir haben einfach im Finstern weitergespielt.
0: Wunderbar, genau so soll es sein. Die brauchen keine Noten, sie haben es im Gespür. Und sie haben es im Gefühl, die Musi, das heißt, und jetzt passt's auf, wir können ohne KI musizieren. Wir können selber unsere Stickel machen und wir brauchen das nicht. In dem Sinn, es gibt zwar gute Sachen auch, möchte ich natürlich sagen, aber wir sind Musikanten und Musikantinnen, die selber aus dem Instrument die Töne rausholen. Und jetzt darf mich natürlich interessieren, wisst ihr schon, was spielt? Habt ihr euch schon abgesprochen?
2: Ja, diesmal wird's ein Bayerischer, der heißt Crema Doppio. Der ist aus der Feder von mir und der Annette.
0: Wunderbar. Danke, wir freuen uns auf Zech 3.

0: ein wunderbarer bayerischer gespült von Zech 3, ein guter Kaffee. Crema Doppio. Hat jetzt richtig gut da. Für unsere Seele, darf ich sagen. Und jetzt geht's weiter zu Zurbig Fabit. Jetzt haben wir einen böhmischen Bock als Instrument, dann ein Flügelhorn und eine Gitarre. Stefan, vielleicht magst du uns ganz kurz erzählen, was ihr eigentlich sonst so beruflich macht.
1: Ja, wir sind ziemlich gemischt unterwegs. Ich bin bei der Kirche als Jugendarbeiter angestellt und darf da mit jungen Leuten tolle Projekte machen. Die Marlene unterrichtet junge Schülerinnen und Schüler am Akkordeon bzw. an der Zirch.
2: Wurscht.
1: Und Agnes ist auch im sozialen Bereich unterwegs.
0: Was war jetzt verkehrt? Kein Akkordeon, das ist ganz wichtig, nur Geige und Gitarre. Ja, man möchte es ja nicht mit fremden Federn schmücken, also das ist egal, weil wir hören sie nämlich jetzt gar nicht mit der Geige und mit der Gitarre, sondern mit dem Bock. Und zwar die Gruppe Zurbig Fabit.

0: Bravo, hört man da rufen. Da kann ich mich nur anschließen. Wunderbar, so eine schöne Musik, so ein wunderbarer Gesang. Und vor allem, es ist Premiere von Zurwig Favit. Die sind zum ersten Mal heute zu dritt quasi unterwegs im Drumherum. Zum ersten Mal beim Traudi-Mix auf der BR Heimatbühne. Also, es ist wieder eine neue Gruppe geboren. Nochmal Applaus für unsere drei wunderbaren Sängerinnen und Sänger und Musikantinnen und Musikanten. Und jetzt wart schon das nächste Duo, es sind die Isar Schiffer. Jetzt muss ich noch ganz kurz fragen, habt ihr mit dem Floß fahren was zum Dorn?
1: Nein, eigentlich nicht, das kommt eher daher, also ich war in Minger gewohnt lang und die Floßfahrerei an sich ist eine wunderbare Sache und die Floßfahrer waren die wildesten Hunde von alle. Und Schiffer, eigentlich kommt es eher vom Schifferklavier, weil das Schifferklavier war für mich so ein bisschen der Garant für gute Laune und gute Stimmung. Und daher haben wir gedacht, Isar Schiffer, Floß fahren, wilde Hund, gute Stimmung, das passt.
0: Wilde Hund und wilde Hündin. So viel Zeit muss sein. Die Doro ist noch dabei, gell?
2: Auf jeden Fall.
0: Genau, freuen wir uns auf die Isar Schiffer.
1: Ja, das nächste Lied habe ich mir irgendwie ausdenkt oder bin ich drauf gekommen, da bin ich tatsächlich beim Urlaubmacher im Meer, beim Schwimmer, hinter meiner Frau hergeschwommen.

0: Wahnsinn!
1: Die Isa Schiffer, Musikkabarett. In Regen ist alles vertreten, was mit Musik zum Dorn hat. Und jetzt darf ich mich freuen, nochmal mit einem Applaus, dass man Herrn Dr. Peter Wolf, einen stellvertretenden Direktor des Hauses der Bayerischen Geschichte, auf die Bühne bitten. Ich würde sagen, wir gehen da ein bisschen hinten, weil da ist ein bisschen Schatten. Da vorne ist schon so heiß. Ich glaube, 35 Grad gefühlt. Frage: Wie lange habt ihr gebraucht, die Landesausstellung, die ja gigantisch sein muss, vorzubereiten?
2: Ja, das dauert immer so 2,5 Jahre ungefähr, bis man so eine Landesausstellung stehen hat. Und da braucht man natürlich sehr gute Mitarbeiter und sehr gute Fachleute, die einem auch helfen. Und beim Thema Musik ist ein Name ganz wichtig, den möchte ich hier unbedingt beim Drumherum nennen. Das ist nämlich der Roland Pongratz, der der Spiritus Rector vom Drumherum auch ist. Der ist auch einer unserer wichtigsten Berater gewesen und er leitet ja auch die Volksmusikakademie in Freyung. Und das ist auch einer der Gründe, warum wir in Freyung sind, weil es dort einfach Musik immer in der Luft ist und wir musikalisch gut unterwegs sind.
1: Also man muss unbedingt nach Freyung fahren. Es ist wirklich sehenswert, wie wir mitgekriegt haben, die Landesausstellung und was der Roland unter anderem auch auf Pfirsch stellt, das kriegen wir mit beim Drumherum. Ich würde sagen, klatscht einmal richtig für den Roland, für sein Team und für die Landesausstellung, weil das ist für uns geboten. Wunderbar.
2: Für den Applaus. Ich habe ja noch was mitgebracht, nämlich den Katalog zur Ausstellung. Schlank, wie sich das gehört heutzutage, damit man ihn auch gut mitnehmen kann, kann ich sehr empfehlen. Ganz viele unbekannte Sachen auch zur Volksmusik sind da drin. Und wir haben viele Stücke, die Sie vielleicht auch grandios finden mögen. Wir finden sie jedenfalls ganz toll. Ob das die Steckzither vom Kim Pauli ist oder das originale Helikon von Labras Banda, die Hildegard, in ihrer ganzen Schönheit ist die in der Ausstellung im Original zum Sehen und zum Hören natürlich.
1: Was, vielen, vielen Dank für den wunderbaren Katalog. Was ist denn Erna Highlight, wenn man das fragen kann?
2: Das ist natürlich schwierig. Das Highlight ist eigentlich so ein bisschen wie das Drumherum hier auch. Das ganze Haus ist wie ein riesiges Orchestrion. Das heißt, wenn Sie da reingehen, hören Sie überall eine Musik, aber wir haben so komponiert, dass es sich nicht überlagert. Das heißt, an einer Stelle hört man Musik, dann hört es auf, dann kommt an der anderen Stelle was und überall sind es Klänge, entweder aus der Natur oder tatsächlich Musik. Und wenn Sie da reingehen und wieder rausgehen, sind es einfach gut drauf. Das ist mein Liebling.
1: Super, wunderbar, man ist erfüllt vom Klang und von der Musik. Musik in Bayern, Landesausstellung in Freyung. Jetzt sind wir aber da live bei der BR Heimatbühne Traudimix und deswegen freuen wir uns jetzt nochmal vielen herzlichen Dank an Herrn Dr. Peter Wolf und wir freuen uns jetzt auf Zech 3.

Bravo. 6-3. Wunderbar. Und wir gängen schon wieder am Ende zu von unserer Live-Sendung aus Regen vom Drumherum Traudimix in BR Heimat. Aber bevor wir auseinandergängen, möchte ich mich zuerst einmal bei dem wunderbaren Team bedanken, die das alles möglich machen, dass 24 Stunden quasi BR Heimat immer wieder sendet und dass heute bzw. diese 4 Tage immer wieder auf der Live-Bühne unglaublich viele Musikanten die Gelegenheit haben aufzutreten. Einen herzlichen Dank an Mark Hoffmann, das ist das Technikteam, an den Nico Reimann und an den Roland Zweckinger. Danke an unsere Redaktion, an die Andrea Altmann und natürlich im Ü-Wagen ist der Stefan Semhoff und die Annette Fassel. Sie schauen, dass man daheim bei ihr Heimat herkommt und dass sie jetzt diese 4 Tage diese wunderbare Musik präsentiert kriegen. Ein Dankeschön auch an Zurbik Fabit, ein Dankeschön an Zech 3, ein Dankeschön an Üstrü und ein Dankeschön an die Isar-Schiffer und vielen Dank an euch. Wir hoffen, es hat euch gefallen. Vielen Dank. Wir wünschen euch nur ein schönes Drumherum. Genießt jeden Augenblick. Und jetzt werden wir rausgespult von Zurbik Fabit. Und danach gibt's noch von die Isar-Schiffer was zum Herrn. Pfiat euch und Servus, euer Traudi Sieferlinger.

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0: halten und eingeladen, euch runterzuhaken und zu schunkeln. Und es gibt ein Refrain, der heißt, schauen wir einmal, schauen wir einmal. Und da war es schön, wenn bei jedem schauen wir einmal irgendwer anders unterm Schunkeln unvermittelt aufsteht, sodass man da in Gewahrbereigerung wie bei einer Floßfahrt auf der Isar. 1, 2, 3, 2, 2.
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2: Uhr, die Nachrichten des Bayerischen Rundfunks mit Stefanie Müller. Die Übersicht. Bundesregierung verurteilt russischen Angriff mit Hyperschallrakete. Ministerpräsident Söder spricht bei Sudetendeutschem Tag von Friedensfest. Kardinal Marx predigt am Pfingsten gegen Weltuntergangsstimmung. Das Wetter in Bayern überwiegend sonnig bei bis zu 33 Grad. Berlin. Bundeskanzler Merz hat den russischen Einsatz der Mittelstreckenrakete Oreschnik in der Ukraine scharf verurteilt. Auf der Plattform X sprach Merz von einer rücksichtslosen Eskalation und versicherte, Deutschland stehe weiter fest an der Seite der Ukraine. Außenminister Wadefuhl sagte, Russlands Raketenterror sei schockierend. Russland hatte in der Nacht einen massiven Großangriff auf Kiew durchgeführt. Moskau bestätigte, dabei auch die besonders zerstörerische Hyperschallrakete vom Typ Oreschnik eingesetzt zu haben. Nach Behördenangaben starben in der Region Kiew mindestens 4 Menschen, Dutzende weitere wurden verletzt. Brünn. Der zum ersten Mal in Tschechien ausgetragene Sudetendeutsche Tag hat seinen Höhepunkt erreicht. Beim Haupttreffen in Brünn sagte der Sprecher der Sudetendeutschen Volksgruppe Posselt, man sei nicht hier, um etwas zu fordern, sondern um etwas zu geben. Posselt sprach von einer Botschaft der Liebe. Bayerns Ministerpräsident Söder nannte das Treffen in seiner Rede ein großes Friedensfest und bezeichnete es als historisch. Der Freistaat hat die Schirmherrschaft über die Volksgruppe der Sudetendeutschen. Hier leben die meisten von ihnen. Sie waren nach dem Zweiten Weltkrieg und der Nazi-Besatzungszeit aus der damaligen Tschechoslowakei vertrieben worden. Berlin. Innenminister Dobrindt warnt vor der Einbürgerung von Menschen mit einer antisemitischen Einstellung. Den Funke-Zeitungen sagte der CSU-Politiker, er beobachte in den letzten Jahren einen eingewanderten Antisemitismus in Deutschland. Er betone deshalb, dass es eine besondere Aufmerksamkeit der Behörden geben müsse, sagte Dobrindt, damit Eingewanderter nicht zu eingebürgertem Antisemitismus werde. Der Minister nannte es vollkommen inakzeptabel, dass es auf deutschen Straßen Israelhass und offen antijüdische Demonstrationen gebe. Dabei mache er keinen Unterschied zwischen rechtem, linkem oder islamistischem Antisemitismus. Ankara. In der Türkei hat die Polizei die Zentrale der größten Oppositionspartei CHP gestürmt. Fernsehbilder zeigen, wie die Einsatzkräfte Barrikaden durchbrachen und Gummigeschosse sowie Tränengas einsetzten. Im Gebäude hat sich der abgesetzte Parteivorsitzende Özel verschanzt. Die Lage ist unübersichtlich. Das Gouverneursamt von Ankara hatte die Räumung angeordnet. Damit soll das Gerichtsurteil umgesetzt werden, wonach der ehemalige CHP-Chef Kılıçdaroğlu vorläufig wieder Parteivorsitzender werden soll. Die Opposition sieht das Urteil als politisch motiviert an. Die Regierung betont, Gerichte in der Türkei seien unparteiisch. München. Der Erzbischof von München und Freising, Kardinal Marx, hat dazu aufgerufen, sich nicht von einer Weltuntergangsstimmung anstecken zu lassen. Pfingsten sei vielmehr ein Fest der Ermutigung. Der Bamberger Erzbischof Gössel predigte, Gottes Geist bewege die Menschen zu Vergebung und Frieden. Es sei bedenklich, wenn auf nationaler und internationaler Ebene immer mehr Me-First-Bewegungen entstünden. Der evangelische Landesbischof in Bayern, Kopp, sagte, Pfingsten öffne den Raum für mehr gesellschaftliches Miteinander. An Pfingsten erzählen die Kirchen eine Episode aus der Apostelgeschichte, wonach der Heilige Geist auf die Jünger Jesu herabkam und diese plötzlich in fremden Sprachen sprechen konnten. Gläubige sehen darin die Kraft des Heiligen Geistes, Menschen über Kulturgrenzen zu verbinden. Das Wetter in Bayern. Bis zum Abend viel Sonne, nur vereinzelt sind kurze Schauer oder Hitzegewitter möglich. Höchstwerte 27 bis 33 Grad. In der Nacht weitgehend trocken bei 17 bis 9 Grad. Die weiteren Aussichten, morgen und übermorgen viel Sonne und trocken bei 26 bis 34 Grad. Ein Blick auf die Uhr, es ist 15 Uhr und 4 Minuten. Die Verkehrsmeldungen: A7 Ulm Richtung Füssen, am Grenztunnel Füssen Stau und Blockabfertigung. A92 Deckendorf Richtung München, zwischen Unterschleißheim und Oberschleißheim ein Unfall. Und B11 Wolfratshausen Richtung Mittenwald, zwischen Kochel am See und Walchensee 2 Kilometer Stau. Soweit die Verkehrsübersicht.
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1: Uhr, die Nachrichten des Bayerischen Rundfunks mit Stefanie Müller. Die Übersicht. Russische Angriffe richten schwere Verwüstungen in Kiew an. Ministerpräsident Söder hält Eindämmung von AfD für schwieriger als gedacht. DFB-Kontrollausschuss untersucht Fanproteste bei Pokalfinale. Das Wetter in Bayern überwiegend sonnig bei bis zu 33 Grad. Kiew. Ein nächtlicher russischer Großangriff hat massive Zerstörungen in der ukrainischen Hauptstadt verursacht. Videos zeigen Einschläge und Feuer in Häusern, Trümmerteile auf Straßen und aufsteigende Rauchwolken. Nach Behördenangaben starben in der Region Kiew mindestens 4 Menschen, Dutzende weitere wurden verletzt. Auch das ARD-Studio wurde nach Angaben des WDR massiv beschädigt, wahrscheinlich durch eine Druckwelle, die Fenster bersten und Wände einstürzen ließ. Russland bestätigte bei den Angriffen, die besonders zerstörerische Hyperschallrakete vom Typ Oreshnik eingesetzt zu haben. Sie schlug nach ukrainischen Angaben in einer Stadt südlich von Kiew ein. Bundeskanzler Merz sprach von einer rücksichtslosen Eskalation, Außenminister Wadefuhl von Raketenterror. München. Bayerns Ministerpräsident Söder hat nach eigenen Angaben nicht mit den weiterhin hohen Umfragewerten für die AfD gerechnet. Wie er im Deutschlandfunk sagte, habe er gehofft, dass die klare Veränderung der Migrationspolitik mit dem Rückgang der Asylbewerberzahlen schon etwas ausmache. Weil die AfD weiter hohe Zustimmungswerte in den Umfragen erreicht, scheine sie verfestigter zu sein, als man denke, sagte Söder. Der CSU-Chef sieht den Grund dafür in der wirtschaftlichen Lage, die bedrohlich wirke. Und dabei gehe es Deutschland im Vergleich mit anderen Ländern noch gut. Eine Zusammenarbeit zwischen CDU, CSU und AfD schloss Söder erneut aus. Berlin. Studierendenvertreter haben Unionsfraktionschef Spahn für seine Aussage zum BAföG kritisiert, er sehe keine finanziellen Spielräume für eine Erhöhung. Damit hatte Spahn eine Einigung der Regierungskoalition in Frage gestellt, die eine Erhöhung der Wohnkostenpauschale vorsieht. Der Bundesverband liberaler Hochschulgruppen erklärte, Spahns Aussage komme den Studierenden angesichts hoher Mieten und Lebenshaltungskosten wie ein Schlag ins Gesicht vor. Sie dienten im Haushaltsstreit als Verhandlungsobjekt. Der Vorsitzende des Deutschen Studierendenwerks Anbuhl sagte, wer eine Milliardensumme für einen Tankrabatt ausgebe und gleichzeitig an Bildungschancen sparen wolle, agiere leistungsfeindlich und zukunftsblind. Ankara. Die türkische Polizei hat die Zentrale der Oppositionspartei CHP gestürmt. Auf Fernsehbildern war zu sehen, wie Einsatzkräfte Tränengas einsetzten und ins Gebäude eindrangen. Dort soll sich der abgesetzte CHP-Chef Özel aufhalten. Er kündigte an, in dem Gebäude auszuharren. Die Behörden wollen mit der Räumung ein Gerichtsurteil umsetzen, das vorsieht, den ehemaligen Parteivorsitzenden Kılıçdaroğlu wieder einzusetzen. Özel nannte die Entscheidung einen Justizputsch. Die CHP solle geschwächt werden. Berlin. Nach dem gestrigen Pokalfinale greift der DFB-Kontrollausschuss ein. Das Gremium hat, auf Anfrage der deutschen Presseagentur mitgeteilt, sich mit der Protestaktion von Fans zu beschäftigen. Einzelheiten wurden nicht genannt. Anhänger sowohl des FC Bayern als auch des VfB Stuttgart hatten während des Spiels im Berliner Olympiastadion ihren Unmut über den DFB zum Ausdruck gebracht. Sie zündeten zum einen Pyrotechnik, was wegen dichten Rauchs zu einer Spielunterbrechung führte. Zum anderen gab es Sprechchöre und Transparente, mit denen der DFB verunglimpft wurde. Den beiden Vereinen drohen nun empfindliche Strafen. Das Wetter in Bayern. Bis zum Abend viel Sonne, nur vereinzelt sind kurze Schauer oder Hitzegewitter möglich, Höchstwerte 27 bis 33 Grad. In der Nacht weitgehend trocken bei 17 bis 9 Grad. Die weiteren Aussichten, morgen und übermorgen viel Sonne und trocken bei 26 bis 34 Grad. Es ist jetzt 16 Uhr und 4 Minuten. Ein Blick auf die Straßen. A6 Nürnberg Richtung Pilsen am Kreuz Oberpfälzer Wald. Ein Unfall in der Überleitung zur A93 Richtung Regensburg. A7 Ulm Richtung Füssen am Grenztunnel Füssen. Stau und Blockabfertigung. A92 Deggendorf Richtung München zwischen Unterschleißheim und Oberschleißheim. Ein Unfall. und B11 Wolfratshausen Richtung Mittenwald zwischen Urfeld und Walchensee Stau. Soweit die Verkehrsübersicht.
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2: Ein schöner Pfingstsonntag wünscht die Katrin Stadler. Blüh nur, blüh, mein Sommerkorn. So heißt's in einem Volkslied. Und so heißt auch der heutige Schatz aus dem Schallarchiv. Die Walli Richter ist selber im Erzgebirge geboren und als Kind nach Bayern gekommen. In ihrem Leben hat sie 200 Sendungen für den Bayerischen und den Westdeutschen Rundfunk gemacht und dabei zum Beispiel über die Bräuche ihrer ursprünglichen Heimat im Sudetenland erzählt. So wie in der heutigen Sendung, wo es ums Brauchtum im Mai und um die Pfingstzeit geht. Genießen Sie die nächste Stunde mit Walli Richter und ihrer Sendung vom 27. Mai 1985, in der ganz am Schluss dann auch das titelgebende Lied erklingt. Blüh nur blüh, mein Sommerkorn.

Guten Abend, liebe Volksmusikfreunde. Grüß euch, wie man bei uns daheim sagte. Bei uns daheim, da meine ich das Sudetenland. Heute Abend wollen wir Ihnen ein bisschen erzählen, singen und spielen aus der Heimat der Deutschen im Osten und Südosten Europas. Gleich am Anfang möchte ich dazu sagen, dass Sie nicht erstaunt sein sollen, dass im Verlauf dieser Sendung nicht nur Volkssänger und Volksmusikgruppen aus Bayern mitwirken werden. Die Sudetendeutschen, die Schlesier, die Ostpreußen, die Bommern, die Siebenbürger Sachsen und die Donauschwaben wurden ja nach 1945 in alle Winde zerstreut. So kommt's halt, dass heute für sie zum Beispiel auch die Böhmerwäldler aus Heidelberg oder die Südmeerer aus Stuttgart singen und spielen werden. Den Anfang machte schon eine festliche Turmmusik aus Südmähren, die von der südmährischen Spielschar gespielt wurde. Und nun spielt der Stuttgarter Spielkreis noch ein Stück zum Zuhören. Ja, zum Mittanzen, wenn Sie wollen. Wir spielen den Kuhländler Dreher.

Ich werde Ihnen zwischen den Liedeln und Musikstückeln ein bisschen vom Frühjahr erzählen. Wenn im Sudetenland mit dem Hexentreiben in der Walpurgisnacht zum 1. Mai am Wolbernabend, wie wir sagten, dem Winter endgültig der Garaus gemacht worden war, dann begann das Frühjahr und für die jungen Leute begann die Zeit des Werbens und des Sich-Begegnens, die mit dem Pfingstfest einen Höhepunkt erreichte. Am 1. Mai wurde mit alten Brauchtumsspielen und Maitanz der Maibaum aufgestellt. Und danach gingen wir Mädchen im Sudetenland und Schlesien zur täglichen Maikur. Vor Tau und Tag mussten wir dazu zu einer Quelle wandern, um uns darin zu waschen, denn davon wird man schön. Denn dem Wasser schrieb man ja seit jeher Heilkräfte zu und die Sagen, Lieder, Sprichworte und Legenden über das Wasser sind in meiner Heimat ohne Zahl. Eines der schönsten deutschen Volkslieder vom Jungbrünnlein im Schneegebirge erzählt auch davon. Es wurde erstmals in Breslau aufgeschrieben, ist aber seit jeher im ganzen Land entlang des Gebirgszuges der Sudeten bekannt. Bei uns herüben im Sudetenland ebenso wie drüben in Schlesien. Für sie singt dieses Lied der Ostdeutsche Kammerchor aus Köln. Und jetzt singt Luzi Eger davor noch ein schlesisches Volkslied, Eim Aprille.

Der Mai bringt an den Tag, was sich in den Roggenstuben und bei den Hutzenabenden im Winter angesponnen hatte. Nicht nur im Volkslied wird vom Schätzl oder Schatzler gesungen. Im Frühjahr zeigen die jungen Leute der Schatzler auch beim abendlichen Ratsch vor der Haustüre. Heutzutage ebenso wie früher auf der Dorfstraße. Die gehen auf die Freit, sagte man bei uns daheim im Erzgebirge. Und im Ungarischen erzählen die deutschen Burschen, ganz in bayerischen Dialekt, übers Wiesel bin ich ganger. Und das singt eine Gruppe der Ungarndeutschen aus Geretsried. Ganz anders und viel verhaltener, fast balladenhaft, klingt das Volkslied von den fünf wilden Schwänen, das aus einer der nördlichsten Provinzen aus Ostpreußen stammt und von der Musikantengilde Halver gesungen wird.

Sehr innig klingen die Liebeslieder aus dem Böhmerwald, die für sie der Frauendreigsang der Böhmerwäldler aus Heidelberg singt. Und von der Spielschau sudetendeutscher Erzieher hören sie danach das schöne Volkslied »Ich wollt, wenn's Kohlen schneit«.

Von Anfang Mai bis in die letzten Tage vor Pfingsten zogen bei uns im Sudetenland die Wallfahrerzüge durchs Land. Eine Maiwallfahrt gehört für einen guten Christenmenschen einfach zur Pfingstvorbereitung. Von Mariaschein bis Grulich und über die Grenzen hinweg trugen die Wallfahrer ihre Kirchenfahnen zu den Gnadenorten, um Schutz und Segen für Haus, Hof, Stall und Felder zu erbitten. Manche Bäuerin betete dabei uralte Segenssprüche wie diesen: Ich grüße dich, mein lieber Flachs, du nimmer nix wie immer Wachs, lang wie er weit, klar wie er seid, der Mutter Gottes auf er Kleid. Was tut's, wenn ab und zu ein junges Mädchen einen ganz anderen Wunsch vortrug und ans Brusttuch ein Zauberkräutel band? Ein Johanniskraut? Oder vielleicht den roten Fingerhut? Sie werden den Liebeszauber ein paar Reihen weiter vorgetragen haben, wo hinter den Wallfahrerfahnen das Mannsvolk zog. Und schon ein paar Felder hinter den heimatlichen Fluren wirkte der Zauber vielleicht, und der Bursch verglaubte sich aus den Männergruppen näher zum Weibervolk hinter. Wenn's Zauberkräutel auch nicht helfen wollte, half vielleicht zwischen die Marienlieder und Litaneien hinein ein Stoßseufzer. Heiliger St. Florian, schick mir auch recht bald an Mann,

Der Egerländer Dudelsack, der alte Spottvogel, der hat nun dazu gegackert wie ein Eichelheer. Es ist schön gefrett mit der Liebschaft, hat meine Großmama immer gesagt. Immer tut ins Herz weh. Klingt das auch aus dem schönen sudetendeutschen Lied Schätzel, was hab ich dir Leds getan? Das nun die Schwestern Grünwald-Schubler singen werden? Böhmische Musikantentradition klingt auf jeden Fall aus einer Polka auf, die danach von der Neustädter Geigenmusik gespielt wird.

Rampelt singt nun ein Lied in der Mundart seiner Heimat Siebenbürgen. Sie kennen es sicher, liebe Volksmusikfreunde, das Lied vom Holderstrauch. Und heute hören Sie es auf Siebenbürger Sächsisch. Danach führt sie das Donauduo mit dem Lied »Die Donau fließt« auch in eine deutsche Sprachinsel in Südosteuropa, ins Banat.

Nun habe ich Ihnen schon viel erzählt vom Frühjahr bei uns daheim. Und Sie haben Lieder gehört aus Schlesien, aus dem Sudetenland, aus Ostpreußen, aus Siebenbürgen und aus dem Banat. Wenn die Wallfahrten vorüber waren, wenn das Austreiben schon eine alltägliche Arbeit war und wenn die Liebschaften sich langsam gefestigt hatten, dann wurden die bunten Trachten gebügelt und die Blasinstrumente auf Hochglanz geputzt, dass das Trompetengold in der Sonne nur so blitzte. Dann begann das große Fest. Pfingsten war da.

Haben Sie es gehört? Das war eine echte böhmische Polka, die Dallwitzer Polka, gespielt von der Egerländer Blaskapelle in Sulzbach-Rosenberg. Die Blasmusik gehörte ja bei uns zum Fest, wie der Streselkuchen in Schlesien, die Kollatschen im Sudetenland, der Hanglicht in Siebenbürgen und die Fleck in Pommern und Ostpreußen. Das Wasser könnte einen im Munde zusammenlaufen, wenn man zuhört, wie Luzi Eger in dem Volkslied aus Schlesien Hopsa, Hopsa, Rieber und Nieber die Gaumenfreuden beschreibt. Dass danach auch wieder magere Zeiten kommen, das erzählt das Volkslied aus Pommern, Dreh Dag, Dreh Dag, gesungen von der Musikanten Gilde Halver.

0: Mir kommt zum Kuchen verkusten, sagten die Burschen im Sudetenland und gingen am Pfingstsamstag von Hof zu Hof, um sich mit Kostproben von all den Köstlichkeiten böhmisch-mährisch-schlesischer Backkünste, die nach dem Erzählen in Schubkarrenladungen auf jedem Hof gebacken wurden, für die kommenden Tage zu stärken. Das heißt, vor den Tagen noch für die kommenden Nächte, denn diese Nächte vor dem Pfingstsonntag und vor dem Pfingstmontag, die hatten's in sich. Ein Bursch, der was auf sich hielt, setzte seinem Mädchen in diesen Nächten einen Pfingstbuschen vor die Haustür, ein Birken- oder Buchenbäumel, mit bunten Bändern geschmückt. War die Liebschaft schon ein wenig lauwarm, dann fehlten die Bänder und manchmal sogar die Blätter. Aber einen dürren Buschen setzte man eigentlich nur einem Mädchen vor die Haustür, dem man Böses wollte. Das war schon fast eine Schande wie der Mistzudelwagen auf dem Dach und wurde nur noch übertroffen, wenn von der Haustür eines Mädchens eine Spur mit Kalk und Häcksel zur Tür eines Nebenbuhlers gezogen wurde. Das tat man nur im äußersten Notfall, wenn man sich mit christlichem und unchristlichem Liebeszauber nicht mehr zu helfen wusste. Meist freuten sich die Burschen und Mädeln gemeinsam auf das Pfingstfest und feierten es friedlich miteinander. Ein sehr festliches Hochamt gehörte dazu, nachdem es mit Musik und schönen Trachtenzügen zum Festplatz ging. Und dann hieß es, Essen und Trinken hält Leib und Seele zusammen, bevor ein langer, langer Tanz zur böhmischen Blasmusik oder zu einer der schönen Bauernmusiken begann, die wir fast in jedem Dorf hatten. Und auch das Singen gehört bei uns zum Fest. Stundenlang könnte man Ihnen, liebe Volksmusikfreunde, die schönsten Volkslieder vorsingen, wie sie bei uns bei Geselligkeiten gesungen wurden und Gott sei Dank auch noch gesungen werden. Humorig geht's zu in diesen Gesangeln, in den fröhlichen Volksliedern ebenso wie in selbstgebastelten Couplets. Der Franz Schwarz, der Ottmann Franzl, wie er nach dem Hofnamen hieß, singt Ihnen zur böhmischen Harmonika so ein Couplet. Und danach hören Sie das Egerland-Trio aus München, das nun in einer Egerländer Liedergattrill nur einen ganz kleinen Ausschnitt aus den vielen Liedern, die man allein im Egerland kennt, vorsingen wird.
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Bis spät in die Nacht wurde bei den Festen gesungen und getanzt. Manche junge Mutter, die auch mitgehen wollte, hat ihre Kinder dann vielleicht ein bisschen ungeduldig ins Bett geschickt mit den Worten Kindlermei, Schlafockei. Sonst aber gehören die Wiegenlieder aus dem Sudetenland zum schönsten und innigsten Liedgut. Die Schwestern Grünwald-Schuppler singen nun zwei dieser schönen Wiegenlieder aus Mähren.

Nun haben wir ihnen ein wenig von uns daheim erzählt und gesungen und gespielt, was die Sudetendeutschen, die Schlesier, die Siebenbürger Sachsen, die Ballader Schwaben, die Ostpreußen, die Bommern, die Donauschwaben und all die vielen deutschen Gruppen mitgebracht haben, die in den letzten 40 Jahren nach Bayern gekommen sind. Sie haben im unsichtbaren Fluchtgepäck mitgebracht, was ihre Vorfahren damals vor vielen Generationen mitgenommen hatten, als sie ausgezogen sind, um an den Grenzen des Abendlandes zu siedeln, zu schützen und zu lehren. Die Lieder, die Tänze, die Trachten, die Mundarten und die Bräuche. In unserer Heimat sind diese Lieder nun verklungen, das Land ist fremd geworden und für uns stumm. Doch mit den Menschen haben auch die Lieder und Tänze, Mundarten und Traditionen hier eine neue Heimat gefunden. Einer unserer Volksmusikfreunde, Rolf Nitsch, hat einmal dazu gedichtet und damit möchte ich mich für heute von Ihnen verabschieden. Und wer zur rechten Stunde aus diesem Brünnlein trank, der hörte aus dem Raunen verborgenen Sang und Klang. So fließt das Brünnlein weiter. Es geht uns nie verloren, und über alle Zeiten blüht uns das Sommerkorn.

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1: Uhr, die Nachrichten des Bayerischen Rundfunks mit Stefanie Müller. Die Übersicht. Russische Angriffe treffen Studios von ARD und Deutsche Welle in Kiew. Mehr als 1 Million Gläubige reisen zur islamischen Pilgerfahrt Hadsch nach Mekka. Zverev zieht bei French Open in zweite Runde ein. Das Wetter in Bayern überwiegend sonnig bei bis zu 33 Grad. Kiew. Bei dem russischen Großangriff auf die ukrainische Hauptstadt sind die Studios der ARD und der Deutschen Welle beschädigt worden. ARD-Studioleiter Gollot teilte in sozialen Medien Bilder, auf denen rausgerissene Fensterrahmen, zersplittertes Glas und zerstörte Technik zu sehen sind. Dazu schrieb er, den eigenen Arbeitsplatz verwüstet zu sehen sei ein Schock. Die Deutsche Welle teilte mit, Druckwellen hätten Fenster und Decken des Büros in Kiew beschädigt. Verletzte gab es in beiden Fällen nicht. Der Deutsche Journalistenverband sprach von einer Attacke auf die Rundfunkfreiheit. Der russische Angriff zählt zu den schwersten auf Kiew seit Kriegsbeginn. In Stadt und Region wurden laut Behörden mindestens 4 Menschen getötet. Russland bestätigte, eine atomwaffenfähige Oryeshnik-Hyperschallrakete eingesetzt zu haben. Bundeskanzler Merz sprach von einer rücksichtslosen Eskalation. Brünn. Bayerns Ministerpräsident Söder hat den Sudetendeutschen Tag in Tschechien als großes Friedensfest bezeichnet. Es sei ein historisches Signal, dass die Veranstaltung zum ersten Mal im Nachbarland stattfindet, sagte Söder in Brünn. Aus seiner Sicht sind die vertriebenen Sudetendeutschen absolute Brückenbauer, die keine Revanche fordern. Seit 1950 kommen Deutsche, die nach dem Zweiten Weltkrieg und der Nazi-Besatzungszeit aus der damaligen Tschechoslowakei vertrieben wurden, sowie ihre Nachkommen, immer an Pfingsten zusammen. Das Treffen findet traditionell eigentlich in Bayern statt, weil hier die meisten sudetendeutschen Heimatvertriebenen leben. Bayern hat seit 1954 die Schirmherrschaft über die Volksgruppe inne. Mekka. Kurz vor Beginn der islamischen Pilgerfahrt Hadsch sind mehr als 1,5 Millionen Gläubige aus aller Welt nach Saudi-Arabien gereist, trotz des Krieges im Nahen Osten. Diese Zahl nannten die saudi-arabischen Behörden. Die US-Botschaft in Riad hatte ihren Bürgern geraten, wegen der angespannten Lage nicht an der Pilgerfahrt teilzunehmen. Seit April gilt eine brüchige Waffenruhe in dem Krieg, in dem der Iran mit den USA verbündete Golfstaaten wie Saudi-Arabien angegriffen hatte. Der Hadsch gehört zu den 5 Säulen des Islam. Jeder fromme Muslim, der gesund ist und es sich leisten kann, soll mindestens einmal im Leben an der Pilgerfahrt teilnehmen. München. Bayerns Gesundheitsministerin Gerlach will den Hitzeschutz verbessern und hat sich dazu an die Kommunen gewandt. In einer Pressemitteilung fordert die CSU-Politikerin Städte und Gemeinden auf, die vom Freistaat angebotenen Beratungsgespräche verstärkt in Anspruch zu nehmen. Darin würden Maßnahmen für einen maßgeschneiderten Hitzeaktionsplan besprochen. Dieses Angebot haben demnach schon über 60 Kommunen angenommen. Die Beratungen werden vom Bayerischen Kompetenzzentrum für Gesundheitsschutz im Klimawandel durchgeführt. Gerlach erklärte dazu, den Experten sei es möglich, eine an die jeweilige Region angepasste Hitzeprävention zu betreiben. Paris. Tennisprofi Alexander Zverev ist bei den French Open in die zweite Runde eingezogen. Der Weltranglisten-Dritte setzte sich in seinem Auftaktmatch gegen den Franzosen Benjamin Bonzi in 3 Sätzen durch. In der nächsten Runde des Grand-Slam-Turniers trifft Zverev nun auf Tomáš Machač aus Tschechien. In den vergangenen 5 Jahren erreichte der Hamburger immer mindestens das Viertelfinale des Turniers in Paris. Nach der Absage des spanischen Titelverteidigers Carlos Alcaraz gilt Zverev in diesem Jahr als größter Herausforderer von Topfavorit Jannik Sinner. Das Wetter in Bayern. Bis zum Abend viel Sonne, nur vereinzelt sind kurze Schauer oder Hitzegewitter möglich. Höchstwerte 27 bis 33 Grad. In der Nacht weitgehend trocken bei 17 bis 9 Grad. Die weiteren Aussichten, morgen und übermorgen viel Sonne und trocken bei 26 bis 34 Grad. Ein Blick auf die Uhr, es ist 17:04. Und hier die Verkehrsmeldungen. Die A6 Heilbronn Richtung Nürnberg ist zwischen Schwabach West und Schwabach Süd nach einem Unfall gesperrt, deswegen Stau, empfohlene Umleitung U15. B11 Mittenwald Richtung Wolfratshausen zwischen Walchensee und Urfeld 2 Kilometer Stau und die B85 Saalfeld-Kronach ist zwischen Glosberg und Gundelsdorf nach einem Unfall in beiden Richtungen gesperrt. Soweit die Verkehrsübersicht.
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2: Und ein schönes Pfingstfest wünscht Ihnen Simone Wichert. Herzlich willkommen zum Musiksalon. Ich freue mich, dass Sie auch heute wieder hergefunden haben. Und wie könnte man diesen Musiksalon schöner eröffnen als mit einem Ensemble, das sich Salonorchester Romantica nennt und das eine weltbekannte Melodie spielt, die Sie bestimmt kennen. Viel Vergnügen dabei.

El Relicario mit dem Salonorchester Romantica. Und falls Sie sich jetzt fragen, woher Sie diese Melodie kennen könnten, sie ist aus dem Jahr 1918 und 1923 dann hat sie Rodolfo Valentino für einen seiner Filme aufgenommen, für Blut und Sand. Sie wurde aber auch noch von vielen anderen Sängern interpretiert. Gleich kommt noch einmal Salonmusik, das Stück eben war ja doch recht kurz. Der Titel, der stammt aus der Welt der klassischen Musik, die Barcarole aus Hoffmanns Erzählungen.

Ein bekanntes Stück aus einer Oper von Jacques Offenbach, die Barcarole aus Hoffmanns Erzählungen. Bei uns hier im Musiksalon auf BR Heimat wurde sie gespielt vom Salonorchester Köln. Hier in München schauen wir uns als nächstes musikalisch um. Mit dem Bayerischen Landesjugendakkordeonorchester unter der Leitung von Bernd Maltri und der Münchner Rhapsodie.

Solang der alte Peter und andere Impressionen aus München. Die Münchner Rhapsodie von Rudolf Wirtner war das. Und gezeichnet hat dieses musikalische Bild unserer bayerischen Landeshauptstadt das Landesjugendakkordeonorchester Bayern unter der Leitung von Bernd Maltri. Die Natur im Frühling hochleben lassen, das wollen wir nun mit dem Wolfratshauser Kinderchor und einem berühmten Frühlingsgedicht von Eduard Mörike, das Max Reger vertont hat. Er ist's. Sie wissen schon, Frühling lässt ein blaues Band wieder flattern durch die Lüfte.

Chiki Noshta, dem Leiter des Wolfratshauser Kinderchors, mit einer Gamelan-Melodie hier im Musiksalon auf BR Heimat. Pfingsten ist die Geburtsstunde der christlichen Kirche. Konnten doch die Apostel nach der Herabkunft des Heiligen Geistes vom Himmel plötzlich in allen erdenklichen Sprachen reden und Gottes frohe Botschaft allen Menschen überbringen. Das ist auch das Ansinnen der Gospelmusik, der sich ein Münchner Kirchenchor schon vor rund 30 Jahren verschrieben hat. An der Evangelischen Kirche St. Lukas in München hat sich im Jahr 1991 eine kleine Gruppe Gospelbegeisterter zusammengefunden, um Spirituals und Gospel, also Gottes frohe Botschaft, zu singen und damit weiterzutragen von Mensch zu Mensch. Inzwischen ist daraus ein großer Chor geworden, der bei Konzerten sein Publikum begeistert, der Wettbewerbe gewonnen und auch CDs aufgenommen hat. Ausschnitte aus Konzerten der vergangenen Jahre. Alles Aufnahmen mit Live-Atmosphäre also. Wie auch der nun folgende Titel »Jesus, Lover of My Soul«.

Sie hören den Musiksalon auf BR Heimat am Pfingstsonntag mit dem Gospelchor St. Lukas aus München unter der Leitung von Bastian Pusch. Was zu sagen haben jetzt gleich Emanuel Tang, Kathi Mattes und Alexandra Junginger. Sie bilden das Solistenterzett beim nächsten Titel. People, get ready.

Sie hören den Musiksalon auf BR Heimat, gerade eben mit einem Ragtime von Scott Joplin, adaptiert für drei Gitarren. Das war das Trio Cantabile von der Musikschule Garmisch-Partenkirchen. Und damit sind wir auch schon in unserem Jazz-Eck angekommen. Da geht's nach Wirtingen bzw. nach Kempten. Für den Tag der Blasmusik in Kempten 2009 und für unsere Aufnahmen anlässlich dieses Musikfests hat Manfred Andreas Lipp, Stadtmusikdirektor von Wirtingen, damaliger Leiter und inzwischen Ehrendirigent der dortigen Stadtkapelle und der Bläserphilharmonie, wie auch ehemaliger Bandleader der ASM Big Band, aus deren Reihen eine Combo zusammengestellt. Und die hören wir jetzt mit The Preacher.

0: Mercy Mercy, ein Titel von Joe Zawinul, live gespielt beim Tag der Blasmusik in Kempten 2009 von der Combo der Big Band des Allgäu-Schwäbischen Musikbundes unter der Leitung von Manfred Andreas Lipp. Das war der Musiksalon am Pfingstsonntag.
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0: Bleiben Sie auch weiterhin noch bei uns hier auf BR Heimat. Gleich nach den Nachrichten übernehmen die Kollegen aus Franken mit Fränkisch vor sieben. Am kommenden Sonntag um dieselbe Zeit bin ich gerne wieder für Sie da hier im Musiksalon, wenn Sie mögen. Weiterhin schöne Pfingsten, das wünscht Ihnen Ihre Simone Wichert.

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1: Guten Abend, es ist 18 Uhr. Die Nachrichten des Bayerischen Rundfunks mit Florian Schwarz. Die Übersicht. Bei Großangriff auf Kiew wird ARD-Studio schwer beschädigt. Abkommen zwischen USA und Iran scheint doch nicht so nah. Trotz Turnhallenbrand kann Unterricht in Nürnberger Grundschule stattfinden. Das Wetter in Bayern, bis zum Abend viel Sonne, nur vereinzelt kurze Schauer. Kiew. Bei dem jüngsten russischen Großangriff auf die ukrainische Hauptstadt sind auch Räume von deutschen Radio- und Fernsehsendern schwer beschädigt worden. Es ist zum einen das Kiewer Studio der ARD. Laut dem zuständigen WDR wurden die Räume in Teilen zerstört. Wahrscheinlich habe eine Druckwelle Fenster zerspringen und Wände einstürzen lassen. Zum anderen wurde das Büro der Deutschen Welle beschädigt. Verletzt wurde in beiden Fällen niemand. Nach ukrainischen Angaben hatte Russland in der vergangenen Nacht Kiew mit massiven Drohnen- und Raketenangriffen überzogen. Zum dritten Mal in diesem Krieg wurde nach übereinstimmenden Angaben auch eine Oreschnik-Rakete eingesetzt, die wegen ihrer Zerstörungskraft besonders gefürchtet ist. Bundeskanzler Merz und andere europäische Verbündete der Ukraine verurteilten dies. Brünn. Der zum ersten Mal in Tschechien ausgetragene Sudetendeutsche Tag hat seinen Höhepunkt erreicht. Beim Haupttreffen auf dem Messegelände in Brünn sendete der Sprecher der Sudetendeutschen Volksgruppe Posselt ein Signal der Versöhnung. Er sagte, man sei nicht hier, um etwas zu fordern, sondern um etwas zu geben. Posselt sprach von einer Botschaft der Liebe. Bayerns Ministerpräsident Söder nannte das Treffen in seiner Rede ein großes Friedensfest und bezeichnete es als historisch. Der Freistaat hat die Schirmherrschaft über die Volksgruppe der Sudetendeutschen. Hier leben die meisten von ihnen. Sie wurden nach dem Zweiten Weltkrieg und der Nazi-Besatzungszeit aus der damaligen Tschechoslowakei vertrieben. Immer an Pfingsten kommen sie und ihre Nachkommen zusammen. Washington. Ein Abkommen zwischen den USA und dem Iran scheint doch nicht so kurz bevorzustehen wie gedacht. US-Präsident Trump hat seine Diplomaten nach eigenen Angaben angewiesen, eine Vereinbarung mit dem Iran nicht zu überstürzen. Die Zeit sei auf der Seite der USA, erklärte Trump in den sozialen Medien. Gestern hatte der Präsident noch verkündet, ein Abkommen sei weitgehend ausgehandelt. Iranische Medien melden, es gebe zwischen den beiden Parteien noch Uneinigkeit in einigen Punkten. Worum es konkret geht, wurde nicht bekannt. Einer Klärung dieser Punkte stehen den Berichten zufolge die USA im Weg. Der Iran beharre aber auf seinen Rechten. Berlin. Innenminister Dobrindt will den Linksextremismus stärker bekämpfen. Das hat der CSU-Politiker in den Funke-Zeitungen angekündigt. Aus seiner Sicht war der Linksextremismus in den vergangenen Jahren nicht im Fokus der Politik. Inzwischen trete das Phänomen aber wieder verstärkt auf, so Dobrindt. Er verwies dabei auf den Brandanschlag auf das Berliner Stromnetz im Januar. Kritik kommt von der Linken. Die innenpolitische Sprecherin der Fraktion im Bundestag, Bünger, warf Dobrindt falsche Prioritäten vor. Nach ihren Worten müssen Straftaten natürlich konsequent verfolgt werden. Sie wies aber darauf hin, dass sich rechte Gewalt in Deutschland auf einem Höchststand befinde. Nürnberg. Bei dem Brand einer Schulturnhalle sind die Unterrichtsräume der Grundschule nicht beschädigt worden. Die Nürnberger Schulreferentin Trinkel geht deshalb davon aus, dass der Unterricht nach den Pfingstferien in 2 Wochen normal stattfinden kann. Für den Sportunterricht der 460 Schülerinnen und Schüler müsse allerdings eine Ausweichlösung gefunden werden. Die Turnhalle war nach dem Brand am Freitag teilweise eingestürzt. Die Ursache des Feuers wird laut Polizei noch untersucht. Wie groß der Sachschaden ist, ist ebenfalls noch unklar. Das Wetter in Bayern? Bis zum Abend viel Sonne, nur vereinzelt sind kurze Schauer oder Hitzegewitter möglich. Höchstwerte 27 bis 33 Grad. In der Nacht weitgehend trocken bei 17 bis 9 Grad. Die weiteren Aussichten: morgen und übermorgen viel Sonne und trocken bei 26 bis 34 Grad. Soweit die Nachrichten, die Zeit 18.04 Uhr. Und der Blick auf die Straßen. B11 Mittenwald Richtung Wolfratshausen zwischen Walchensee und Urfeld Stau. Und die B85 Saalfeld-Kronach ist zwischen Glossberg und Gundelsdorf nach einem Unfall in beiden Richtungen gesperrt. Soweit der Service.
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1: Guten Abend, es ist 19 Uhr. Die Nachrichten des Bayerischen Rundfunks mit Florian Schwarz. Die Übersicht. Russische Angriffe treffen Studios von ARD und Deutsche Welle in Kiew. Netanyahu besteht auf atomwaffenfreien Iran. Waldbrandgefahr in Bayern steigt. Das Wetter in Bayern, bis zum Abend viel Sonne, nur vereinzelt kurze Schauer. Kiew. Bei dem russischen Großangriff auf die ukrainische Hauptstadt sind die Studios der ARD und der Deutschen Welle beschädigt worden. ARD-Studioleiter Golot teilte in sozialen Medien Bilder, auf denen rausgerissene Fensterrahmen, zersplittertes Glas und zerstörte Technik zu sehen sind. Dazu schrieb er, den eigenen Arbeitsplatz verwüstet zu sehen sei ein Schock. Die Deutsche Welle teilte mit, Druckwellen hätten Fenster und Decken des Büros in Kiew beschädigt. Verletzte gab es in beiden Fällen nicht. Der Deutsche Journalistenverband sprach von einer Attacke auf die Rundfunkfreiheit. Der russische Angriff zählt zu den schwersten auf Kiew seit Kriegsbeginn. In Stadt und Region wurden laut Behörden mindestens 4 Menschen getötet. Brünn. Trotz Gegenprotesten hat der erstmals in Tschechien ausgetragene Sudetendeutsche Tag ein Zeichen der Versöhnung gesetzt. Ministerpräsident Söder sprach in seiner Rede auf dem Messegelände in Brünn von einem großen Friedensfest und einem historischen Signal. Die Sudetendeutschen seien absolute Brückenbauer, so der bayerische Regierungschef. Der Freistaat hatte 1954 die Schirmherrschaft über die Volksgruppe übernommen, die nach dem Zweiten Weltkrieg aus der Tschechoslowakei vertrieben wurde. Der Sprecher der Sudetendeutschen Volksgruppe Posselt bezeichnete das Treffen in Brünn als klare Botschaft nicht des Hasses, sondern der Liebe. Auch viele tschechische Zuschauer nahmen an der Veranstaltung teil. Gleichzeitig zogen bei einer Gegenkundgebung hunderte Teilnehmer mit Spruchbändern, mit Texten wie »Sie sind hier nicht willkommen« durch die Innenstadt. Jerusalem. Der israelische Ministerpräsident Netanyahu pocht darauf, dass der Iran niemals Atomwaffen besitzen dürfe. Das hat Netanyahu mit Blick auf eine mögliche Einigung der USA mit Teheran deutlich gemacht. Nach Angaben eines ranghohen israelischen Regierungsvertreters hat US-Präsident Trump Netanyahu zugesichert, in einem Abkommen zum Ende des Irankriegs auf einem Aus des iranischen Atomprogramms zu bestehen. Trump hatte gestern ein mögliches Rahmenabkommen mit Teheran in Aussicht gestellt. In Israel wächst laut Medienberichten die Sorge, Trump könnte eine Vereinbarung schließen, die für Israel nachteilig ist. München. Am heutigen Pfingstsonntag haben Kirchenvertreter für einen besseren gesellschaftlichen Umgang geworben. Der Erzbischof von München und Freising, Kardinal Marx, rief dazu auf, sich nicht von einer Weltuntergangsstimmung anstecken zu lassen. Pfingsten sei ein Fest der Ermutigung. Der Bamberger Erzbischof Gössel predigte, Gottes Geist bewege die Menschen zu Vergebung und Frieden. Es sei bedenklich, wenn auf nationaler und internationaler Ebene immer mehr Me-First-Bewegungen entstünden. Und der evangelische Landesbischof in Bayern, Kopp, sagte, Pfingsten öffne den Raum für mehr gesellschaftliches Miteinander. München. In Bayern ist die Waldbrandgefahr gestiegen. Sie liegt in weiten Teilen des Freistaats jetzt bei der zweithöchsten Stufe 4. Laut Deutschem Wetterdienst ist die Gefahr im Nordwesten und der Mitte am größten. Die unterfränkische Stadt Lohr am Main hat offenes Feuer inzwischen komplett verboten, auch auf privaten Grundstücken. Nur Grills sind ausgenommen. In einigen Regionen Bayerns wird laut DWD zur Mitte der Woche sogar die höchste Gefahrenstufe 5 erwartet. Paris. Tennisprofi Alexander Zverev ist bei den French Open in die zweite Runde eingezogen. Der Weltranglisten-Dritte setzte sich in seinem Auftaktmatch gegen den Franzosen Benjamin Bonzi in 3 Sätzen durch. Zverev gilt in diesem Jahr als größter Herausforderer von Topfavorit Jannik Sinner. Das Wetter in Bayern. Bis zum Abend viel Sonne, nur vereinzelt sind kurze Schauer oder Hitzegewitter möglich, Höchstwerte 27 bis 33 Grad. In der Nacht weitgehend trocken bei 17 bis 9 Grad. Die weiteren Aussichten, morgen und übermorgen viel Sonne und trocken bei 26 bis 34 Grad. Soweit die Nachrichten, die Zeit gleich 19.05 Uhr. Und der Blick auf die Straßen. B11 Mittenwald Richtung Wolfratshausen zwischen Walchensee und Urfeld Stau. Und die B85 Saalfeld-Kronach ist zwischen Glosberg und Gundelsdorf nach einem Unfall in beiden Richtungen gesperrt. Soweit der Service.
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2: Heid ist Pfingsten. Das ist nicht nur das Geburtstagsfest der Kirchen. Ein Fest der Freude, der Gemeinschaft, aber auch für den Mut und die Lebensfreude. Wie das alles zusammengeht und was der Heilige Geist damit zum Tor hat, das klären wir, ein bisschen zumindest im Feierabend auf BR Heimat. Dazu begrüßt Sie der Martin Wieland und ich wünsche eine begeisternde Radiostunde.

die Kellerstöckl-Musee aus der Steiermark, wo das mit der Pentscherbäuerin lebensfroh und kreativ interpretiert. Das führt uns genau zum heutigen Feiertag. Heut ist Pfingsten, das Fest des Heiligen Geistes. In der Apostelgeschichte wird genauer beschrieben, wie die Jünger Jesu nach seiner Himmelfahrt in Jerusalem beieinander sind. Ich stelle mir vor, dass sie deprimiert sind, enttäuscht, niedergeschlagen und ratlos, wie es jetzt weitergesollt, mit den vielen unerfüllten Erwartungen an das sogenannte Reich Gottes auf Erden. Vielleicht werden sie sogar ausgelacht und provoziert vom Mob, der sich draußen auf der Straße vor einem Haus über sie lustig macht. Wahrscheinlich werden sie lieber im Erdboden versinken, zwecks ihrer Ratlosigkeit. Und dann ist da plötzlich dieser seltsame Sturm, das Brausen, wie wenn der Wind daherkommt, und die Feuerzungen, Zungen wie von Feuer über die Köpfe, heißt's. Entscheidend ist für mich, was dann passiert, nämlich, dass sie Mut fassen, wie ein Geistesblitz, eine gute Idee haben. Sie gingen naus auf die Straße und erzählen die Leute von ihren Erfahrungen und ihren Erlebnissen mit Jesus. Sie erzählen, was sie an seinen Ideen und Gedanken begeistert. Dass auf der Welt noch wichtigere Sachen gibt als nur Geld und Macht. Dass man die Schwachen und Kranken hilft. Dass man verzeiht und wieder neu anfangen kann. Und dass es miteinander oft leichter geht. Ich bin überzeugt, dass ein guter und heilender Geist auch heute noch genau da wirkt. Der Heilige Geist wird oft als Begleiter dargestellt, der Menschen Mut und Einsicht in schwierigen Situationen schenkt, der sie zu Leistungen befähigt, die vorher unvorstellbar gewesen waren. Dieses Prinzip gilt auch für kreative Problemlösungen, sei es in der Technologie, Wissenschaft oder auch im alltäglichen Leben. Der Heilige Geist fördert das Denken außerhalb der üblichen Strukturen. Vielleicht ein bisschen gespinnert, so darf uns vielleicht Außenstehende beschreiben, wenn sie die im wahrsten Sinne begeisterten Jünger reden hören. Denn ich bin sicher, der Heilige Geist, diese unsichtbare und lebensfördernde Kraft, die regt dazu an, neue Wege zu gehen, die zuvor undenkbar gewesen sind.

Komm, Heiliger Geist, aus dem alpenländischen Pfingstoratorium vom Bergerhans mit dem Montini-Chor und drauf die Alpenlandler Musikanten mit frischem Wind. Ein frischer Wind hat die Freunde von Jesus am Pfingsttag in Jerusalem wachgerüttelt und sie aus ihrer Erstarrung befreit, begeistert, angesteckt. Das Ganze war am 50. Tag nach Ostern. Im Griechischen heißt der Pentekoste. Und aus dem hat sich dann Pfingsten abgeleitet. Sollten Sie, der oldenborischen Dialektwörter für die Wochentage, mächtig sei und mit dem Sunder, dem Sonntag, als ersten Tag der Woche des Zeinufanger, dann kämen Sie nach Moder, Irster, Micker beim fünften Tag, lateinisch Penta, am Donnerstag außer. Und der heißt auf Borisch Pfinster. Pfingsten und Dialekte irgendwie zusammen. Schon in der Apostelgeschichte heißt es, dass die Jünger an Pfingsten in ihrer jeweiligen Muttersprache geredet haben. Und trotzdem hat sie jeder verstanden. Wer vom Heiligen Geist beseelt ist, der hat eine Sache so verinnerlicht, dass er in der Lage ist, sie anderen so zu erzählen, dass der sie auch versteht. Auch wenn sie eigentlich eine ganz andere Sprache reden. Ob Sie jetzt das Einfühlungsvermögen nennen oder sagen, das ist das Wirken des Heiligen Geistes, das überlasse ich ganz ehrlich. Jedenfalls glaube ich, dass der Funke der Begeisterung leichter umspringt, wenn man selber für eine Sache brennt. Wovon das Herz voll ist, geht der Mund über.

begeisterte und begeisternde Volksmusikanten im Feierabend auf BR Heimat, heute an Pfingsten. Die Wim Heisel Sängerinnen mit dem Lied »Wann du lustig bist«, die Bolzwanger Klarinettenmusik mit der Ruperte Winkler Bulka und Martina Holzer mit dem Harfenwalzer »Weil's mich heut gefreit«. Der Heilige Geist, der heut an diesem Feiertag im Mittelpunkt steht, wird im Christentum als die dritte Person der Dreifaltigkeit betrachtet, neben Gott Vater und Gott Sohn. Er ist definiert als die ausströmende und lebendig machende Kraft, die das Leben selbst durchdringt und erneuert, formulieren die Theologen. Der Heilige Geist wird oft mit Symbolen dargestellt wie Feuer, Wind oder einer Taube. So versucht man, die stark verändernde und zugleich sehr sanfte und sensible Kraft zu beschreiben. In der Bibel wird der Heilige Geist oft erwähnt, vor allem als Tröster, als Beistand in ganz schwierigen Situationen, aber auch als Quelle besonderer Eingebung, also Inspiration. Und da steckt ja das Wort selber schon drin, Spiritus, der Geist. Dieses Wort bedeutet aber auch so viel wie Wind oder Atem. Und der ist wiederum absolut lebensspendend. Gott hat dem Adam seinen Lebensatem eingehaucht, heißt es in der Schöpfungsgeschichte im ersten Buch Mose der Genesis. Aber schon im allerersten Satz der Bibel wird der Heilige Geist erwähnt. Da heißt es, im Anfang schuf Gott Himmel und Erde, die Erde aber war wüst und wirr, Finsternis lag über der Urflut und Gottes Geist schwebte über dem Wasser. Der Heilige Geist zeigt sich da als eine schöpferische Kraft, die schon vor Beginn der Schöpfung an da ist und wirkt, als lebensspendende und ordnende Kraft. Eine Kraft, die selbst da wieder für blühendes Leben sorgt, wo man gemeint hat, dass da nie wieder was wachsen wird. Vielleicht kennen Sie Waldstücke, wo die Natur sich nach einem schweren Sturm oder einem Waldbrand das Land wieder zurückerobert hat. Und wo hinterher mit einer Fülle an einem Leben alles wieder in Blier und Artenreichtum steht. O schöne Welt!

Das ist der Bärheimatfreie Abend am Pfingstfest mit der Göllwurzenmuse aus dem Tenningau im Salzburgerland sowie die Kaseralmsänger und Holzklang aus Südtirol. In der Apostelgeschichte ist der Heilige Geist in Form von Feuerzungen beschrieben. Und wenn Sie schon mal in Rom im Petersdom waren, dann erinnern Sie sich vielleicht an dieses gigantische Fenster hinter dem Hochaltar mit dem Heiligen Geist als Taube, umgeben von gelb-orange-roten Strahlen, die wie Feuer alles in warme Farben hüllt. Feuer gilt als Symbol der Reinigung, die Kraft, die Sachen verändert, transformiert, die Essenz aus etwas außerholt, zum Beispiel wertvolle Metalle aus Gestein. Feuer verbindet diese Metalle dann zu neuen Legierungen, die besonders widerstandsfähig sind. Wir verwenden in unseren Redewendungen das Feuer aber auch, wenn es darum geht, dass jemand von etwas sehr begeistert ist, wenn er für eine Sache brennt. Wenn junge Menschen beim Sakrament der Firmung den Heiligen Geist empfangen, entsprechend der Konfirmation, dann sollen sie sich für ihr eigenes Leben, für das Leben begeistern. Es in die Hand nehmen.

und gestalten, sich bewusst machen, dass der Heilige Geist, der in allem ist, die Menschen begleitet und die Kraft gibt, selber was zu bewirken. Es geht um Mut, sich selber einzusetzen für das Leben, für das eigene, aber auch für das der anderen, für eine gute Gemeinschaft. Der Heilige Geist steht für ein lebendiges Miteinander.

Klänge aus dem Berchtesgadener Land. Die Antoniberg-Muse und die Ramsauer Sänger mit ihrem Pfingstlied Geist vom Vater und vom Sohn. In vielen unserer Orte wart zum Glück ein guter Geist, der die Gemeinschaft im Blick hat. Der Heilige Geist fördert Gemeinschaft und Zusammenhalt. In schwierigen Zeiten stärkt er Beziehungen und hilft, all die Wunden zu heilen. Er hat aber auch den Schutz dieser Gemeinschaft im Blick. Durch die Ehrenamtlichen in unseren Vereinen zum Beispiel, die füreinander und für andere da sind, die sich engagieren für eine gute Sache. Zum Beispiel im Rettungsdienst, bei der Wasserwacht, der Feuerwehr oder der Bergwacht. Denen Menschen geht es darum, die Kraft des Heiligen Geistes umzusetzen und sich einzusetzen. Gemeinsam gefährliche und lebensbedrohliche Situationen zu meistern, Gefahren abzuwenden und Leben zu schützen. In Grenzsituationen sich sogar selber in Lebensgefahr zu bringen, um das Leben anderer zu retten. Der Heilige Geist ist ein Bild für diese Kraft, die in Gemeinschaften entsteht, wenn sich Menschen für andere einsetzen. Mit Mut und Hingabe, wenn Menschen schwierige Entscheidungen treffen oder Herausforderungen bewältigt werden müssen. Unsere Blaulichtorganisationen handeln in gefährlichen Situationen selbstlos. Sie bieten Sicherheit und Trost in Momenten der Not, ähnlich der Rolle des Heiligen Geistes als Beistand und Tröster. Und sie arbeiten immer im Team, als starke Gemeinschaft, in der man Sachen leisten kann und Kräfte entwickelt, was man sich nie und nimmer hätte vorstellen können. Fragen Sie mal einen erfahrenen Bergwachtler oder einen Feuerwehrler. Er kann Ihnen wahrscheinlich eine Handvoll Geschichten erzählen, wo ein guter Geist geholfen und angeschoben hat, in dem Moment das Richtige zu tun. Vergelt's Gott allen, die sich voller Mut und ehrenamtlich täglich für unser aller Wohl einsetzen.

Die Fischbachauer Sängerinnen und die Bläser der Frosthofer Danzlmusee mit ihrem Loblied auf das heutige Pfingstfest, dem Freudenfest des Heiligen Geistes. Und die Riedwinkelmusee haben wir gehört mit dem Lebensretter Borischen. Weil uns aber wieder so viele Sachen begegnen, die uns leicht aus der Bahn schmeißen konnten. Es ist wichtig, sich der eigenen und in jedem Menschen wohnenden Kraft zu vergewissern, dass das Leben zu meistern ist, weil man nicht allein ist. In jedem ist dieser Funke Lebenskraft, der gute Geist, den es zu fördern und zu pflegen gilt. Begeisterte Musikantinnen und Musikanten haben uns im heutigen Feierabend dazu ermutigt. Ich hoffe, wir haben Sie auch damit ein bisschen begeistern können für die vielfältigen und schönen Sachen, die in unserer Welt immer wieder passieren. Vielleicht ja nicht ganz zufällig. Ich wünsche Ihnen jetzt einen schönen auf Nacht und morgen einen weiteren ebensolchen Feiertag, von dem man sagen kann, schön ist. So heißt da der Walzer der Familie Musikwald auf, mit dem ich mich von Ihnen jetzt verabschieden darf. Der Martin Wieland sagt, für gut benannt.

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1: Du Fritz, weißt du eigentlich, warum das Waschbären Waschbären heißen? Der Fritz sitzt mit seinem Opa auf dem Kanapee, isst Erdbeeren und schaut sein Buch über Eisbären an. In dem Moment, wo er umbladelt, hat ihm der Wuck eine von den Erdbeeren aus dem kleinen Schüssel gestohlen. Der Opa schimpft den Wuck. Jetzt schau mal hin, wie brav, dass die Erdbeeren da in dem Schüssel liegen und die Waschbären müssen da und umeinander fetzen und Blödsinn machen und andere Leute die Erdbeeren wegnehmen. Böser Wuck, schimpft jetzt der Fritz. Brave Erdbeeren, böse Waschbären. Nein, Fritz, böse ist er nicht, der Wuck. Das ist in seiner Natur. Der kann nicht anders. Die Waschbären sind halt einfach so. Weißt, das ist der Instinkt. Weißt was, Opa? Ha? Weißt, was mich wundert? Ha? Weißt, was ich nicht kapier? Ha? Weißt, was ich wissen möchte? Jetzt, Herrschaft, jetzt sag's halt schon. Warum? Dass der Wuck nicht stinkt. Er stinkt, er stinkt doch auch. Und das schaut doch so ähnlich aus wie ein Waschbär. Brummt der Opa.

0: Du, Fritz, weißt du überhaupt, warum Waschbären Waschbären heißen? Na, na dann passen wir auf. Da machen wir jetzt eine kleine Spritztour. Auf geht's. Der Opa steigt auf sein altes Motorradl, setzt sein Helm auf, der Fritz steigt in den Beiwagen rein, setzt die Ase in den Helm auf und der Wuck, der hupft auf den Fritz seinen Schoß. Haben wir für den Wuck keinen Helm? Fragt der Fritz. Oje, meine, das hätte ich jetzt fast schon wieder vergessen. Gut, dass du auf uns aufpasst, Fritz. Der Fritz ist ein bisschen stolz, springt aus dem Beiwagen und holt aus der Kich das kleine Schisserl, wo gerade Erdbeeren draus gegessen hat, und setzt den Wuck auf den Kopf auf und macht's mit einem Gummi fest. Der Wuck lasst sich das alles gefallen. Sind doch brav, die Waschbären, lobt jetzt der Opa. Fast so brav wie die Erdbeeren. Der Wuck hockt da wie der Bruchpilot, der wo ein kaputtes Flugzeug heil auf die Erde gebracht hat. Der Opa gibt Gas, der Wuck auf dem Schoß vom Fritz genießt den Fahrtwind und 10 Minuten später stehen die drei vor dem Waldweiher. Jetzt schau mal, was der Wuck da macht. Der Wuck springt aus dem Beiwagen und fetzt zum Weiher obi. Hey, der Sturzheim, schreit der Fritz. Beim Rennen ist ein Bug nämlich ein Erdbeerschüssel hintergerutscht ins Knack. Jetzt schaut er aus, als hätte er einen blechen Rucksack. Und schon hockt der Wuck im Weiher drin. Und bis du schaust, hat er auch schon einen Fisch gefangen. Schau hin, einen ersten hat er schon. Ja, wie sieht er keinen Fisch, Opa? Den hat er unterm Wasser. Den hat er mit seinen Händen gefangen, verstehst du, mit seinen Fingern. Und jetzt drückt er an dem Fisch umeinander. Wie deine Mama beim Teigkneten, wenn sie einen Erdbeerkuchen macht. So ohne Mixer, weißt? Oder wie die Frauen früher, wenn sie am Fluss gesessen sind und haben Wäsche gewaschen. Und der Wuck, naja, der wascht seinen Fisch, bevor er ihn frisst. Das dauert aber lang, wundert sich der Fritz. Puh, passiert doch nix. Ein guter Masseur, lasst sie Zeit.
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0: Und jetzt schlaft's gut. Und träumt's was Schönes. Gute Nacht.
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6: Um 20 Uhr mit Florian Schwarz. Guten Abend. Bei dem jüngsten russischen Großangriff auf die ukrainische Hauptstadt Kiew sind auch Räume von deutschen Radio- und Fernsehsendern schwer beschädigt worden. Es ist zum einen das Studio der ARD. Laut dem zuständigen WDR wurden die Räume in Teilen zerstört. Wahrscheinlich habe eine Druckwelle Fenster zerspringen und Wände einstürzen lassen. Zum anderen wurde das Büro der Deutschen Welle beschädigt. Verletzt wurde in beiden Fällen niemand. Nach ukrainischen Angaben hatte Russland in der vergangenen Nacht Kiew mit massiven Drohnen- und Raketenangriffen überzogen. Bundeskanzler Merz verurteilte dies. Beim Sudetendeutschen Tag im tschechischen Brünn hat Bayerns Ministerpräsident Söder zu Zusammenhalt aufgerufen. Der CSU-Chef, der Schirmherr der Sudetendeutschen ist, sprach von einem Friedensfest und einem Friedensangebot für ganz Europa. Über die vorangegangene Kritik an dem vertriebenen Treffen in der alten Heimat sagte Söder, dafür seien, so wörtlich, Echokammern und radikale Kräfte mitverantwortlich, die teilweise von außen gesteuert würden. US-Präsident Trump will in einem Abkommen mit dem Iran für ein Kriegsende auf einem Aus für das iranische Atomprogramm beharren. Das hat er nach Angaben aus Israel Ministerpräsident Netanyahu zugesichert. Trump hat demnach deutlich gemacht, dass er mit Blick auf seine Forderungen nach einem Abbau des Atomprogramms und der Entfernung des gesamten angereicherten Urans standhaft bleiben wird. Unterdessen scheint sich ein mögliches Abkommen zu verzögern. Trump hat seine Diplomaten nach eigenen Angaben angewiesen, eine Vereinbarung mit dem Iran nicht zu überstürzen. In der Türkei hat die Polizei die Zentrale der größten Oppositionspartei CHP gestürmt. Die Polizisten durchbrachen Barrikaden und versprühten Tränengas, um in das Gebäude in Ankara zu kommen. Dort hatte sich seit Tagen CHP-Chef Özel verschanzt. Er war von einem Gericht abgesetzt worden. Die Begründung: Unregelmäßigkeiten bei seiner Wahl. Özel verließ schließlich unter dem Applaus seiner Anhänger das Gebäude. Bei dem Brand einer Schulturnhalle in Nürnberg sind die Unterrichtsräume der Grundschule nicht beschädigt worden. Die Schulreferentin Trinkel geht deshalb davon aus, dass der Unterricht nach den Pfingstferien in 2 Wochen normal stattfinden kann. Für den Sportunterricht der 460 Schülerinnen und Schüler müsse allerdings eine Ausweichlösung gefunden werden. Die Turnhalle war nach dem Brand am Freitag teilweise eingestürzt. Die Ursache des Feuers wird laut Polizei noch untersucht. Das Wetter in Bayern: in der Nacht klar oder locker bewölkt bei 17 bis 9 Grad. Die weiteren Aussichten: morgen und übermorgen viel Sonne und trocken bei 26 bis 34 Grad. Soweit die Nachrichten, die Zeit 20.03 Uhr.
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1: Um 21 Uhr mit Florian Schwarz. Guten Abend. Nach einem der schwersten russischen Angriffe hat die Ukraine eine sofortige Dringlichkeitssitzung im UN-Sicherheitsrat beantragt. Außenminister Sibiha verlangte von der internationalen Gemeinschaft eine so wörtlich starke Antwort an den Aggressor. Laut Präsident Zelensky wurden vor allem in Kiew Dutzende Wohnhäuser, mehrere Schulen und eine Wasserversorgungsanlage beschädigt. Es gab demnach 2 Tote und 69 Verletzte. Auch in Studios der ARD und der Deutschen Welle sind die Schäden massiv, wahrscheinlich wegen einer Druckwelle. Trotz Gegenprotesten hat der erstmals in Tschechien ausgetragene Sudetendeutsche Tag ein Zeichen der Versöhnung gesetzt. Ministerpräsident Söder sprach in seiner Rede auf dem Messegelände in Brünn von einem großen Friedensfest und einem historischen Signal. Die Sudetendeutschen seien absolute Brückenbauer, so der bayerische Regierungschef. Der Freistaat hatte 1954 die Schirmherrschaft über die Volksgruppe übernommen, die nach dem Zweiten Weltkrieg aus der Tschechoslowakei vertrieben wurde. Der Sprecher der sudetendeutschen Volksgruppe Posselt bezeichnete das Treffen in Brünn als klare Botschaft nicht des Hasses, sondern der Liebe. Der Iran strebt nach den Worten von Präsident Pezeshkian keine Atomwaffen an. Das erklärte Pezeshkian im Zusammenhang mit einem möglichen Abkommen mit den USA für ein Kriegsende. US-Präsident Trump schrieb auf seiner Plattform Truth Social, er habe seine Verhandler angewiesen, nichts zu überstürzen, weil, Zitat, die Zeit auf unserer Seite ist. Der Iran müsse verstehen, dass er keine Atomwaffen entwickeln oder beschaffen dürfe. Gestern noch hatte Trump erklärt, eine Einigung mit dem Iran über den Krieg im Nahen Osten sei in greifbarer Nähe. Bei dem Ebola-Ausbruch in der Demokratischen Republik Kongo steigen die Fallzahlen weiter an. Laut Behörden gibt es inzwischen mehr als 900 Verdachtsfälle. Mehr als 200 Erkrankte seien am Ebola-Fieber verstorben. Die Weltgesundheitsorganisation geht davon aus, dass die tatsächliche Zahl deutlich höher liegt, weil der Ausbruch wochenlang unbemerkt blieb und nicht alle Fälle gemeldet werden. Der deutsche Tennisstar Alexander Zverev hat seine Titelmission bei den French Open in Paris mit einem Sieg gestartet. Der 29-Jährige gewann zum Auftakt des Grand-Slam-Turniers gegen den Franzosen Benjamin Bonzi. In der zweiten Runde trifft der Hamburger auf den Tschechen Tomáš Macháč. Zverev gilt als größter Herausforderer von Topfavorit Jannik Sinner. Das Wetter in Bayern? In der Nacht klar oder locker bewölkt bei 17 bis 9 Grad. Die weiteren Aussichten? Morgen und übermorgen viel Sonne und trocken bei 26 bis 34 Grad. Soweit die Nachrichten, 21.03 Uhr.
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1: Um 22 Uhr mit Florian Schwarz. Guten Abend. Nach einem der schwersten russischen Angriffe seit Kriegsbeginn hat die Ukraine eine Dringlichkeitssitzung im UN-Sicherheitsrat beantragt. Der ukrainische Außenminister Sibiya forderte die internationale Gemeinschaft zu einer so wörtlich starken Antwort an den Aggressor auf. Bei den russischen Angriffen wurden laut ukrainischen Behörden in der Stadt und Region Kiew mindestens 2 Menschen getötet. Außerdem wurden die Studios der ARD und der Deutschen Welle in der ukrainischen Hauptstadt schwer beschädigt. Bayerns Ministerpräsident Söder hat die sudetendeutsche Volksgruppe im tschechischen Brünn als echte Brückenbauer bezeichnet. Das erstmals in Tschechien ausgetragene Pfingsttreffen sei ein großes Friedensfest und ein historisches Signal, so der Ministerpräsident. Zu der 4-tägigen Veranstaltung sind auch viele tschechische Besucher gekommen. Gleichzeitig gab es eine Gegenkundgebung mit hunderten Teilnehmern. Rund 3 Millionen Sudetendeutsche waren nach dem Zweiten Weltkrieg aus der damaligen Tschechoslowakei vertrieben worden. Der israelische Ministerpräsident Netanyahu pocht darauf, dass der Iran niemals Atomwaffen besitzen dürfe. Das hat er mit Blick auf eine mögliche Einigung der USA mit Teheran deutlich gemacht. Nach Angaben eines ranghohen israelischen Regierungsvertreters hat US-Präsident Trump Netanyahu zugesichert, in einem Abkommen zum Ende des Iran-Kriegs auf einem Aus des iranischen Atomprogramms zu bestehen. Trump hatte gestern ein mögliches Rahmenabkommen mit Teheran in Aussicht gestellt. Wegen eines drohenden Chemieunglücks hat der kalifornische Gouverneur Newsom den Notstand ausgerufen. Dieser betrifft den Bezirk Orange County im Großraum Los Angeles und ermöglicht es, mehr Unterstützung von der US-Regierung in Washington zu bekommen. Zehntausende Anwohner mussten ihre Häuser verlassen. Auf einem Firmengelände ist ein Chemietank mit fast 30.000 Litern einer leicht brennbaren Flüssigkeit undicht und droht zu explodieren. Im oberbayerischen Landkreis Eichstätt ist am frühen Abend auf offener Strecke bei Stammhamm ein Regionalzug liegen geblieben. Rund 300 Fahrgäste wurden aus dem Regionalexpress von München nach Nürnberg evakuiert. Verletzt wurde niemand. Die ICE-Schnellstrecke München-Berlin ist derzeit gesperrt. Fernverbindungen werden großräumig umgeleitet. Die Bahn hofft laut einer Sprecherin, dass die Strecke in etwa einer halben Stunde wieder freigegeben werden kann. Ursache für den Defekt war den Angaben zufolge, dass der Zug keinen Strom mehr hatte. Das Wetter in Bayern. In der Nacht klar oder locker bewölkt bei 17 bis 9 Grad. Die weiteren Aussichten: morgen und übermorgen viel Sonne und trocken bei 26 bis 34 Grad. Soweit die Nachrichten, die Zeit gleich 22.03 Uhr.
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Ja, also das, was wir jetzt machen wollen, ist so eine kleine musikalische Weltreise. Und da haben wir uns überlegt, wenn man heute doch eine größere Reise machen tät, da wisst man ja gar nicht, was man für Verkehrsmittel nimmt, ne? In ein Auto, wenn du nahe hockst, stellst du auf die Autobahn und willst in deinen Urlaub fahren, da bist du ja schnell am Ende. Da kannst du dann Wetten abschließen, ob du in einer halben Stunde dann in einem 70, in einem 90 oder einem 120 Kilometer Stau drin bist. Und dann, ja, da haben wir uns so überlegt, da Fliecher, hocken wir uns in Fliecher rein. Ja, und dann haben wir aber auch wieder unsere Bedenken gekriegt, ne? Ja, und was man über die Schiffe hört in letzter Zeit, das ist auch nicht gerade das, dass man sagt, also jetzt möchte ich eine Schiffsreise machen. Dann haben wir gesagt, naja, Fahrradfahren ist ein wenig beschwerlich. Ich meine, wenn du da mit den Mountainbikes in der Tiritissima über die Gebirgsmassive fahren kannst, aber trotzdem ist halt beschwerlich. Und dann haben wir gesagt, naja, also gut, dann nehmen wir wahrscheinlich einen guten, alten, braven Gaul und reiten ein wenig querfeld ein. Und weil es so ulkig ist, hast du das Stück Globe Trottle Rag. Zupft man ein und sein Sattel und stellen uns an die Ampel hin. Wir reiten los um 5 nach Vettel und nächste Woche um 6 sind wir drin in Tennessee.

Und als erste Station waren wir mal in Spanien, da war es uns aber zu teuer. In Spanien. Das kostet brav eine Stange Geld alles da. Und recht überlaufen war es auch, ne? Ein Haufen Touristen. Madrid ja förmlich rum auf die Leute. Dann sind wir gleich weiter nach Afrika runter und da war es uns dann aber wieder ein wenig zu heiß, ne? Also das Kamerun möglich aushalten. Mein Freund hat auch in der Früh zu mir gesagt, Uppsala, ist mir schlecht. Dann habe ich gesagt, also gut, dann schauen wir, dass wir weiterkommen. Die Kilometer Senegal. Zupfen ein und sind Sattel und stellen uns an die Ampel hin. Wir reiten los um 5 nach Vettel. Und nächste Woche um 6 sind wir drin in Tennessee.

Ja, wenn wir dann so im Mittleren Osten angekommen sind, dann haben wir uns erst einmal wieder ein wenig Zeilen. Und dann hocke ich so schön da und Singapur Liedler. Ne? Und dann haben wir die Landkarten haben wir so am Reitweg ausbreitet, ne? Und dann haben wir uns das angeschaut, wo wir da überhaupt hinreiten, dass wir das überhaupt wissen da. Ne? Und dann habe ich ihm die Landkarten erklärt, ne? Habe ich gesagt, schon her. Das da ist Mailand. Und da ist Thailand. Ja, und dann ist er ganz aufgeregt dahergekommen, war er dann beim am Bazar war er schon wieder gewesen, ne, im Dorf drin, hat er mit denen rumgeschachert. Ne, und dann ist er gekommen, ganz stolz, mit so was am Kopf drum, mit so einem Ding da, so einem Kopfschmuck da, hat er gesagt, schon her, das ist Uruguay. Das habe ich jetzt eingetauscht, Ferra Kruzifix. Ist das nicht Formosa? Dann habe ich gesagt, also bei aller Begeisterung hast du jetzt auch noch Geld einstecken für Hotelübernachtung, hat er gesagt, Jamaika. Jamaika-Geld habe ich nicht mehr. Das most Malaya.

und stellen uns an die Ampel hin. Wir reiten los um 5 nach Vettel. Und nächste Woche um 6 sind wir drin in Tennessee.

Im nächsten Kaff der guten Hoffnung sind wir dann in ein Hotel gegangen, weil zum Weiterreiten waren wir zermatt. In der Früh war ich matt, am Abend war der andere matt. Und wenn wir sie dann unsere Hotelbetten angeschaut haben, da haben wir sie schon gedacht, oh weh, da wird es uns heute Nacht ganz schön zippen. In der Po-Ebene. So ein dünnes Laken, wie die da gehabt haben. Ne? Ganz wascht wäre mir ein Hindukusch. Sofort war mir das ganze Ungeziefer Pamir. Also das halte ich auch nicht gerade. Venedig. Zuckt man ein und so ein Sattel und stellen uns an die Ampel hin. Wir reiten los um 5 nach Vettel. Und nächste Woche um 6 sind wir drin in Tennessee.

In die Sowjetunion sind wir leider gar nicht reingekommen, weil da haben wir am Niederreiten an die Grenze haben wir schon die Grenzsoldaten oder die Zöllner verärgert. Da haben die nämlich mich gefragt, ob der schöne Gaul da um mir gehört. Dann habe ich gesagt, na, ich Stalingrad. Und dann waren sie natürlich sauer, waren sie natürlich stinkert, ne? Belzig waren sie dann. Weil solche frechen Antworten dürfen wir dann nicht geben bei denen, ne? Dann haben wir nicht nein dürfen, ne? Dann sind wir wieder rumgedreht und haben gesagt, na, jetzt packen wir es noch auf Bessien, ne? Bessien waren wir noch nicht da. Ja, und in Bessien war es schön, ne? Dort brachte man uns den Tee heran. Und ein wenig einen Bagdad-Käse von Nemo, ne? Ja, und nach der Vesper da haben sie dann also eine Bauchtänzerin auftreten lassen, ne? Und die hat dann so einen schönen Nebel gehabt, ne? Das Guatemala. So richtig zum Verlieben. Also da haben wir alle zwei zittert am ganzen Gaddafi. Und da haben wir gedacht, das Leben jetzt interessieren, was zu tun ist, damit Madeira ein wenig näher kommt. Ja, dann haben wir gedacht, als erstes Danzig mit ihr und hinten noch Pakistan und Belutschistan.

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Stellen uns an die Ampel hin. Wir reiten los um 5 nach Viertel. Und nächste Woche um 6 sind wir drin in Tennessee.

Ja, wenn wir dann endlich in die Vereinigten Staaten angekommen sind, wo wir ja eigentlich hingewollt haben, dann haben wir erst einmal eine Brotzeit gemacht und hat mein Freund zu mir gesagt, horch du, ich habe einen Kohldampf, das, was wir da im Bässchen gekriegt haben, war viel zu wenig. Einen Kohldampf von der ganzen Weltreise jetzt auch schon. Ne? Ich brauche etwas Gescheites zum Essen, du, ich brauche was Warmes. Sonst muss ich mich speien. Ja, und ich hab's gut gehabt, ich hab von Australien her, hab in meinem Rucksack, hab ich noch so ein Melbourne gefunden. Ne? Also ein Melbourne ist eine etwas mehlig schmeckende Birne, ne? So. Melbourne. Und dann haben wir gedacht, wenn's auch ein wenig trocken schmeckt, Memphis, nein. Ne? Ja, da Tennessee lachen. Ne? Auf dem Melbourne hab ich dann einen ziemlichen Houston gekriegt. Und dann bin ich zu einem Doktor gegangen und der hat mir einen Haufen Goats Montreal aufgeschrieben. Phoenix und wieder nix. Also einen Hustensaft, Denver, trauch ich nicht. Da lasse ich die Finger davon. Und die Tabletten bleiben auch bloß im Morgen liegen. Am Schluss kann ich singen als Lichtenstein in St. Gallen. Das ist das Gallensteinlied, ja. Es Lichtenstein in St. Gallen. Na, man denkt, na gut, wenn du wieder von selber auf dem Boston bist. Dresden, Dresden-Gaul einfach rum. Ne? Reizt nach Deutschland, Zürich. Und ich hock mich hinauf auf den Gribbel, auf einmal läuft der Hund zurück. Na, dann bin ich runter, hab ihn ein wenig gut zugeredet. Ein wenig gut zugeredet, hab ich gesagt, geht so. Geh nur. Geh nur, Stiegler. Ja, dann ist er wieder weitergelaufen. Dann hab ihn gesagt, Assuan. Assuan, braven Gaul hab ich. So ist recht. Ja, und dann sind wir wieder heimwärts gerieten, ne, obwohl uns nur manche Sehenswürdigkeiten zum Anschauen Yucatan. Aber den ganzen Tag im Seattle hocken, du. Irgendwann macht es dann Alaska Freit mehr. Ach so, ein Gaul hast du nicht einmal gescheit Platz. Vancouver. Und über New York, Frankfurt, Denalo, waren wir dann auch wieder da. Jetzt hupfen wir nochmal rein in den Sattel. Und halten schön auf den Berg hin. Schön war's, das Ganze rumgegradelt. Aber laufen, also laufen, möchte ich das nie.

0: Ohren weg.
1: Ja, und jetzt? Bist du auch nicht recht viel weiter wie zuvor?
2: Ich hab mich da total verrennt.

0: monoton.
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1: Um 23 Uhr mit Florian Schwarz. Guten Abend. Nach einem der schwersten russischen Angriffe hat die Ukraine eine sofortige Dringlichkeitssitzung im UN-Sicherheitsrat beantragt. Außenminister Sibir verlangte von der internationalen Gemeinschaft eine so wörtlich starke Antwort an den Aggressor. Laut Präsident Zelensky wurden vor allem in Kiew Dutzende Wohnhäuser, mehrere Schulen und eine Wasserversorgungsanlage beschädigt. Es gab demnach 2 Tote und 69 Verletzte. Auch in Studios der ARD und der Deutschen Welle sind die Schäden massiv, wahrscheinlich wegen einer Druckwelle. Beim Sudetendeutschen Tag im tschechischen Brünn hat Bayerns Ministerpräsident Söder zu Zusammenhalt aufgerufen. Der CSU-Chef, der Schirmherr der Sudetendeutschen ist, sprach von einem Friedensfest und einem Friedensangebot für ganz Europa. Über die vorangegangene Kritik an dem vertriebenen Treffen in der alten Heimat sagte Söder, dafür seien so wörtlich Echokammern und radikale Kräfte mitverantwortlich, die teilweise von außen gesteuert würden. Der Iran strebt nach den Worten von Präsident Pezeshkian keine Atomwaffen an. Das erklärte er im Zusammenhang mit einem möglichen Abkommen mit den USA für ein Kriegsende. US-Präsident Trump schrieb auf seiner Plattform Truth Social, er habe seine Verhandler angewiesen, nichts zu überstürzen, weil, Zitat, die Zeit auf unserer Seite ist. Der Iran müsse verstehen, dass er keine Atomwaffen entwickeln oder beschaffen dürfe. Gestern noch hatte Trump erklärt, eine Einigung mit dem Iran über den Krieg im Nahen Osten sei in greifbarer Nähe. Bei dem Ebola-Ausbruch in der Demokratischen Republik Kongo steigen die Fallzahlen weiter an. Laut Behörden gibt es inzwischen mehr als 900 Verdachtsfälle. Mehr als 200 Erkrankte seien am Ebola-Fieber verstorben. Die Weltgesundheitsorganisation geht davon aus, dass die tatsächliche Zahl deutlich höher liegt. Der deutsche Tennisstar Alexander Zverev hat seine Titelmission bei den French Open in Paris mit einem Sieg gestartet. Der 29-Jährige gewann gegen den Franzosen Benjamin Bonzi. Auch die deutsche Tennisspielerin Tamara Korpatsch ist in die zweite Runde eingezogen. Die 31-Jährige setzte sich gegen die Spanierin Sara Sorribes-Tormo durch. Ein frühes Aus erlebte der Deutsche Jannik Hanfmann. Er verlor gegen den Serben Hamad Medjedovic und verpasste seinen zweiten Zweitrundeneinzug bei den French Open. Das Wetter in Deutschland. In der Nacht meist klar, im Südwesten 18 Grad, weiter nördlich kühler. Morgen wieder viel Sonne bei 20 Grad an der See und bis über 30 Grad an Mosel, Main und Oberrhein. Am Dienstag ähnlich, nur ganz im Norden und im südlichen Bergland sind Schauer möglich. Soweit die Nachrichten, 23.03 Uhr.
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0: guten Morgen, Frau Therese.
1: Ja, guten Morgen. Na bitte, was nehmen Sie denn schon wieder in den Schlüssel nicht mit?
0: Bitte, ich habe mitgenommen, bitte, Frau Therese. Also, das Schlüsselloch war nicht zu finden,
1: ja,
0: was sonst.
1: Ja, dann ist so kein ganz einer.
0: Nicht ja, bitte. Wie kann ein Schlüsselloch verschwinden, bitte?
1: Ja, so kämen schon.
0: Ja, der Obacht, Sie zwicken ja mir ja meinen Kopf ein.
1: Ja, dann wollen Sie noch hinhalten. Jetzt gehen Sie heiner, mir wird ja schon ganz kalt in die Füße, oder bleibst du draußen?
0: Ja, wenn ich draußen bleibe, wollte ich ja nicht anleiten.
1: Passen Sie auf, gehen Sie weg mit Ihnen hin.
0: Pardon, bitte. Ich bin nur ausgerutscht.

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1: Um 24 Uhr mit Florian Schwarz. Nach einem der schwersten russischen Angriffe seit Kriegsbeginn hat die Ukraine eine Dringlichkeitssitzung im UN-Sicherheitsrat beantragt. Der ukrainische Außenminister Sibija forderte die internationale Gemeinschaft zu einer starken Antwort an den Aggressor auf. Bei den russischen Angriffen wurden laut ukrainischen Behörden in der Stadt und Region Kiew mindestens 2 Menschen getötet. Außerdem wurden die Studios der ARD und der Deutschen Welle in der ukrainischen Hauptstadt schwer beschädigt. Bayerns Ministerpräsident Söder hat die sudetendeutsche Volksgruppe in Brünn als echte Brückenbauer bezeichnet. Das erstmals in Tschechien ausgetragene Pfingsttreffen sei ein großes Friedensfest und ein historisches Signal. Zu der 4-tägigen Veranstaltung sind auch viele tschechische Besucher gekommen. Gleichzeitig gab es eine Gegenkundgebung mit hunderten Teilnehmern. Rund 3 Millionen Sudetendeutsche waren nach dem Zweiten Weltkrieg aus der damaligen Tschechoslowakei vertrieben worden. US-Präsident Trump will in einem Abkommen mit dem Iran für ein Kriegsende auf einem Aus für das iranische Atomprogramm beharren. Das hat er nach Angaben aus Israels Ministerpräsident Netanyahu zugesichert. Trump hat demnach deutlich gemacht, dass er mit Blick auf seine Forderungen nach einem Abbau des Atomprogramms und der Entfernung des gesamten angereicherten Urans standhaft bleiben wird. Unterdessen scheint sich ein mögliches Abkommen zu verzögern. Trump hat seine Diplomaten nach eigenen Angaben angewiesen, eine Vereinbarung mit dem Iran nicht zu überstürzen. In der Türkei hat die Polizei die Zentrale der größten Oppositionspartei CHP gestürmt. Die Polizisten durchbrachen Barrikaden und versprühten Tränengas, um in das Gebäude in Ankara zu kommen. Dort hatte sich seit Tagen CHP-Chef Özel verschanzt. Er war von einem Gericht abgesetzt worden. Die Begründung: Unregelmäßigkeiten bei seiner Wahl. Özel verließ schließlich unter dem Applaus seiner Anhänger das Gebäude. Kimi Antonelli hat den Großen Preis von Kanada gewonnen und seine WM-Führung damit deutlich ausgebaut. Der Mercedes-Pilot siegte beim 5. Rennen der Formel-1-Saison in Montreal vor Rekordweltmeister Lewis Hamilton und dem 4-maligen Champion Max Verstappen. Für den 19-jährigen Italiener Antonelli war es der 4. Grand Prix-Sieg in Serie. Sein Teamkollege und erster WM-Verfolger George Russell schied nach einem Defekt aus. Audi-Fahrer Nico Hülkenberg verpasste erneut die Punkteränge. Das Wetter in Deutschland: in der Nacht meist klar, im Südwesten 18 Grad, weiter nördlich kühler. Am Tag wieder viel Sonne bei 20 Grad an der See und bis über 30 Grad an Mosel, Main und Oberrhein. Am Dienstag ähnlich, ganz im Norden und im südlichen Bergland Schauer. 0:03. Der Blick auf die Straßen. Die A3 Passau Richtung Nürnberg ist zwischen Kirchroth und Wörth an der Donau Ost nach einem Unfall bis ca. 3 Uhr gesperrt. Die Umleitung führt über die U30 und die U28a. Soweit der Service.

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1: Um 1 Uhr mit Olaf Knapp. Internationale Friedensmissionen weltweit stehen zunehmend unter Druck. Das zeigt ein neuer Bericht des Friedensforschungsinstituts SIPRI. Aus Stockholm, Jana Sinram.
2: Ende 2025 waren weltweit knapp 79.000 internationale Kräfte in Friedensmissionen im Einsatz, so wenige wie seit rund 25 Jahren nicht mehr. Einer der Hauptgründe für den Rückgang ist demnach die finanzielle Situation bei den Vereinten Nationen. Große Geldgeber wie die USA und China haben ihre Beiträge verspätet oder gar nicht gezahlt. Dazu kommen politische Konflikte. Im UNO-Sicherheitsrat blockieren sich die Vetomächte zunehmend gegenseitig.
1: Der dritte russische Einsatz einer Hyperschallrakete gegen die Ukraine ist in Europa scharf verurteilt worden. Bei dem Angriff wurden 4 Menschen getötet und vor allem zivile Gebäude beschädigt. Nach Einschätzung von Florian Kellermann in Kiew ging es auch eher um ein Signal als um militärische Fortschritte.
3: International ist Russland vor allem wegen dieses Einsatzes dieser Areshnik-Rakete nukleare Säbelrassen vorgeworfen worden, so von der EU-Außenbeauftragten Kaja Kallas. Und das finde ich auch sehr treffend. Also Russland will mit dieser Areshnik-Rakete, so sehe ich es zumindest, nicht unmittelbare Erfolge in der Ukraine erzielen, sondern eben demonstrieren, wir haben diese Rakete und wir sind bereit, sie einzusetzen und können sie eben, wenn wir es wollen, auch mit nuklearen Sprengköpfen ausstatten.
1: In Zypern hat die konservative DISI-Partei die Parlamentswahl gewonnen. Sie kam nach Auszählung fast aller Stimmen auf gut 27%. Auf Platz 2 landete die kommunistische AKEL-Partei mit fast 24%. Drittstärkste Kraft wurde die ultranationalistische ELAM, die etwa 11% auf sich vereinigen konnte. Direkte Auswirkungen auf die Regierung hat die Wahl jedoch nicht. Die politische Macht hat laut Verfassung der Präsident. Mehr als 1,5 Millionen Gläubige aus aller Welt sind zur islamischen Pilgerfahrt Hadsch nach Mekka gereist, trotz des Krieges im Nahen Osten. Diese Zahl nannten die saudi-arabischen Behörden. Die US-Botschaft in Riad hatte ihren Bürgern geraten, wegen der angespannten Lage nicht an der Pilgerfahrt teilzunehmen. Der Hadsch gehört zu den 5 Säulen des Islam. Gläubige Muslime, die gesund sind und es sich finanziell leisten können, sollen mindestens einmal im Leben daran teilnehmen. Das Wetter in Deutschland. Nachts ist es locker bewölkt bis klar und verbreitet trocken, minimal 17 bis 7 Grad. Am Tage dann oft sonnig, im Südschwarzwald und an den Alpen später bewölkt, vereinzelt Schauer möglich, 20 bis 34 Grad. Und am Dienstag sonnig und trocken, 24 bis 34 Grad. Es ist 1.03 Uhr.
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1: Um 2 Uhr mit Olaf Knapp. Internationale Friedensmissionen weltweit stehen zunehmend unter Druck. Das zeigt ein neuer Bericht des Friedensforschungsinstituts SIPRI. Aus Stockholm, Jana Senram.
2: Ende 2025 waren weltweit knapp 79.000 internationale Kräfte in Friedensmissionen im Einsatz, so wenige wie seit rund 25 Jahren nicht mehr. Einer der Hauptgründe für den Rückgang ist demnach die finanzielle Situation bei den Vereinten Nationen. Große Geldgeber wie die USA und China haben ihre Beiträge verspätet oder gar nicht gezahlt. Dazu kommen politische Konflikte. Im UNO-Sicherheitsrat blockieren sich die Vetomächte zunehmend gegenseitig.
1: Die türkische Bereitschaftspolizei hat die Zentrale der größten Oppositionspartei CHP geräumt. Dort hatte sich Parteichef Özel verschanzt, seit ein Gericht am Donnerstag seine Absetzung beschlossen hatte. Benjamin Weber in Istanbul über den Einsatz in der Zentrale.
3: Sie ist geräumt worden mit einer massiven Polizeipräsenz. Die Polizei hat ganz zu Beginn ein sehr großes Tor, was die Einfahrt zur Parteizentrale abgesperrt hat, niedergerissen. Und dann ist die Polizei auch mit sehr viel Tränengas und Gummigeschossen in die Parteizentrale eingedrungen. Özel hat diesen Gerichtsentscheid, der ihn abgesetzt hat vom Parteivorsitz, nicht akzeptiert und hat gesagt, das ist ein politisches Urteil und ein Justizputsch. Er hat eine Rede gehalten, eine sehr kämpferische Rede, hat gesagt, wir werden weiterhin Widerstand leisten. Meine Partei ist jetzt auf den Plätzen und Straßen dieses Landes zu Hause.
1: In Zypern hat die konservative DISI-Partei die Parlamentswahl gewonnen. Sie kam nach Auszählung fast aller Stimmen auf gut 27%. Auf Platz 2 landete die kommunistische Akel-Partei mit fast 24%. Drittstärkste Kraft wurde die ultranationalistische Elam mit 11%. Direkte Auswirkungen auf die Regierung hat die Wahl jedoch nicht. Die politische Macht hat laut Verfassung der Präsident. Zehntausende Menschen haben in Madrid gegen hohe Mieten und Wohnungsknappheit demonstriert. Die Organisatoren gaben die Zahl der Teilnehmer mit mehr als 100.000 an. Ein Regierungsvertreter sprach von geschätzt 23.000 Demonstranten. Zu dem Protest aufgerufen hatte der Mieterbund. Nach einer aktuellen Studie hat sich die Durchschnittsmiete in Spanien im Verlauf des vergangenen Jahrzehnts verdoppelt. Die Wohnungsknappheit wird unter anderem durch die Vermietung von Wohnungen an Touristen und die Zuwanderung befördert. Das Wetter in Deutschland. Nachts locker bewölkt bis klar und verbreitet trocken bei 17 bis 7 Grad. Am Tage dann oft sonnig, im Südschwarzwald und an den Alpen später bewölkt. Vereinzelt sind Schauer möglich, Höchstwerte 20 bis maximal 34 Grad. Es ist gleich 2.03 Uhr.
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